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6: Wolkig ist es heute bei uns in Schleswig-Holstein. Später werden die Wolken oft dichter und es gibt wiederholt Schauer und Gewitter, teils kräftig. Zwischendurch zeigt sich auch mal die Sonne. Die Höchstwerte liegen bei 19 bis 23 Grad. Der RSH-3-Tage-Trend. Morgen am Dienstag gibt es mittags und nachmittags Schauer, vereinzelt auch Gewitter, dazwischen mal trockene Phasen bei maximal 21 Grad. Am Mittwoch und Donnerstag bleibt es meist nass und oft wolkig.
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6: Schleswig-Holsteins bester Verkehrsservice mit KI-Unterstützung. Im Moment ist alles frei auf den Straßen bei uns in Schleswig-Holstein. Es gibt keine Staus. Staus und Blitzer meldet ihr uns kostenlos unter 08000 774 774.
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6: 5:03. Ich bin Anna Löwer. Bundeskanzler Friedrich Merz hat vor den wirtschaftlichen Folgen einer AfD-geführten Landesregierung in Sachsen-Anhalt gewarnt. Im ARD-Sommerinterview sagte Merz, das Land werde erheblichen Schaden nehmen, wenn es dazu komme. Er befürchtet vor allem, dass internationale Investoren abspringen könnten. In Sachsen-Anhalt wird am kommenden Sonntag ein neuer Landtag gewählt. Die AfD liegt in Umfragen deutlich vorn und könnte erstmals die Möglichkeit bekommen, eine Regierung zu bilden. Die USA haben erstmals seit Wochen wieder Ziele im Iran angegriffen. Laut US-Militär wurden in der Straße von Hormuz zwei Raketenstellungen attackiert. Dort sollen die iranischen Revolutionsgarden den Abschuss von mit Seeminen bestückten Raketen vorbereitet haben. Die Schweizer Polizei fahndet nach den tödlichen Schüssen auf einem Rave-Festival im Kanton Aargau weiter nach den Tätern. Bei dem Angriff am frühen Sonntagmorgen ist eine Frau ums Leben gekommen. Philipp Nützig berichtet.
7: Mehrere weitere Menschen wurden verletzt. In Lebensgefahr soll aber niemand mehr schweben, hieß es von der Polizei am Abend. Wer und wie viele Täter es gibt, ist noch völlig unklar, ebenso wie die Hintergründe. Die Polizei ermittelt in mehrere Richtungen. Realistisch halten sie bisher einen Terroranschlag, einen Amoklauf oder irgendeine Auseinandersetzung im kriminellen Milieu.
6: An der Rückkehr der Bundeswehr in die Rantzau-Kaserne wird nicht gerüttelt. Das hat Außenminister Wadefuhl bei einem Besuch in Bostedt klargestellt. Wie er sagte, will Verteidigungsminister Pistorius in 2 Wochen konkrete Angaben machen, wann es losgeht und wie viele Soldaten einziehen sollen. Holstein Kiel kommt in der zweiten Liga noch nicht so richtig in den Tritt. Beim ersten FC Magdeburg setzte es an Spieltag 3 nach 2 Unentschieden nun eine 0-2-Niederlage. Die KSV ist jetzt Tabellenvorletzter. Beim FC St. Pauli lief es auch nicht viel besser. Gegen Kaiserslautern stand es am Millerntor am Ende 1-2. Der SC Freiburg ist optimal in die neue Saison der Fußball-Bundesliga gestartet. Gegen Werder Bremen gab es ein 4-1. Dadurch ist Freiburg zunächst Tabellenzweiter. Augsburg gewann außerdem gegen Schalke mit 3-0. Für den Handballclub Hamburg gab es zum Bundesliga-Auftakt nichts zu holen. Bei Balingen-Wallstätten gab es eine 26-30 Niederlage.
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8: Wolkig ist es heute bei uns in Schleswig-Holstein. Später werden die Wolken oft dichter und es gibt wiederholt Schauer und Gewitter, teils kräftig. Zwischendurch zeigt sich auch mal die Sonne. Die Höchstwerte liegen bei 19 bis 23 Grad. Der RSH-3-Tage-Trend. Morgen am Dienstag gibt es mittags und nachmittags Schauer, vereinzelt auch Gewitter, dazwischen mal trockene Phasen bei maximal 21 Grad. Am Mittwoch und Donnerstag bleibt es meist nass und oft wolkig.
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8: Schleswig-Holsteins bester Verkehrsservice mit KI-Unterstützung. Es gibt gerade keine Staus oder größere Behinderungen bei uns in Schleswig-Holstein. Staus und Blitzer meldet ihr uns kostenlos unter 08000 774 774.
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2: Wolkig ist es heute bei uns in Schleswig-Holstein. Später werden die Wolken oft dichter und es gibt wiederholt Schauer und Gewitter, teils kräftig. Zwischendurch zeigt sich auch mal die Sonne. Die Höchstwerte liegen bei 19 bis 23 Grad. Der RSH-3-Tage-Trend. Morgen am Dienstag gibt es mittags und nachmittags Schauer, vereinzelt auch Gewitter, dazwischen mal trockene Phasen bei maximal 21 Grad. Am Mittwoch und Donnerstag bleibt es meist nass und oft wolkig.
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2: Schleswig-Holsteins bester Verkehrsservice mit KI-Unterstützung. Es gibt gerade keine Staus oder größere Behinderungen bei uns in Schleswig-Holstein. Staus und Blitzer meldet ihr uns kostenlos unter 08000 774 774.
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6: 5:05. Ich bin Anna Löwer. Guten Morgen. Bundeskanzler Merz warnt vor einer AfD-Regierung in Sachsen-Anhalt. Im ARD-Sommerinterview sagte Merz, das Land könnte dadurch erheblichen Schaden nehmen, vor allem wirtschaftlich. Und weiter.
7: Wenn das so kommt, wie das in den Umfragen möglich erscheint, dann wird dieses Bundesland erhebliche Probleme bekommen. Ich kann mir nicht vorstellen, dass noch internationale Investoren mit einem AfD-Ministerpräsidenten zu einem Spatenstich kommen, um neue Werke zu gründen und neue Unternehmen in Sachsen-Anhalt anzusiedeln.
6: In Sachsen-Anhalt wird am kommenden Sonntag ein neuer Landtag gewählt. Die AfD liegt in Umfragen vorn und könnte erstmals die Möglichkeit bekommen, eine Regierung zu bilden. Island will nicht in die EU. Bei einem Referendum sprach sich die knappe Mehrheit der Isländer gegen Beitrittsverhandlungen aus. Die Abstimmung endete mit rund 53-47%. Vor 17 Jahren hatte Island den EU-Beitritt schon mal beantragt. Die Gespräche wurden aber dann im Jahr 2013 abgebrochen. Die Beitrittskritiker befürchten, dass Island seine Souveränität und die Kontrolle über die für das Land wichtigen Fischereigewässer verlieren könnte. Die USA haben erstmals seit Wochen wieder Ziele im Iran angegriffen. Laut US-Militär wurden in der Straße von Hormuz zwei Raketenstellungen attackiert. Dort sollen die iranischen Revolutionsgarden den Abschuss von mit Seeminen bestückten Raketen vorbereitet haben. Bei der Bürgermeisterwahl in Schönkirchen geht es in die Stichwahl. Dennis Inselmann von der SPD hat den ersten Wahlgang mit 43,8% der Stimmen zwar gewonnen, aber nicht die absolute Mehrheit erreicht. Inselmann tritt am 13. September dann gegen Stefan Landsberg von den Grünen an. Landsberg erhielt 30,2%. Holstein-Kiel wartet in der zweiten Liga noch immer auf einen Sieg. Beim 1. FC Magdeburg gab es eine 0:2 Auswärtspleite. Die Kieler sind jetzt Tabellenvorletzter. Knapp davor steht Ligakonkurrent St. Pauli nach einer 1:2 Heimniederlage gegen Kaiserslautern. Der SC Freiburg ist optimal in die neue Saison der Fußball-Bundesliga gestartet. Gegen Werder Bremen gab es ein 4:1. Dadurch ist Freiburg zunächst Tabellenzweiter. Augsburg gewann außerdem gegen Schalke mit 3:0. Der Handballclub Hamburg hat den Auftakt in der Bundesliga verloren. Bei der HBW Balingen-Wallstätten gab es eine 26:30 Niederlage.
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8: Wolkig ist es heute bei uns in Schleswig-Holstein. Später werden die Wolken oft dichter und es gibt wiederholt Schauer und Gewitter, teils kräftig. Zwischendurch zeigt sich auch mal die Sonne. Die Höchstwerte liegen bei 19 bis 23 Grad. Der RSH-3-Tage-Trend. Morgen am Dienstag gibt es mittags und nachmittags Schauer, vereinzelt auch Gewitter, dazwischen mal trockene Phasen bei maximal 21 Grad. Am Mittwoch und Donnerstag bleibt's meist nass und oft wolkig.
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8: Schleswig-Holsteins bester Verkehrsservice mit KI-Unterstützung. Im Moment ist alles frei auf den Straßen bei uns in Schleswig-Holstein. Es gibt keine Staus. Staus und Blitzer meldet ihr uns kostenlos unter 08000 774 774.
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0: Where the hell is my husband?
1: Rieke will heute raus. Mit ihren Mädels Party machen. 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
0: Oh!
1: Zum dritten Mal.
0: Moment, das haben wir gleich. 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
2: Wolkig ist es heute bei uns in Schleswig-Holstein. Später werden die Wolken oft dichter und es gibt wiederholt Schauer und Gewitter, teils kräftig. Zwischendurch zeigt sich auch mal die Sonne. Die Höchstwerte liegen bei 19 bis 23 Grad. Der RSH-3-Tage-Trend. Morgen am Dienstag gibt es mittags und nachmittags Schauer, vereinzelt auch Gewitter, dazwischen mal trockene Phasen bei maximal 21 Grad. Am Mittwoch und Donnerstag bleibt's meist nass und oft wolkig.
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2: Schleswig-Holsteins bester Verkehrsservice mit KI-Unterstützung. Die Straßen sind aktuell frei, es gibt keine Staus. Staus und Blitzer meldet ihr uns kostenlos unter 08000 774 774.
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5: 5:05. Ich bin Anna Löwer. Guten Morgen. Bundeskanzler Friedrich Merz hat vor den wirtschaftlichen Folgen einer AfD-geführten Landesregierung in Sachsen-Anhalt gewarnt. Im ARD-Sommerinterview sagte Merz, das Land werde erheblichen Schaden nehmen, wenn es dazu komme. Er befürchtet vor allem, dass internationale Investoren abspringen könnten. In Sachsen-Anhalt wird am kommenden Sonntag ein neuer Landtag gewählt. Die AfD liegt in Umfragen deutlich vorn und könnte erstmals die Möglichkeit bekommen, eine Regierung zu bilden. Die USA haben erstmals seit Wochen wieder Ziele im Iran angegriffen. Laut US-Militär wurden in der Straße von Hormuz zwei Raketenstellungen attackiert. Dort sollen die iranischen Revolutionsgarden den Abschuss von mit Seeminen bestückten Raketen vorbereitet haben. Die Schweizer Polizei fahndet nach den tödlichen Schüssen auf einem Rave-Festival im Kanton Aargau weiter nach den Tätern. Bei dem Angriff am frühen Sonntagmorgen ist eine Frau ums Leben gekommen. Philipp Nützig berichtet.
6: Mehrere weitere Menschen wurden verletzt. In Lebensgefahr soll aber niemand mehr schweben, hieß es von der Polizei am Abend. Wer und wie viele Täter es gibt, ist noch völlig unklar, ebenso wie die Hintergründe. Die Polizei ermittelt in mehrere Richtungen. Realistisch halten sie bisher einen Terroranschlag, einen Amoklauf oder irgendeine Auseinandersetzung im kriminellen Milieu.
5: An der Rückkehr der Bundeswehr in die Rantzau-Kaserne wird nicht gerüttelt. Das hat Außenminister Wadefuhl bei einem Besuch in Bostedt klargestellt. Wie er sagte, will Verteidigungsminister Pistorius in 2 Wochen konkrete Angaben machen, wann es losgeht und wie viele Soldaten einziehen sollen. Holstein Kiel kommt in der 2. Liga noch nicht so richtig in den Tritt. Beim 1. FC Magdeburg setzte es an Spieltag 3 nach 2 Unentschieden nun eine 0-2-Niederlage. Die KSV ist jetzt Tabellenvorletzter. Beim FC St. Pauli lief es auch nicht viel besser. Gegen Kaiserslautern stand es am Millerntor am Ende 1-2. Der FC Augsburg hat Schalke 04 die Rückkehr in die Fußball-Bundesliga gründlich vermiest. Zum Auftakt gewann der FCA zu Hause gegen den Aufsteiger mit 3-0. Und der SC Freiburg ist mit einem 4-1 Heimsieg gegen Bremen in die neue Saison gestartet. Für den Handballclub Hamburg gab es zum Bundesliga-Auftakt nichts zu holen. Bei Balingen-Wallstätten gab es eine 26-30 Niederlage.
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7: Viele Wolken gibt es heute Morgen bei uns in Schleswig-Holstein und immer wieder kommt ein Schauer runter, teils auch kräftiger mit Gewitter. Später werden die Wolken eher mehr. Dazu bleibt es unbeständig und es können auch Sturmböen dabei sein. Die Höchstwerte liegen bei 19 bis 23 Grad. Der RSH-3-Tage-Trend. Morgen geht es mit einem Mix aus Wolken und Schauern weiter. Vereinzelt kracht es, maximal 21 Grad. Am Mittwoch und Donnerstag bleibt es meist nass und wolkig, ab und zu mit Gewitter.
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7: Schleswig-Holsteins bester Verkehrsservice mit KI-Unterstützung. Es rollt im Moment, die Straßen bei uns in Schleswig-Holstein sind frei. Staus und Blitzer meldet ihr uns kostenlos unter 08000 774 774.
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8: 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Ach, schon wieder Montag.
9: Ach ja, willkommen zurück in der neuen Woche und am letzten Tag im August.
8: Ja, und wir mussten am Wochenende wenigstens Ende August nicht gießen im Garten oder ja, auf dem Balkon. Ne? Das hat einfach der Regen für uns übernommen.
9: Ja, morgen ist noch ist Sommer. Morgen ist meteorologischer Herbstanfang. Klar. Genießen wir es heute noch.
8: Das weiß die Sonne auch, deswegen sagt sie morgen dann also klack, vorbei.
9: Klack, aus. Kommt gut in euren Montag, kommt gut in die neue Woche. Wir sind für euch da.
8: Schön, dass ihr da seid.

0: Kurz nach 5 am Montagmorgen, hier ist die RSH Moin Show und ich habe etwas Erschreckendes gelesen.
1: Mhm. Na?
0: Ein spätes Frühstück kann das Leben verkürzen.
1: Eieiei.
0: Wann frühstückst du immer so? Ich meine, ich krieg's ja eigentlich mit, aber...
1: Wir machen das eher morgens, ne? Wir haben ja jetzt kein Problem, wir sind ja Frühschichtler.
0: Ja, aber trotzdem, wir essen auch nicht vor 8 meistens,
1: ja,
0: ne?
1: Aber ist 8 nicht noch okay? Ist 8 noch früh?
0: Das ist
1: jetzt
0: die
1: Definition, wann ist früh und wann ist zu spät? Also ich glaube, es geht eher so um Leute, die dann nur noch brunchen, oder? So richtig so Richtung 12 Uhr.
0: Die den ganzen Vormittag quasi mit leerem Magen rumlaufen.
1: Kenne ich aber. Ich habe ganz viele, kann ich hier aus der Redaktion auch Leute zeigen, die echt erst gegen Mittag sich das erste Brötchen reinziehen.
0: Vielleicht seid ihr ja auch jemand, der sagt, oh, ich bin nicht so ein Frühstücker irgendwie. Gibt's ja auch ganz viele. Aber was steckt hinter dieser neuen Erkenntnis? Wann bedeutet eigentlich spätes Frühstück? Wann ist spät? Wir werden das heute in dieser Sendung einmal genauestens unter die Lupe nehmen und ihr hört es bei uns um 5:05.
1: Ja, jetzt habe ich auf jeden Fall wieder Bock auf Frühstück, wer das jetzt schon erwähnt hat. Ich hätte schön zwei Spiegeleier und irgendwie so schön so ein Lachsbrot.
0: Mit hätte ich auch noch gerne.

0: Viertel nach fünf, die RSH Moin Show am Montag. Moin. Es ist der letzte Tag im August übrigens, ne? Aber ja, der erste Tag von dem hier.
1: Oh.
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2: 5:30. Ich bin Christiane Hampe. Guten Morgen. Das Landeskriminalamt warnt vor Datenklau. Der Tatort Internet wird für Betrüger immer interessanter. Dementsprechend groß ist die Gefahr, Opfer eines Betrugs zu werden. Besonders erfolgreich sind die Täter immer noch mit gefälschten E-Mails oder SMS. Bei der Bürgermeisterwahl in Schönkirchen geht's in die Stichwahl. In 2 Wochen treten Dennis Inselmann von der SPD und Stefan Landsberg von den Grünen nochmal an. Im ersten Wahlgang gestern lag Inselmann klar vorn, erreichte aber nicht die absolute Mehrheit. Statt ins Rathaus zu gehen, kann man sich in Pinneberg jetzt den ein oder anderen Behördengang sparen. Als eine der ersten Kommunen in Schleswig-Holstein führt die Stadt das virtuelle Bürgerbüro ein. Man braucht nur ein internetfähiges Endgerät mit Kamera und Mikro. Eine extra Software nicht. Holstein Kiel wartet in der zweiten Liga immer noch auf einen Sieg. Beim 1. FC Magdeburg gab es eine 0:2 Auswärtspleite. Die Kieler sind jetzt Tabellenvorletzter. Knapp davor steht Ligakonkurrent St. Pauli nach einer 1:2 Heimniederlage gegen Kaiserslautern. Deutschlands Hockeymänner sind wieder Weltmeister. Das DHB-Team gewann das Endspiel gegen Spanien in Belgien mit 1:0 und verteidigte damit seinen Titel von 2023.
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3: So, es geht mit Tief Tessa in die neue Woche hier bei uns in Schleswig-Holstein und die bringt einiges mit. Kräftige Schauer, Gewitter, Starkregen, zwischendurch aber auch trockene Abschnitte und ein bisschen Sonne.
4: Eieiei.
3: Bei Temperaturen zwischen 19 und 21 Grad. 18 haben wir jetzt in Gothing auf Föhr am Kliff, 16 Grad in Großbuchwald bei der Reitsportgemeinschaft und 16 Grad haben wir in Mölln am Zollamt. Der RSH 3-Tage-Trend sagt, es geht eigentlich genauso erstmal weiter. Die Temperaturen bleiben auch so bei um die 20 Grad und ja, alles, was das Wetter so zu bieten hat, ist dabei.
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4: Nee, Schnee hast du vergessen.
3: Aber da hast du recht, Gott sei Dank.
4: Das brauchen wir auch noch nicht, noch lange nicht. Wir gucken auf die Straßen, Schleswig-Holsteins bester Verkehrsservice. Da habe ich eine Meldung, die gilt für Schenefeld. Höhe der Nedderstraße kommt es aktuell zu einem Feuerwehreinsatz und die Feuerwehr bittet hier, Fenster und Türen für Anwohner nach wie vor geschlossen zu halten, sowie Lüftungs- und Klimaanlagen abzuschalten. Wir halten euch da auf dem Laufenden, was diesen Brand angeht in Schenefeld. Und wenn ihr noch was anderes habt von den Straßen, Staus oder Blitzer, dann meldet ihr uns die natürlich immer kostenlos unter der 08000 774 774. Wir wünschen euch eine gute Fahrt.
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3: So, eine neue Woche, ein neuer Ort heute für euch. Wir erzählen euch ja die Wahrheit hier bei RSH. Die Wahrheit hinterm Ortsschild.
4: Genau. Und heute sind wir in einem Ort unterwegs, da denkt man sich auch so, woher haben die eigentlich ihren Namen?
3: Ja, wir hatten ja schon Kotzenbilder dabei und Busenwurz zum Beispiel. Da hat man natürlich auch so Fantasien, aber...
4: Jetzt geht's nach Fockbeck, sag's doch.
3: Ja, Fockbeck.
4: So, was ist da los? Woher kommt das eigentlich? Was hat die Gorch Fock damit zu tun? An die habe ich natürlich gedacht.
3: Natürlich.
4: Ne? Also was ist das alles und woher kommt das eigentlich mit Fock? Und Beek könnte ich mir ja noch vorstellen, vielleicht Bach oder sowas. Weißt du, Anne Beek, das ist ja ein bisschen plattdütsch.
3: Ja, ja.
4: Aber ich weiß
3: mal
4: es noch
3: schauen.
4: Nicht genau. Dafür haben wir aber einen Fachmann, nämlich unseren Kollegen Frank Bremser. Der erklärt euch ab sofort jeden Morgen hier in der RSH Moin Show die Wahrheit hinterm Ortsschild. Gleich in dieser halben Stunde geht's also um Fockbeek.

0: Ja, schönen guten Morgen. Es ist Montag. Hier ist die RSA Morning Show. Wir haben es 5:30 und gleich gibt's neue Musik für euch. Why don't you stay?
1: Das ist Nico Santos,
0: da wenn geht
1: ich
0: die Sonne
1: mich da nicht verhöre.
0: Ja.
1: Genau. Da geht die Sonne auf und zwar im Herzen. Schön, dass ihr dabei seid. Einen schönen guten Morgen euch. Eine neue Woche geht los. Es ist der 31.8., der letzte Tag im August und dann noch mit so einem schönen Ständchen von Nico Santos aufstehen.
0: Ja.
1: Why don't you stay ist nämlich neu bei uns bei RSH.
0: Aber don't stay in bed, ne? Jetzt ist Aufstehen angesagt.
1: Ja, das stimmt schon. Das ist Schleswig-Holsteins bester Musikmix für euch um 5:30.

0: Fuck Big. Ich sag dir, das kommt irgendwie von Bach. Das ist jetzt mal meine plattdütsche Interpretation, weil Na de Big Dole oder No de Big Dole, das ist ja am Bach.
1: Und da ist die Gorch Fock durchgefahren. Ja. So sieht's aus. Schönen guten Morgen. Hier ist die RSM heute schon um 19 Minuten. Vor 6 am Montag. Ja, wir wissen es nicht so genau, wie ihr merkt.
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1: Heute Fockbeck.
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3: Es gibt Ortsnamen, da fährt man vorbei. Und dann gibt es Fockbek. Fockbek! Dabei ist der Name völlig harmlos. Beek bedeutet Bach. Der erste Teil geht vermutlich auf einen alten Personennamen zurück.
4: Also hatte der Fock einen eigenen Bach oder was?
3: Ja, so ungefähr.
4: Ein Bach? Ich hätte lieber ein Carporto.
3: Berühmt ist Fockbek aber auch für die Sage der Aalversupers. Angeblich setzten die Einwohner früher Heringe in einen See, damit sie sich vermehren.
4: Heringe mache ich!
3: Als die Heringe verschwanden, verdächtigte man einen Aal. Zur Strafe wollte man ihn ertränken.
5: Also mich ertränken? Leute, ich bin Aal, ne? Mich ertränken, das ist ja so, als wenn du einen Vogel zur Strafe von der Brücke schmeißen willst.
3: Fockbek, alter Name, alter Bach und vermutlich der einzige Ort, in dem die Bewohner lange keine Fischkunde hatten.

0: Minuten vor sechs. Hier ist die RSH Moin Show am Montagmorgen. Morgen geht in Pinneberg das neue virtuelle Bürgerbüro an den Start. Ab dann könnt ihr euch da einfach bequem von zu Hause aus digital beraten lassen. Ummelden, Führungszeugnis beantragen oder vieles mehr. Spart Zeit und auch Nerven. Wir wissen alle, wie nervig so ein Gang zum Amt ist. Geht ganz ohne App, einfach per Smartphone oder Computer. Noch mehr News aus Schleswig-Holstein kriegt ihr gleich in den RSH Nachrichten um 5 vor 6 mit Christiane Hampe.
1: Und gleich in der nächsten halben Stunde haben wir hier Rosé und Bruno Mars für euch.

0: Green Day, ja genau, mit Boulevard of Broken Dreams, da wird es ein bisschen rockig. Das ist Schleswig-Holsteins bester Musikmix.
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9: 5:05. Ich bin Christiane Hampe. Guten Morgen. Die Zahl der Fälle von Datenklau wächst. Das bestätigt das Landeskriminalamt in Schleswig-Holstein. Am erfolgreichsten sind die Täter immer noch mit Phishing, also mit Fake-E-Mails einer Bank oder eines Paketdienstes. Yannick Fischer von der zentralen Ansprechstelle Cybercrime beim LKA sagte uns:
10: Die Täter lassen sich immer neue Varianten einfallen, ja. Die einfachen Varianten funktionieren aber leider weiterhin. Also die einfachen Betrugsfälle, wie zum Beispiel über Dienste wie Kleinanzeigen, bestehen weiterhin und sind täglich mehrfach bei uns gemeldet worden über die letzten Monate und Jahre. Und es werden nicht weniger.
9: In Schenefeld ist in der Nacht ein historisches Reetdachhaus abgebrannt. Der Alarm ging um 20:03 ein. Ein paar der 8 Bewohner mussten erst noch geweckt werden. Am Ende konnten sich aber alle rechtzeitig in Sicherheit bringen. Das Reetdach stand innerhalb kurzer Zeit komplett in Flammen. Kurz vor 5 wurde heute Morgen Feuer ausgemeldet. Bundeskanzler Merz warnt vor einer AfD-Regierung in Sachsen-Anhalt. Im ARD-Sommerinterview sagte der CDU-Chef, das Land könne dadurch wirtschaftlichen Schaden nehmen. Er befürchtet vor allem, dass internationale Investoren fernbleiben. Holstein Kiel kommt in der zweiten Liga noch nicht so richtig in den Tritt. Beim 1. FC Magdeburg setzte es an Spieltag 3 nach 2 Unentschieden nun eine 0:2 Niederlage. Die KSV ist jetzt Tabellenvorletzter. Beim FC St. Pauli lief es auch nicht viel besser. Gegen Kaiserslautern stand es am Millerntor am Ende 1:2. Der FC Augsburg hat Schalke 04 die Rückkehr in die Fußball-Bundesliga gründlich vermiest. Zum Auftakt der Saison gewann Augsburg gegen den Aufsteiger mit 3:0. Und der SC Freiburg ist mit einem 4:1 Heimsieg gegen Bremen in die neue Saison gestartet.
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11: Tessa verregnet uns ein wenig den Wochenstart heute hier bei uns in Schleswig-Holstein. Ist eine ungemütliche Geschichte heute, kommt immer wieder was runter, teils auch ein bisschen Starkregen dabei, also seid vorsichtig unterwegs. Zwischendurch auch ein bisschen Sonne bei 19 bis 21 Grad. 15 jetzt in Hollingstedt an der Doppeleiche, 15 Grad in Hohenwerstedt am Friedhof und 16 Grad in Wewelsfleth beim Landgasthof. Der RSH-3-Tage-Trend sagt, geht erstmal genau so weiter.
0: Das nehmen wir doch, ne? Ja, also auf was man sich verlassen kann.
11: Ja, ist so.
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0: So, jetzt gucken wir auf die Straßen. Schleswig-Holsteins bester Verkehrsservice. Und da kann ich euch sagen, noch Staustufe grün. Das heißt, ihr kommt noch überall gut durch an diesem Montag. Aber wir haben eine Meldung aus Schenefeld. Ihr habt es vielleicht in den RSH-Nachrichten schon gehört. Da hat es einen Brand gegeben, und zwar in der Hauptstraße Höhe Nedderstraße. Da läuft immer noch der Feuerwehreinsatz. Und die Feuerwehr bittet hier nach wie vor, Fenster und Türen geschlossen zu halten wegen dieser Brandgase bzw. des Brandgeruchs, damit das nicht in eure Wohnung oder in euer Haus zieht. Ein Reetdachhaus ist da wohl abgebrannt, ein historisches. Und die meisten Blitzer, nur bei RSH steht einer schon in Mölln. Und zwar Ratzeburger Straße, beidseitig Höhe Reiterhof. 70 sind da erlaubt, also fahrt da bitte vorsichtig. Da sowieso immer, immer richtig fahren. Und wenn ihr noch was seht, Staus und Blitzer, dann meldet uns die gerne kostenlos unter der 08000 774 774. Wir wünschen euch jetzt eine gute Fahrt.
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11: Haltet euch fest, liebe Leute. Spätes Frühstücken kann unser Sterberisiko erhöhen. Das ist doch mal eine Nachricht, oder? Hat zumindest jetzt eine neue Studie herausgefunden.
0: Wie, das würde also bedeuten, wie oft bei solchen Studien, man darf nicht alles sofort glauben.
11: Ja, das ist schon mal wichtig.
0: Man muss vielleicht mal ein klein bisschen genauer drauf gucken. Also man muss jetzt keine Panik kriegen, weil ich zum Beispiel frühstücke jetzt auch nicht ganz so früh, würde ich jetzt mal behaupten.
11: Ja, bin jetzt also schon ein bisschen vor allem am Wochenende.
0: Ja, oh, da,
11: also was da genau hintersteckt, wir klären das mal gleich hier in 6 Minuten.
0: Also nochmal, wann spät? Spät ist schlecht.
11: Spät ist schlecht.
0: Aha.

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1: 6:06, die RSH Moin Show hier am Montag, 31. August. Und jetzt wird es langsam mal so ein bisschen Zeit, vielleicht was zu frühstücken, oder?
2: Ja, erstmal ganz in Ruhe, ne? Also ich habe gerade erst den ersten Kaffee drin.
1: Ja, gut, das heißt ja nichts. Man kann ja trotzdem schon mal vielleicht mal anfangen. Aber früh frühstücken soll gesund sein. Eine neue Studie hat jetzt rausgefunden, dass das späte Frühstück unser Leben verkürzen kann. Achtung, Achtung!
2: Achtung, Achtung! Dina Maria Kock aus dem RSH Moin Show Team ist jetzt bei uns. Das klingt ja jetzt erstmal ganz dramatisch, Gina. Warum soll denn spätes Frühstück schlecht für uns sein?
3: Also diese Studie zeigt erstmal nur einen Zusammenhang. Wer seine erste Mahlzeit später am Tag gegessen hat, hatte statistisch ein höheres Sterberisiko. Aber mögliche Erklärung ist unsere innere Uhr. Also der Stoffwechsel kommt morgens oft besser mit Essen klar als später am Tag. Bewiesen ist jetzt aber nicht der direkte Zusammenhang, dass das späte Frühstück selbst die Ursache ist. Also das klingt immer so kompliziert, aber bei solchen Studien ist es ja tatsächlich so, da zählen immer ganz, ganz viele Faktoren rein. Ne? Und man muss jetzt nicht direkt Sorge haben, dass man früher stirbt, nur weil man später frühstückt.
1: Okay, ich finde es ja gut, dass wir solche Studien auch auseinandernehmen und erstmal auf Wahrheit prüfen.
2: Ja.
1: Was wäre denn statistisch jetzt dann die beste Zeit zum Frühstücken? Also gibt es da irgendwie so einen Mittelwert oder so? Oder?
3: Also laut dieser Studie zwischen 7 und 8 Uhr morgens können wir langsam mal anfangen, die Brote zu schmieren.
2: Ja.
3: Aber das ist, wie gesagt, nur eine Beobachtung und nicht wissenschaftlich glasklar bewiesen. Kommt ja auch drauf an, wann ihr aufsteht und so weiter. Bei Spätschichtlern ist das gar nicht möglich, so früh zu essen. Also es ist nicht so ganz einfach.
1: Also lasst euch nicht von solchen Studien beeinflussen.
2: Nee, es ist schon etwas schwieriger, als es einfach so klingt. Ne? Danke dir erstmal, Gina. Die Uhrzeit, wann wir frühstücken, soll also laut einer neuen Studie unsere Lebenserwartung und unser Sterberisiko beeinflussen.
1: Ich sag immer, Hauptsache gesund und am besten noch lecker.
2: Ja.
1: Ne? Und ein großer Pott Kaffee dazu.
2: Wichtig. Geht das als Frühstück Hauptsache allein? Schon
1: was?
2: Der Kaffee?
1: Ja, kennst du nicht KKK?
2: Ja, doch.
1: Ich erkläre jetzt nicht, was das dritte K ist.

0: Schönen guten Morgen um gleich 17:45 am Montagmorgen und heute geht hier was los bei RSH.
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3: Jetzt erstmal schönes Aufstehen mit Dua Lipa und Love You. Love You, sag ich schon. Love Again.
0: I love you again.
3: Aber ich love you auch, Alter.

0: 22 Minuten nach 6 am Montagmorgen. Hier ist die RSH Moin Show. Ab morgen gilt am Kieler Hauptbahnhof ein Alkoholverbot. Bis Mitte Oktober sollen bundesweit alle Bahnhöfe folgen. Kiel legt als einer der ersten jetzt vor. Das soll für weniger Gewalt und Müll an den Bahnhöfen sorgen. Hoffen wir mal, dass das auch klappt. Was sonst noch wichtig ist bei uns in Schleswig-Holstein, hört ihr gleich in den RSH Nachrichten um 6:35 mit Christiane Hampe.
1: Und in der nächsten halben Stunde freuen wir uns auf David Guetta, Alpha Will und Ava Max. Wollen wir das nicht alle? Forever Young.
0: Ja, warum nicht?
1: Ist zurück. Dank David Guetta und Ava Max. Sie haben das Ding wieder nach oben geholt und das macht richtig Spaß. Gibt's gleich in der nächsten halben Stunde. Und mit dabei auch Sonic und Sky. Das ist Schleswig-Holsteins bester Musikmix hier in der RSH Moin Show.
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7: 6:35. Ich bin Christiane Hampe. Guten Morgen. Die Zahl der Fälle von Datenklau wächst. Das bestätigt auch das Landeskriminalamt in Schleswig-Holstein. Am erfolgreichsten sind die Täter immer noch mit Phishing, also mit dem Versenden einer Fake-E-Mail oder SMS, die Links enthalten, über die die Daten dann abgefischt werden können. In Schenefeld ist in der Nacht ein historisches Reetdachhaus abgebrannt. Der Alarm ging um 20:03 ein. Ein paar der 8 Bewohner mussten erst noch geweckt werden. Am Ende konnten sich aber alle rechtzeitig in Sicherheit bringen. Das Reetdach stand innerhalb kurzer Zeit komplett in Flammen. Kurz vor 5 wurde heute Morgen Feuer ausgemeldet. Bundeskanzler Merz warnt vor einer AfD-Regierung in Sachsen-Anhalt. Im ARD-Sommerinterview sagte der CDU-Chef, das Land könne dadurch wirtschaftlichen Schaden nehmen. Er befürchtet vor allem, dass internationale Investoren

0: Investoren fernbleiben. Holstein Kiel wartet in der zweiten Liga immer noch auf einen Sieg. Beim 1. FC Magdeburg gab es eine 0:2 Auswärtspleite. Die Kieler sind jetzt Tabellenvorletzter. Knapp davor steht Ligakonkurrent St. Pauli nach einer 1:2 Heimniederlage gegen Kaiserslautern. Der SC Freiburg ist optimal in die neue Saison der Fußball-Bundesliga gestartet. Gegen Werder Bremen gab es einen 4:1 Kantersieg. Durch den Sieg ist Freiburg zunächst Tabellenzweiter. Augsburg gewann außerdem gegen Schalke mit 3:0.
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2: Nehmt euch auf jeden Fall heute den Schirm mit, wenn ihr das Haus verlasst. Es ist ungemütlich. Tief Tessa bringt Regen mit nach Schleswig-Holstein. Kräftige Schauer, teils auch Starkregen. Gewitter sind mal mit dabei. Zwischendurch aber auch ein paar trockene Abschnitte mit ein bisschen Sonne. 19 bis 21 Grad. 15 haben wir jetzt in Tarp an der Aussichtsplattform Trenetal. 16 Grad in Strande beim Fahrradverleih und 15 Grad in Kellinghusen an der Grundschule. Der RSH-3-Tage-Trend sagt, es bleibt eigentlich genau so durchwachsen. Die ganze Woche erstmal bei Temperaturen um die 20 Grad.
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3: Schleswig-Holsteins bester Verkehrsservice. Achtung Autofahrer, es geht erstmal auf die A7 Hamburg Richtung Flensburg. Im Elbtunnel ist ein Fahrzeug liegen geblieben auf der rechten Spur. Das ist eine ganz blöde, bedrückende Stelle, glaube ich, auch für den Autofahrer, die Autofahrerin. Also fahrt da ganz besonders vorsichtig im Elbtunnel A7 in Richtung Norden, ein Pannenfahrzeug. Dann haben wir die A23 hier, Heide Richtung Hamburg zwischen Elmshorn und Tornisch. Da auch ein Pannenfahrzeug. Und es geht einmal zu Vanessa, Stau- und Blitzemelderin ist bei uns. Vanessa, was gibt's?
4: Auf der B203, Kappeln Richtung Eckernförde, zwischen Losen und Bagelsbü, steht ein kleiner Transporter auf der Fahrbahn, hat einen Wildunfall, so wie es aussieht. Die Polizei ist zwar schon vor Ort, aber die sind da noch am Suchen des Rehs oder des Wildes.
3: Okay, Vanessa, lieben Dank dir. Also B203, vorsichtig fahren, Kappeln Richtung Rendsburg, zwischen Lose und Bagelsbü, da gab es einen Wildunfall leider. Und jetzt gucken wir noch auf die Landeshauptstadt, nämlich nach Kiel. Da ist der Knoperweg zwischen Mittelstraße und Lessingplatz immer noch in beiden Richtungen wegen eines Wasserrohrbruchs gesperrt. Ihr müsst da eine Umleitung fahren und die meisten Blitzer. Nur bei RSH B207, Bergedorf Richtung Lübeck, Höhe Flughafen Lübeck, da sind 70. Und Mölln, Ratzeburger Straße bei euch, beidseitig Höhe Reiterhof, steht auch einer, auch 70 erlaubt. Wir wünschen euch eine gute Fahrt.
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2: Eine neue Woche und ab morgen auch noch ein neuer Monat.
3: Ja, stimmt.
2: Was passiert jetzt eigentlich? Ich meine, der August ist vorbei. Ja. Ist der Sommer jetzt auch vorbei? Jetzt
3: kommt der Herbst, ne? Irgendwie oder sowas.
2: Wir gucken mal, was diese Woche so ansteht und worauf wir uns alle gemeinsam diese Woche freuen können.
3: In 6 Minuten, natürlich mit Blick auf Schleswig-Holstein, ist ja klar.

0: Guten Morgen um 7:04. Hier ist die RSH Moin Show und gleich haben wir neue Musik für euch. Kommt von Taylor Swift. Die holt er nochmal so ein bisschen zurück, ne? Wenn man jetzt schon hektisch war, weil man irgendwo schnell los muss, schnell ins Auto. Spätestens, wenn Taylor Swift aus dem Radio kommt mit I Knew It, I Knew Ya, dann wisst ihr, jetzt kann ich ein bisschen Gas rausnehmen, kann
1: kurz innehalten,
0: ne?
1: Kaffee nehmen.
0: Das ist Schleswig-Holsteins bester Musikmix bei RSH. Freut
1: ganz
0: euch drauf.
1: Entspannt in diese Woche starten. Damit Moin für euch nochmal am Montag, am letzten Tag im August. Es ist ja also ab morgen neuer Monat. Das heißt, wir schlittern da gemeinsam jetzt in den September ab morgen. Ich freue mich da ehrlich gesagt schon drauf. Das ist ja der meteorologische Herbstanfang.
0: Ah,
1: und ich habe schon ein bisschen Bock so auf Einkuscheln, Kastanien,
0: genau.
1: Tee trinken. Also einfach das gemütlich machen zu Hause.
0: Zahnstocher schon parat gelegt.
1: Ja, für die Kastanienmännchen.
0: Ich muss tatsächlich sagen, so langsam freue ich mich auch schon auf den Herbst. Man hat ja draußen schon immer das Gefühl, dass schon Herbst ist, weil es schon so windig ist. Aber es ist noch zu warm irgendwie, ne? Dass es so richtig herbstig ist. Ich freue mich diese Woche aber auch für alle Hamburg-Pendler. Denn es geht endlich wieder entspannt von Kiel oder Flensburg nach Hamburg und zurück. Seit Wochen war da ja Baustelle auf der Schiene im Hamburger Knoten, im sogenannten. Viele Pendler hat das echt sehr viele Nerven gekostet und das war mit viel Umsteigen und Wartezeit und ich glaube, die Züge haben in Pinneberg geendet oder so. Also es ist endlich vorbei. Heute Morgen 4.15 Uhr ist der erste RE70 aus Kiel über die neu sanierte Bahnstrecke gerollt und das hat geflutscht und alles kommt wieder pünktlich in Hamburg an.
1: Perfekt.
0: So.
1: Ja, für mich steht ja am Sonntag noch ein Highlight an. Da ist Tag des Sports. Findet ja jeden ersten Sonntag im September in Kiel statt,
0: falls ihr
1: es nicht wusstet. Und dieses Jahr auch in Eckernförde, in meiner Heimat. Da könnt ihr an beiden Veranstaltungstagen verschiedene Sportarten einfach mal unverbindlich ausprobieren und Spaß haben. Ich finde das cool.
0: Ausprobieren kann ich das ja mal. So, und was auch besonders cool ist, wenn die Kids noch auf der Suche nach einem Hobby sind und so ein bisschen sich rumprobieren wollen, ich freue mich diese Woche auch auf ein Event an der Westküste. Die Station der DRF Luftrettung in Niebel, die wächst nämlich. Samstag wird der Anbau gefeiert bei einem Tag der offenen Tür, also schön Hubschrauber gucken. Die ganze Crew, ne, der Christoph Europa 5 ist da ja stationiert. Ganz liebe Grüße mal an die Kolleginnen und Kollegen da, die da ganz, ganz tolle Arbeit leisten. Richtig cool. Und wenn ich da mit meinem Lütten stehe und die schmeißen den Rotor an, dann ist immer ein Erlebnis.
1: Du willst da noch nicht stehen.
0: Natürlich will ich rausstehen, ja klar.
1: Ihr hört schon, es ist einiges los diese Woche. Vor allem, wir freuen uns auf diesen September-Start und auf den Herbstanfang. Wir wünschen euch auf jeden Fall jetzt erstmal einen schönen Wochenstart mit RSH.
0: Und wenn man uns da jetzt gerade gehört hat, ich würde auch mal eine Runde mitfliegen. Man muss ja mal gucken, ob das funktioniert.
1: Also
0: nicht als Patient, das natürlich ungern. Aber dafür ist auch viel wichtiger. Für Rundflüge.

0: So ein cooler Song. Sonic Sky hier bei RSH um gleich 6:45. Damit euch einen schönen guten Morgen in der RSH Moin Show. Sharon Hein und Matze Schmark hier.
1: Guten Morgen.
0: Und jetzt kümmern wir uns mal ganz kurz um das, was ihr gleich am Handy machen wollt. Vielleicht wart ihr da heute Morgen schon dran und musstet euch irgendwo einloggen.
1: Ja, muss man allein, um das Ding zu entsperren. Lockt man sich ja quasi schon ein.
0: Das tut ja dein Gesicht, oder? Entsperrt nicht dein Gesicht dein? Gut, kommt auf den Gemütszustand morgens an.
1: Ja, allerdings. Ja, generell, man muss ja für alles eigentlich mittlerweile Passwörter eingeben, oder?
0: Natürlich. Und wenn ihr da genauso dran verzweifelt wie wir, dann jetzt gut aufgepasst. Wir haben es alle schwer mit unseren Passwörtern.
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3: Wie einfach war das früher beim Online-Banking? Du hast die ausgedruckte TAN-Liste aus dem Ordner geholt, die richtige Nummer eingetippt, fertig. Und das Passwort war halt das Geburtsdatum. Damit ging im Zweifel auch der Tresor auf. Heute kennen deine Bank und deine Apps dein Gesicht, deinen Daumen, deine Handynummer und den Geburtsnamen deiner Mutter. Und trotzdem sagen sie ständig:
4: Bitte klicke alle Bilder mit einer Ampel an.
3: Und da ist dann auf dem einen Bild oben ganz links ungefähr 3 Pixel groß und fast nicht zu erkennen, möglicherweise ein Stück von einem Ampelmast zu sehen. Wenn das so weitergeht, haben wir bald die 10-Faktor-Authentifizierung mit Gesicht, Daumen, Handynummer, Blutgruppe, Kinnabdruck, Beruf der Eltern, Partei, die du zuletzt gewählt hast, Lieblingsrezept für Kartoffelsalat und eine Urinprobe. So sieht's ja aus, die Entbürokratisierung im digitalen Raum.

0: Datenklau ist auf dem Vormarsch. Moin am Montag um 7:08 hier ist die RSA Moin Show. Vielleicht kriegt ihr auch ständig so Fake-SMS von irgendwelchen Kriminellen, die eure Zahlungsdaten haben wollen unter Vorbehalt. Das und viele andere Formen von Identitätsdiebstahl beschäftigen auch das Landeskriminalamt in Schleswig-Holstein. Was das LKA da für Tipps für uns alle hat, hört ihr gleich in RSA 7:05, das Nachrichtenmagazin am Morgen mit Christiane Hampe.
1: Finde ich richtig gruselig, ne?
0: Total.
1: Da denke ich, woher haben die jetzt meine Nummer? Auch die Anrufe, die man kriegt. Hier, Österreich kriege ich ganz viel
0: und sowas.
1: Aus der Richtung.
0: Ja.
1: Denke ich mir immer so, wer ruft mich denn jetzt aus Österreich an? Wo soll das sein? Ich kenne da niemanden.
0: Ja.
1: Und also gleich hinhören und gleich in der nächsten halben Stunde hinhören auf ihn hier. Unter anderem nämlich gleich in der nächsten halben Stunde mit dabei Teddy Swims und Mr. Know-It-All. Freut euch aber auch auf Take That und Patience. Alles gleich hier in der nächsten halben Stunde bei uns. Das ist Schleswig-Holsteins bester Musikmix.
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9: Einen schönen guten Morgen. Identitätsdiebstahl oder kurz gesagt Datenklau, das ist auch bei uns in Schleswig-Holstein auf dem Vormarsch, das bestätigt das Landeskriminalamt. Täglich kommen Anzeigen rein und es werden immer mehr. Das ist jetzt unser Top-Thema. Die Experten sagen, dass sich den Tätern immer mehr bewusst wird, was für eine Macht sie mit persönlichen Daten haben. Mit Namen, Telefonnummern oder Bankverbindungen als digitales Kapital lässt sich nämlich Geld machen. Yannick Fischer von der zentralen Ansprechstelle Cybercrime beim LKA in Kiel.
10: Also das geht über Bestellungen in Höhen von x Hunderten bis zu Tausenden von Euro, die dann durchgeführt werden, was natürlich dann auch langfristige Auswirkungen auf einen selber hat. Aber dann auch Verträge, die natürlich abgeschlossen werden, was vielleicht einem im ungünstigsten Fall erst sehr viel später auffällt und dann schon entsprechende Auswirkungen auf einen hat.
9: Täuschend echt aussehende E-Mails, SMS von angeblichen Banken, Paketdiensten oder auch Behörden mit Links, auf die man klicken soll. Damit fischen die Täter oftmals die Daten ab. Der Tipp des LKA-Experten Yannick Fischer.
10: Ich nenne es immer gerne den zweiten Blick. Und zwar der erste Blick auf eine beispielsweise E-Mail, das ist der flüchtige Blick. Der zweite Blick ist es dann, wo auffällt, oh, das ist aber eine komische Formulierung oder eine falsche Adressierung. Die fällt leider erst auf den zweiten Blick auf.
9: Und wenn dann doch mal was passiert, schnell Passwörter ändern, Konten sperren und vor allem Anzeige erstatten. Wir machen jetzt weiter mit Philipp Nützig. Der schaut zunächst nach Schenefeld, denn da war die Feuerwehr in der Nacht im Großeinsatz.
11: In Schenefeld ist in der Nacht ein historisches Reetdachhaus abgebrannt. Der Alarm ging um 3:20 ein. Ein paar der 8 Bewohner mussten erst noch geweckt werden. Am Ende konnten sich alle rechtzeitig in Sicherheit bringen. Das Reetdach stand innerhalb kurzer Zeit komplett in Flammen. Kurz vor 5 wurde das Feuer ausgemeldet. Die Bürgermeisterwahl in Schönkirchen geht in die Stichwahl. In 2 Wochen treten Dennis Inselmann von der SPD und Stefan Landsberg von den Grünen nochmal an. Im ersten Wahlgang lag Inselmann klar vorn, erreichte aber nicht die absolute Mehrheit. Die USA haben zum ersten Mal seit Wochen wieder Ziele im Iran angegriffen. Damit sollte nach Angaben des US-Militärs verhindert werden, dass der Iran in der Straße von Hormuz weitere Seeminen verlegen kann.
9: Vielen Dank, Philipp. Und noch die Ergebnisse der Fußball-Bundesliga. Augsburg, Schalke 3:0 und Freiburg, Bremen 4:1. Und zum Schluss noch diese gute Nachricht aus Oldenburg. Wer dort am beruflichen Gymnasium Wirtschaft Abi macht, der kann künftig mit einem Riesenvorteil ins Wirtschaftsstudium an der HAW Kiel starten. Bestimmte Kurse aus Volkswirtschaft und Betriebswirtschaft werden nämlich angerechnet. Und das bedeutet konkret, man kann halbes Semester sparen.
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0: Tessa bringt uns heute kein so schönes letztes Augustwetter.
1: Mensch, Tessa.
0: Hier bei uns in Schleswig-Holstein. Es gibt kräftige Schauer, auch Gewitter ist dabei, auch mal Starkregen. Nur ab und zu trockene Abschnitte und ein bisschen Sonne. 19 bis 21 Grad gibt's. 15 haben wir jetzt in Süderlügum bei der Tierarztpraxis. 15 Grad in Lütjenburg am Skatepark und 15 Grad aktuell in Basthorst am Gut. Der RSH-3-Tage-Trend sagt, es geht eigentlich genauso weiter.
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1: Schleswig-Holsteins bester Verkehrsservice. Achtung Autofahrer, es geht auf die A23 Heide Richtung Hamburg zwischen Elmshorn und Tornisch. Pannenfahrzeug, sagt uns Florian. Lieben Dank dir fürs Bescheid geben. Und es gab leider schon einen Wildunfall auf der B203 heute Morgen. Kappeln Richtung Rendsburg zwischen Lohse und Barkelsbühl. Steht ein Transporter und die Polizei ist da wohl auch schon vor Ort. Danke Vanessa, die uns Bescheid gesagt hat. Fahrt da bitte auch vorsichtig. Und jetzt blinkt es hier bei mir gerade nochmal. Wir kriegen nämlich gerade noch Gegenstände gemeldet. Und zwar auf der A7 Hamburg Richtung Hannover. Zwischen Waltershof und Hausbruch liegen die. Fahrt da bitte auch vorsichtig. Jetzt die meisten Blitzer, nur bei RSH. Einer steht bei euch an der B207, Bergedorf Richtung Lübeck. Wenn ihr hier vorbeikommt, Höhe Flughafen, aufpassen, da sind 70. Und Mölln hat auch noch einen abbekommen, Ratzeburger Straße. Und zwar beidseitig Höhe Reiterhof, da sind auch 70. Und wenn ihr auch noch was habt, Staus und Blitzer, meldet ihr uns immer kostenlos unter der 08000 774 774. Guten Morgen!
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1: Es ist soweit.
0: Ja.
1: Es geht endlich los heute. Wir freuen uns sehr. Schleswig-Holsteins große Vereins-Challenge. Die erste Challenge heute. Der erste Vereinswunsch und natürlich der erste Verein.
0: Und jetzt Ohrenspitzen. Wir sind beim VfB Glückstadt. Die haben einen ganz dringenden Vereinswunsch, den wir sehr gerne erfüllen möchten, zusammen mit den Volksbanken Raiffeisenbanken. 10.000 Euro stehen da für diesen Wunsch an. Es geht irgendwie um Flutlicht.
1: Ja, das ist natürlich eine Stange Geld für den Verein. Und unser RSH Schleswig-Holstein-Reporter ist auch schon vor Ort. Sascha Kropf. Sascha?
7: Moin Sharon, moin Matze, hier läuft schon der Kaffee durch, die Sonne kommt auch raus, bis vor kurzem hat es in Glückstadt noch geregnet und auch der erste Vorsitzende ist bei mir, moin Sören Gehrig, ihr seid schon ganz zittrig hier, ne?
12: Moin, ja sind wir.
7: Gleich geht's los mit der Verkündung, eure Schleswig-Holstein-Vereins-Challenge und ja, Sharon, Matze, wir sind schon richtig gespannt, also bis gleich.
0: Ja, wir auch. Die feuchte Hände hier. Welche Challenge es für euch heute zu meistern gilt, wir verraten es euch gleich hier in 7 Minuten.
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0: Guten Morgen um 7:07. Jetzt wird's aber Zeit und alle sind schon ganz gespannt und warten, dass es endlich losgeht.
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0: Ganz kurz nochmal Prinzip erklärt. Ab heute jeden Tag eine neue Challenge für euch und für euren Verein, damit wir dringende Wünsche bei euch erfüllen können. RSH und die Volksbanken, Raiffeisenbanken ab sofort jeden Tag. Und das Schöne ist, um 7 Uhr, also jetzt, erfahrt ihr von uns, was für eine Challenge das ist.
3: Ja.
0: Und dann habt ihr immer jeden Tag bis 17 Uhr Zeit, in eurem Verein diese Challenge zu erfüllen. Und heute sind wir beim VfB Glückstadt.
3: Ob Verein oder Ehrenamt, macht gerne auch noch mit auf rsh.de. Aber jetzt geht's, wie gesagt, um VfB Glückstadt. Unser RSH Schleswig-Holstein-Reporter Sascha Kropf ist schon vor Ort in Glückstadt. Und ja, Sascha, du weißt auch ganz genau, worum es geht, ne?
4: Und das hier ist der erste Vorsitzende des VfB Glückstadt, Sören Gehrig. Sören, du bist schon ganz zittrig, sehe ich ja so ein bisschen. Ne? Ganz gespannt, was eure Challenge heute sein wird. Erzähl mal, was ist euer ganz dringender Vereinswunsch?
5: Wir wünschen uns ein neues Flutlicht für unseren Trainingsplatz.
4: Okay, was kostet das so roundabout?
5: 10.000 bis 15.000 Euro.
4: 10.000 bis 15.000, das ist schon mal ein bisschen was. Da könnt ihr auch mal ein bisschen was tun für Leute, ne? Also, Sharon, Matze, wir sind schon ganz gespannt. Also, haut mal einen raus.
0: Ja, wir auch, du. Oh, also, wir wollen mal gucken, ne?
3: Pass auf, ich nehme mal hier den Umschlag
0: und
3: den Brieföffner. Der ist ja natürlich verschlossen. Mal gucken. Lieber VfB Glückstadt, das ist eure Challenge.
0: Schreibt gemeinsam den Satz, zusammen sind wir Schleswig-Holstein. Ganze 10.000 Mal leserlich auf. Jeder darf mitmachen, Papier ist vorhanden, um die Stifte müsst ihr euch allerdings selbst kümmern.
3: Am Ende müssen die 10.000 geschriebenen Sätze vollständig vorliegen. Das ist eure Challenge und ihr habt Zeit heute bis 17 Uhr.
0: So, ihr Lieben, wir schalten wieder rüber. Sascha.
4: Leute, ich gucke hier in ganz versteinerte Gesichter. Was meint ihr? Schafft ihr das? Bis 17 Uhr? 10.000 Mal zusammen sind wir Schleswig-Holstein schreiben. Also, alle hier aktivieren, ihr kennt in Glückstadt Freunde, Familie, Bekannte, Feuerwehr, Polizei, alle ranholen hier an den Sportplatz. Erzähl noch mal, Sören, wo müssen die alle hinkommen?
5: Speerfockenweg 9b.
4: Sperrfockenweg 9b am Sportplatz. RSH ist auch ausgeschildert. Einfach mal draufhalten und gucken. Und dann sehen wir uns gleich hier am VfB Glückstadt.
0: Alle aufgeregt. Also aus dem Studio aus Kiel auch Grüße zu euch nach Glückstadt. Wir drücken euch die Daumen.
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0: plaudere jetzt mal ein bisschen aus dem Nähkästchen. Ich weiß nämlich ganz genau, dass in ungefähr eineinviertel Stunden Sharon Hein sich hier ihr Müsli schnappt und ihren Quark und dann läuft sie nach vorne in der Küche und dann rührt sie sich das zusammen und dann frühstückt sie das. Ist doch so.
1: Ja.
0: Du hast das hier gerade schon parat gestellt. Ich sehe es doch. Schönen guten Morgen in der RSH Moin Show. Vielleicht seid ihr auch gerade am Frühstück vorbereiten. Wir haben heute Morgen mit euch schon über Frühstück geschnackt. Spätes Frühstück soll nämlich angeblich ungesund sein.
1: Angeblich?
0: Ja.
1: Man darf ja jetzt nicht jeder Studie vertrauen, aber irgendwoher muss das ja kommen.
0: Aber wann ist spät? Also
1: wann ist spät? Wenn
0: du 8.30 Uhr frühstückst, ist ja nicht spät. Ich denke mal, 11 ist
1: spät. Aber ich bin ja schon um 3:30 aufgestanden, von daher ist das schon irgendwie spät.
0: Ha.
1: Die Frage ist ja, wann frühstückt ihr? Seid ihr da gefährdet oder nicht? Wir wollen heute mal drüber schnacken, also meldet euch mal. Wann kommt bei euch das Frühstück auf den Tisch? Kiel 0431 98 6 98 und dreimal die 0.
0: Gerade so am Wochenende oder so, ne? Da lässt man ja auch gerne mal eine 5 gerade sein. Und dann, wenn wir, gerade wir
1: spät.
0: Frühschichtler alle, wenn wir denn mal ausschlafen.
1: Es sei denn, du hast Kinder, ne?
0: Ja, gut, aber der Lütte hat letztens auch bis 8:30, 9 gepennt.
1: Das ja, oder du bist halt vor der Arbeit und sagst, nee, ich frühstück, bin nicht so der Frühstücker, ich esse irgendwie erst, was weiß ich, einen Müsli-Riegel im Büro.
0: Wann macht ihr es? Und vielleicht müsst ihr auch erst zu Ende kauen, weil ihr gerade dabei seid.
1: Aber meldet euch doch mal.
0: Meldet ihr

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6: 5 vor halb 8. Ich bin Christiane Hampe. Guten Morgen. Das Landeskriminalamt warnt vor Datenklau im Internet. Phishing ist immer noch die erfolgreichste Methode der Cyberkriminellen. Dabei wird übertäuschend echt aussehende E-Mails oder WhatsApp-Nachrichten versucht, an die Daten ranzukommen. Nach den tödlichen Schüssen auf einem Techno-Festival in der Schweiz sind immer noch viele Fragen offen. Der oder die Täter konnten unerkannt fliehen und werden in der gesamten Schweiz gesucht. Unklar sind auch die Hintergründe. Bei den Schüssen wurde eine junge Frau getötet. Es gab außerdem mehrere Verletzte. Immer mehr Städte in Deutschland setzen auf Ladebordsteine für E-Autos. Nach erfolgreichen Tests in Düsseldorf, Dortmund und Köln wurden jetzt auch welche in Leipzig und Bamberg installiert. Statt sperriger Ladesäulen können Autofahrer ihr Kabel platzsparend im Bordstein einstöpseln. Und jetzt Meldungen aus der Region.
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7: Ich bin Sönke Röhling. Die Kieler Freibadsaison neigt sich dem Ende zu. Das Eiderbad Hammer öffnet heute zum letzten Mal in dieser Saison. Auch der Badesteg Bellevue wird heute dicht gemacht und dann zurückgebaut. Der Badesteg am Segelcamp bleibt noch bis nächsten Sonntag bewacht. Danach bleibt der Steg zwar weiterhin geöffnet,

0: dann aber ohne Badaufsicht. Die Winterpause im Sommerbad Karzheide beginnt erst in 2 Wochen. Bis dahin kann in Karzheide noch geschwommen werden. Wer in Blumenthal und Umgebung wohnt, der muss sich darauf einstellen, dass das Wasser heute vielleicht mal nicht mit dem sonst üblichen Druck aus dem Wasserhahn kommt. Grund sind Umbauarbeiten in der Druckerhöhungsstation Blumenthal. Morgen soll aber alles wieder wie gewohnt laufen.
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2: Die Regenklamotten über. Es ist nass heute hier bei uns in Schleswig-Holstein. Tief Tessa bringt uns kräftige Schauer, teils auch Gewitter oder auch mal Starkregen mit. Die Sonne schafft es nur ganz selten, sich mal durchzuboxen. Bei 19 bis 21 Grad. 16 haben wir jetzt in Husum am Nordsee-Tourismus-Service. 16 Grad in Lensahn beim Waldschwimmbad. Und 15 Grad haben wir in Hemding am Sanitätshaus. Der RSH 3-Tage-Trend sagt, es geht eigentlich genauso durchwachsen weiter bei um die 20 Grad.
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3: Schleswig-Holsteins bester Verkehrsservice. Achtung Autofahrer, es geht auf die A1 Bremen Richtung Hamburg. Zwischen Maschener Kreuz und Harburg brennt ein Fahrzeug auf der linken Spur. Fahrt hier ganz besonders vorsichtig. Wir bleiben auf der A1. Andere Stelle, Lübeck Richtung Fehmarn. Zwischen Rathekau und Pansdorf ein Metallteil und zwar im Baustellenbereich. Auch da vorsichtig. Und wir haben noch ein Pannenfahrzeug auf der A1 Lübeck Richtung Fehmarn zwischen Neustadt-Mitte und Neustadt-Pelzerhaken. Da ist das auf der rechten Spur liegen geblieben. Fahrt hier auch vorsichtig. Ungesicherte Unfallstelle leider gerade auf der A23 Heide Richtung Hamburg. Zwischen Heide Süd und Albersdorf gab es da den Unfall. Und noch eine Meldung für Flensburg. Süderhofenden ist das, und zwar Höhe der Angelburger Straße. Da ist die Ampelanlage außer Betrieb. Außerdem gab es da auch schon einen Unfall. Thorsten hat uns das gerade gemeldet. Lieben Dank dir für das Update da aus Flensburg. Und jetzt gucken wir rüber zu den meisten Blitzern. Nur bei RSH. Einer steht bei euch in Mölln. Ratzeburger Straße beidseitig. Da sind 70, Höhe Reiderhof stehen sie da. Und wenn ihr die B207 heute Morgen schon fahrt, Bergedorf Richtung Lübeck, Höhe Flughafen. 70 sind hier. Danke, Peter, fürs Bescheid geben.
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3: Ihr seid ja vielleicht gerade schon am Mampfen oder irgendwie am Frühstücken oder ihr habt schon. Ich habe gerade mal die KI gefragt, was man gutes Frühstücken sollte für einen gesunden Start und wann ich es essen sollte.
2: Okay,
3: und? Sagt die KI, ein gutes Frühstück sollte dich satt machen, ja danke dafür, Energie liefern und möglichst wenig stark verarbeitete Lebensmittel enthalten. Eine einfache Faustregel ist, Eiweiß plus Ballaststoffe plus gesunde Fette plus etwas Obst. Ja, vielen Dank. Also irgendwie kannst du die KI jetzt auch nicht.
2: Warum machen wir das überhaupt? Wir möchten von euch gerne wissen, wann ihr frühstückt, weil eine neue Studie besagt, dass man, wenn man spät frühstückt, eine geringere Lebenserwartung hat.
3: Und es ist nicht gesund, heißt es da. Und da sagt die KI übrigens hier, nach Internetrecherche, 1 bis 2 Stunden nach dem Aufstehen sei die optimale Zeit.
2: Okay, Butter bei die Fische. Wann frühstückt ihr? Kiel 0431 98 6 98 und 3 mal die 0.
3: Und wir nehmen dann noch 2 Mettbrötchen. Danke.
2: Ja, bitte.

0: klingt so süß, ne? Camila Cabello und Shawn Mendes mit Senorita hier bei uns bei RSH. Und gleich gibt's was Neues und Frisches für euch. Kommt von Martin Garrix und Ed Sheeran. Repeated kriegt ihr gleich neu bei uns bei RSH. Das ist Schleswig-Holsteins bester Musikmix um 7:56.
1: Frühes Frühstücken soll gesund sein. Das hat eine neue Studie rausgefunden. Wer zu spät frühstückt, soll ein höheres Sterberisiko haben. Ein wasserdichter Zusammenhang ist da natürlich nicht nachgewiesen worden. Also macht euch keine Sorgen, wenn ihr eigentlich lieber erst später frühstückt.
0: Aber wir wollen mit euch darüber schnacken, wann ihr denn so frühstückt. Manuela aus Kiel, wann gibt's bei dir die erste Mahlzeit des Tages?
2: Also ich habe das von zu Hause aus früher so gelernt, dass man ohne Essen nie aus dem Haus gehen sollte.
0: Ja.
2: Und deswegen haben wir uns das auch immer so angewöhnt, wenn man aufsteht, bevor man zur Arbeit fährt, auch wenn es morgens sehr früh ist, so wie bei euch auch. Hm. Ich stehe auch schon um 4 auf. Also ich muss erst eine Kleinigkeit essen und zumindest meinen Kaffee haben. Und dann kommt eben das nächste Frühstück, sagen wir mal, so zwischen 8 und 9.
0: Okay, aber das heißt, also du musst zu Hause schon was Kleines haben.
2: Ja, muss ich.
1: Ich glaube ja auch, dass es für den Magen besser ist.
2: Mhm. Ja, ist es auch, weil sonst würde mir jemand nach einer Stunde schon übel sein oder so.
0: Ja.
2: Weil man ist es ja gewohnt gewesen und das kann ich nicht abstellen, das geht doch gar nicht, habe ich schon versucht. Ja.
1: Aber Manuela, kannst du dir vorstellen, dass man deshalb jetzt irgendwie ein höheres Sterberisiko hat? Oder früher
2: Nein.
0: Sag mal, und wenn du dann loslegst um 8, um 9, was gibt das dann?
2: Dann gibt es dann schon eher was Vernünftiges, eine Stulle oder irgendwie ein Brötchen oder irgendwie auch Obst oder Banane, es kommt immer drauf an. Worauf ich gerade Appetit habe, okay, und was mein Gewissen gerade sagt.
0: Ja, man soll auch da ein bisschen was abwechseln, ne? Weil ich sag mal jeden Tag, ich weiß es noch aus der Schule, Mama hat uns lieb gehabt, aber sie hat uns jeden Tag dieses Graubrot mitgegeben und ich habe gedacht, ich kann das Graubrot mit Gouda nicht mehr sehen, ey, das ist so eintönig darüber.
2: Also schon Abwechslung soll schon drin sein.
0: Ja.
2: Ne? Doch, das finde ich auch.
1: Dann wünschen wir dir auf jeden Fall ein schönes Frühstück oder ein zweites Frühstück.
2: Ja, euch auch.
0: Ja, und dann danke dir, Manuela. Und wie ist das bei euch eigentlich? Seid ihr gerade schon dabei oder wann frühstückt ihr? Klingelt doch mal durch hier bei uns oder schickt uns eine WhatsApp-Sprachnachricht an Kiel 0431 98 6 98 und dreimal die 0. So, jetzt gib mir mal mein Käsebrot zurück, Sharon.

0: Oh, den liebe ich so sehr. La Bouche, Be My Lover, das ist Schleswig-Holsteins bester Musikmix hier bei RSA. Und ja, jetzt gibt's die Wahrheit für euch hier in der RSA Moin Show.
1: Ja, einmal die Wahrheit, ne? Nein, gibt's natürlich ständig. Aber wir haben was Neues hier bei uns bei RSA. Ab sofort kriegt ihr nämlich jeden Morgen um 7:45 von Kollege Frank Bremser die Wahrheit hinterm Ortsschild erklärt.
0: Ganz genau. Ihr habt euch doch bestimmt auch schon mal gefragt, warum heißt eigentlich Busenwurt Busenwurt oder Kotzenbüll Kotzenbüll?
1: Ja, oder Fockbek Fockbek. Woher haben unsere schönen Orte in Schleswig-Holstein eigentlich manchmal ihre doch, ja, ich sag mal, kurios klingenden Namen?
0: Und jetzt zückt die Taschentücher. Es geht nach Kummerfeld.
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11: 5:08. Ich bin Christiane Hampe. Guten Morgen. Das Landeskriminalamt warnt gezielt vor Datenklau. Der Tatort Internet wird immer interessanter für Betrüger. Dementsprechend groß ist die Gefahr, Opfer eines Betrugs zu werden. Auch wenn die digitalen Tricks immer raffinierter werden, ist die altbekannte Masche die erfolgreichste, sagt Yannick Fischer vom LKA.
12: Es ist weiterhin der Hauptfaktor Phishing, weshalb Daten abfließen oder weshalb Benutzerkonten übernommen werden. Es ist weiterhin das Hauptproblem, dass der menschliche Faktor einfach angegriffen wird. Mit einer echt aussehenden E-Mail beispielsweise, einem echt aussehenden Telefonat oder einer Anfrage über einen Messenger-Dienst. Und man gibt freiwillig seine Daten preis.
11: Statt ins Rathaus zu gehen, kann man sich in Pinneberg jetzt den ein oder anderen Behördengang sparen. Als eine der ersten Kommunen in Schleswig-Holstein führt die Stadt das virtuelle Bürgerbüro ein. Ab morgen kann man sich per Videotermin zum Beispiel an-, ab- oder ummelden oder auch ein Führungszeugnis beantragen. Was man dazu braucht? Nur ein internetfähiges Endgerät mit Kamera und Mikrofon. Eine extra Software braucht man nicht. Bundeskanzler Merz warnt vor einer AfD-Regierung in Sachsen-Anhalt. Im ARD-Sommerinterview sagte Merz, das Land könnte dadurch erheblichen Schaden nehmen, vor allem wirtschaftlich. Und weiter?
13: Wenn das so kommt, wie das in den Umfragen möglich erscheint, dann wird dieses Bundesland erhebliche Probleme bekommen. Ich kann mir nicht vorstellen, dass noch internationale Investoren mit einem AfD-Ministerpräsidenten zu einem Spatenstich kommen, um neue Werke zu gründen und neue Unternehmen in Sachsen-Anhalt anzusiedeln.
11: In Sachsen-Anhalt wird kommenden Sonntag der neue Landtag gewählt. Die AfD liegt in den Umfragen deutlich vorn. Die USA haben zum ersten Mal seit Wochen wieder Ziele im Iran angegriffen. Damit sollte nach Angaben des US-Militärs verhindert werden, dass der Iran in der Straße von Hormus weitere Seeminen verlegen kann. Und die Ergebnisse der Fußball-Bundesliga: Augsburg-Schalke 3:0, Freiburg-Bremen 4:1.
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14: Ungemütlicher Montag ist das heute hier bei uns in Schleswig-Holstein. Letzter Tag im August. Morgen ist meteorologischer Herbstanfang. Es passt, muss man sagen. Gewitter, Starkregen, zwischendurch aber auch ein paar trockene Abschnitte mit Sonne. Heute 19 bis 21 Grad. 16 haben wir jetzt in Hürup an der Marienkirche. 16 Grad im Westensee am Dorfgemeinschaftshaus und 16 Grad in Hörnerkirchen beim Landmaschinenhändler. Der RSH-3-Tage-Trend sagt, merkt euch das Wetter von heute. Es wird uns auch die nächsten Tage genau so weiter begleiten.
15: Ja, guck mal, ganz so einfach. Blaupause.
14: Ja.
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1: Schleswig-Holsteins bester Verkehrsservice. Achtung Autofahrer, es geht nochmal auf die A1. Wir haben hier immer noch ein Pannenfahrzeug Lübeck Richtung Fehmarn. Zwischen Neustadt-Mitte und Neustadt-Pelzerhaken fahrt da vorsichtig rechte Spur steht das. Dann Flensburg, Süderhofenden und zwar Höhe der Angelburger Straße. Da ist die Ampelanlage außer Betrieb. Kann ja immer gefährlich sein. Gab da auch schon einen Unfall. Thorsten hat uns das heute Morgen durchgegeben. Dann die A23, Heide Richtung Hamburg. Unfall zwischen Heide Süd und Albersdorf. Da ist jetzt auch die rechte Spur deshalb gesperrt. Polizei vor Ort und die meisten Blitzer nur bei RSH. Einer steht bei euch an der B207. Bergedorf Richtung Lübeck am Flughafen, das ist 70. Und Mölln-Ratzeburger Straße beidseitig am Reiterhof, ebenfalls 70. Wir wünschen euch eine gute Fahrt und wenn ihr noch was habt, ergänzt das gerne. Warnt auch alle anderen. Staus und Blitzer meldet ihr uns ja immer kostenlos unter der 08000 774 774.
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14: So, wir sind schon mittendrin in Schleswig-Holsteins großer Vereins-Challenge. RSH und die Volksbanken Raiffeisenbanken erfüllen eure Vereinswünsche in diesen Wochen und heute fiel der Startschuss.
1: Wir sind beim VfB Glückstadt. Unser RSH Schleswig-Holstein-Reporter Sascha Kropf ist live vor Ort. Wir haben vorhin um 7 Uhr hier die Challenge rausgegeben an den Verein und sie müssen 10.000 Mal den Satz "Zusammen sind wir Schleswig-Holstein" schreiben. Das Ganze bis 17 Uhr. Jeder darf mitmachen. Papier haben wir geliefert, ist durchnummeriert. Stifte muss man selber mitbringen.
14: Genau, wir gucken gleich mal rüber, wie weit sie schon gekommen sind und wie die Challenge da überhaupt ankommt. Wie viele Leute da schon angelaufen
1: sind. Gibt es die ersten Krämpfe in den Handgelenken? Das kann alles passieren.

0: 10.000 Mal zusammen sind wir Schleswig-Holstein schreiben. Das ist heute die Challenge für den VfB Glückstadt.
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3: Um 7 haben Sie diese Challenge von uns bekommen und ganz ehrlich, bis 17 Uhr haben Sie dafür Zeit. Das sollte doch zu schaffen sein für euren Vereinswunsch.
0: Es geht um einiges, denn der VfB Stuttgart möchte gerne Licht ins Dunkel bringen. Die brauchen neues Flutlicht.
3: Jetzt ist es passiert, du hast VfB Stuttgart
0: gesagt. Hab ich Stuttgart gesagt?
3: Ja, Glückstadt.
0: Ja, nee, also sorry, nach Stuttgart schicken wir das Geld nicht, wenn es klappt. Nein, wir schicken das natürlich nach Glückstadt und lieber VfB, ihr wollt eine Flutlichtanlage installieren lassen. Das kostet 10.000 Euro und da kann sich jetzt jeder, der selbst in einem Vereines denken, das ist nicht mal eben aus der Vereinskasse geholt.
3: Ihr könnt alle mitmachen, also ab mit euch nach Glückstadt zum VfB. Unser RSH Schleswig-Holstein-Reporter Sascha Kropf ist auch da. Wir schalten da nochmal rüber zu Sascha und Sascha guckt auch ganz genau hin.
4: Und dass mal das hier schön leserlich ausgefüllt wird, ne?
5: Jo.
4: Okay. Das ist doch hier der Rolf Apfelt? Das ist doch hier der Bürgermeister von Glückstadt.
5: Ja.
4: Oh, moin, nicht im Rathaus oder was?
5: Nein, jetzt noch nicht. Das kommt noch.
4: Das kommt noch.
5: Aber vorher habe ich hier eine wichtige Aktion zu erledigen.
4: So, vorhin noch einen Anruf bekommen oder wie haben Sie davon erfahren?
5: Nö, das habe ich schon früher erfahren und das habe ich mir dann auch gleich eingerichtet und dann kommt man auch gerne.
4: So, und die Kollegen aus dem Rathaus kommen auch noch, oder was?
5: Das will ich schwer hoffen.
4: Ja, Dienstanweisung würde ich mal sagen.
5: Nicht ganz offizielle Dienstanweisung.
4: Okay. Wie viel haben wir denn hier schon? Okay.
5: Bei 10 bin ich gerade.
4: Ja, der Bürgermeister von Glückstadt hat auch eine sehr schöne Handschrift, wenn man mal gucken mag.
5: Wir strengen uns natürlich alle an.
4: Super.
5: Das soll auch leserlich sein.
4: Herr Apfelt, erzählen Sie mal, was bedeutet diese Aktion für Glückstadt, auch für den VfB Glückstadt insgesamt oder auch fürs Vereinsleben hier in der Stadt?
5: Naja, jeder Verein ist erstmal schon mal eine Bereicherung für die Stadt. Und diese Vielfalt, die spiegelt sich eben wieder und jede Unterstützung, die diese Vereine bekommen, ist auch eine entsprechende Würdigung dieser ehrenamtlichen Vereinsarbeit. Und das ist eine tolle Aktion und deswegen ist das eine Selbstverständlichkeit, dass man die unterstützt.
0: Ja, klar.
3: Wenn sogar der Bürgermeister schon dabei ist, da kann ja gar nicht mehr so viel schief gehen. Also wir drücken euch weiterhin die Daumen. VfB Glückstadt.
0: Ja, und jetzt könnt ihr auch zugucken, mal gucken, wie sauber der Bürgermeister geschrieben hat. Seht ihr alles bei uns auch in den Stories, bei Instagram oder bei Facebook. Klickt euch da auch gerne mal rein in die Stories. Da könnt ihr sehen, wie dolle die da gerade alle loslegen, damit das klappt.
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0: Wer spät frühstückt, lebt kürzer.
1: Ist da wirklich was dran? Ich halte das nach wie vor für Quatsch, wie die Leute hier wächst um 16 nach 8.
0: Entschuldigung.
1: Schönen guten Morgen, hier ist die RSH Moin Show. Sharon Hein und Matze Schmark hier.
0: Moin.
1: Sagen wir mal, wie es ist. Eine neue Studie sagt, dass das angeblich so ist. Spätes Frühstücken sei ungesund. Empfohlen wird so 1 bis 2 Stunden nach dem Aufstehen was zu frühstücken.
0: Ja.
1: Wie ist das bei euch, wollen wir heute Morgen wissen, weil wir haben auch schon rausgefunden, das ist jetzt sehr individuell.
0: Ja, und jeder mag das anders, ne?
1: Ja, und ob da nun so wirklich so viel dran ist, also wir müssen mal gucken.
0: Tim aus Mahne ist jetzt bei uns. Wie ist das bei dir?
2: Auch wenn es gar nicht so gesund ist, aber ich bin gar kein Frühstücker, schon seit ich zur Schule gegangen bin eigentlich nicht. Wollte immer lieber eine halbe Stunde länger schlafen.
1: Ja.
2: Deshalb kein Frühstück für mich, dafür eine ausgiebige Mittagspause mit lecker Essen.
1: Alles klar.
0: Auch gut.
1: Und da ist dann immer die Frage, ist man mittags warm oder abends?
0: Das ist die nächste Frage, aber darüber schnacken wir wann anders. Heute geht es ums Frühstück. Wann frühstückt ihr? Kiel 0431 98 6 98 und 3 mal die 0.
1: So, und bevor Sharon jetzt mit ihrem Quark losläuft, macht sie nämlich gleich.
0: Du
1: hast die Schale schon in der Hand.
0: Gut.
1: Ich weiß genau, was sie gleich tut. Kannst du mir eine Schale mitmachen? Würde ich mich sehr freuen.
0: Ja, mach ich.
1: Ja.

0: an den Start. Ab dann könnt ihr euch da einfach bequem von zu Hause aus digital beraten lassen, ummelden, ein Führungszeugnis beantragen und vieles, vieles mehr. Spart Zeit und Nerven und geht ganz ohne App einfach per Smartphone oder Computer.
1: Na, dann drucke ich mir Pass aus oder?
0: Das musst du wahrscheinlich selber abholen, aber ich finde es total cool. Noch mehr News aus Schleswig-Holstein hört ihr gleich in den RSA Nachrichten um 5:30 mit Christiane Hampe.
1: Der neue Personalausweis jetzt zum Selbstausdrucken und Basteln. Viel witzig das
0: wäre. Schön wär's,
1: kannst du eine kleine Bastelaktion machen. Holen Sie sich jetzt eine Heißklebepistole. Nein, nächste halbe Stunde haben wir gute Musik für euch ohne Heißklebepistole. Bibi Rexha kommt vorbei. Insomnia ist zurück, heißt New Religion. Bibi Rexha und Faithless gleich bei uns hier bei RSH. Wir freuen uns drauf. Wir freuen uns aber auch auf ganz tolle Musik von DJ Antoine, und zwar Ma Chérie. Alles gleich hier in der nächsten halben Stunde. Das ist Schleswig-Holsteins bester Musikmix.
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2: 5 vor halb 9. Ich bin Christiane Hampe. Guten Morgen. Das Landeskriminalamt warnt vor Datenklau im Internet. Phishing ist immer noch die erfolgreichste Methode der Cyberkriminellen. Dabei wird über täuschend echt aussehende E-Mails oder WhatsApp-Nachrichten versucht, an die Daten ranzukommen. Die USA haben zum ersten Mal seit Wochen wieder Ziele im Iran angegriffen. Damit sollte nach Angaben des US-Militärs verhindert werden, dass der Iran in der Straße von Hormus weitere Seeminen verlegen kann. Immer mehr Städte in Deutschland setzen auf Ladebordsteine für E-Autos. Nach erfolgreichen Tests in Düsseldorf, Dortmund und Köln wurden jetzt auch welche in Leipzig und Bamberg installiert. Statt sperriger Ladesäulen können Autofahrer ihr Kabel platzsparend im Bordstein einstöpseln. Und jetzt Meldungen aus der Region.
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3: Ich bin Sönke Röhling. Bei der Bürgermeisterwahl in Schirmkirchen geht's in die Stichwahl. Dennis Inselmann von der SPD hat den ersten Wahlgang gestern zwar gewonnen, 43,8% der Stimmen reichten aber nicht für die absolute Mehrheit. Damit tritt der 42-Jährige am 13. September gegen Stefan Landsberg von den Grünen an, der erhielt 30,2%. Die vorzeitige Wahl ist nötig, weil Amtsinhaber Gerd Radisch erkrankt und dienstunfähig ist. In Kiel startet nächsten Montag wieder das Stadtradeln. Dabei geht es darum, möglichst viele Alltagswege mit dem Rad zu absolvieren. 3 Wochen lang wird in die Pedale getreten. Wer mitmachen will, der kann unter www.kiel.de/stadtradeln in ein Team einsteigen oder ein neues Team gründen.
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4: Zu schafft es die Sonne mal, sich durchzuboxen hier bei uns in Schleswig-Holstein.
5: Da ist sie.
4: Verlasst euch nicht drauf. Ja, ich sehe sie auch gerade.
5: Ich sehe sie.
4: Es kann immer wieder regnen heute, kommen immer wieder kräftige Schauer vorbei, auch mal Starkregen und Gewitter. Tief Tessa ist da sehr unbeständig unterwegs.
5: Hör auf.
4: Das Ganze bei bis zu 21 Grad.

0: Grad heute. 16 haben wir jetzt in Sollerup bei der Freiwilligen Feuerwehr, 16 Grad auch in Kiel beim Schwedenkai und 17 Grad in Wedel an der Fachhochschule. Der RSH 3 Tage Trend sagt, es bleibt erstmal genau so.
1: Vor allem hier bei den Nachbarn hat gerade einer Rasen gemäht. Hier ist dieser Rasenmähduft.
0: Mmh.
1: Oh.
2: Ja. 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
1: 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Es geht nochmal auf die A7. Achtung Autofahrer, Hannover Richtung Hamburg. Höhe Hausbruch, da haben wir einen Liegenbleiber. Dann die A21, Kiel Richtung Bargteheide. Höhe der Raststätte und Tankstelle Schackendorf. Da liegen Fahrzeugteile auf der Straße. Fahrt hier bitte ganz besonders vorsichtig. Und wir gucken noch zur A7. Da hat sich nämlich ein bisschen Stau gebildet. Pendler kennen die Stelle ja schon. Vorm Elbtunnel wird immer wieder alles eng. Ne? Ist ja vollkommen klar. Und jetzt steht ihr wieder Hannover Richtung Hamburg zwischen Heim und Elbtunnel. 7 Kilometer. Viertelstunde gibt es da oben drauf. Und dann haben wir noch eine Meldung aus Brunsbüttel. Die Kanalfähre hat gerade in beiden Richtungen technische Störungen. Deshalb kommt es da zu Einschränkungen im Fährbetrieb. Also auf jeden Fall ein bisschen mehr Zeit am Fähranleger in Brunsbüttel einplanen. Und die meisten Blitzer nur bei RSH. Da haben wir einen in Lübeck. Krempelsdorfer Allee Richtung Stockelsdorf. Dann steht einer in Schülp bei Rendsburg. Das ist an der Lotsenstation. Da sind 70. Danke, Malte. Und moin, wer ist da noch?
3: Moin, hier ist Janik. Der steht immer noch auf der Autobahn A1 Lübeck Richtung Seemann. Höhe Radekau und zwischen Radekau und Pansdorf auf der Autobahn liegt auch noch ein Metallplatter. Da solltet ihr auch vorsichtig fahren.
1: Ja, alles klar, danke dir auf jeden Fall. Dann doppelt gemeldet, Janik. Aber den Blitzer haben wir auch. Lübeck Richtung Seemann, Höhe Radekau 80 sind erlaubt.
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0: Heute ist letzter Tag im August. Morgen startet der September, mit ihm der meteorologische Herbst. Und vieles andere diese Woche.
1: Ja, der neue Monat bringt natürlich noch ganz viel mehr mit. Wir haben einiges, worauf wir uns freuen können. Und Sharon und ich haben uns mal ein bisschen in Schleswig-Holstein umgeguckt, was wir so alles Schönes, Feines erleben können, damit ihr nichts verpasst.
0: Ja, ne? So ist der Montag gleich viel schöner. Also, ja, hört ihr gleich hier bei uns.
1: In 6 Minuten.

0: Guten Morgen um gleich 6:09. Hier ist die RSH Moin Show. Gleich mit neuer Musik für euch kommt von Christus Randy. Der macht gute Laune.
1: Yo.
0: Good Old Days. Gleich hier bei uns neu bei RSH. Das ist Schleswig-Holsteins bester Musikmix für euch in der RSH Moin Show.
1: Und damit nochmal schönen guten Morgen. Matze Schmark und Sharon Hein hier. Es ist ja der letzte Augusttag. Ne? Morgen schlittern wir schon in den September rein. Die ganzen Bärmonate fangen jetzt an.
0: Ja.
1: Ich freue mich ehrlich gesagt schon drauf.
0: Das ist ja Bärmonate, ja, stimmt.
1: Ja, der meteorologische Herbstanfang morgen auch. Und ich habe schon ein bisschen Bock so auf Einkuscheln, Kastanien sammeln, Tee trinken, gemütlich machen.
0: Ich wusste, dass du Kastanien sagst, da werden wir in der Kita ja auch wieder mit überflutet werden.
1: Ja, ne? Musst du wieder mitbringen.
0: Zahnstocher sammeln und dann bin ich gespannt, wie viele Männchen wir diesmal basteln. Ja, so langsam freue ich mich auch schon so ein bisschen. Die Pullover liegen ja schon parat, aber ich freue mich diese Woche vor allem auch für alle Hamburg-Pendler, die in dem schmuddeligen Wetter auch gerne gut ankommen wollen. Denn man kann endlich wieder entspannt mit dem Regionalexpress oder der Regionalbahn von Flensburg oder Kiel nach Hamburg fahren. Da war nämlich lange Baustelle und jetzt ist die Wartezeit vorbei. Nichts mehr mit Umsteigen. Heute Morgen um 4.15 Uhr fuhr der erste RE70 aus Kiel über die neu sanierte Strecke nach Hamburg. Und was soll ich sagen, Leute? Pünktlich.
1: Flutscht wieder. Sehr schön.
0: Pünktlich.
1: Ja, für mich steht ja am Sonntag noch ein Highlight an. Da ist Tag des Sports und der findet ja immer am ersten Sonntag im September in Kiel statt eigentlich. Dieses Jahr auch in Eckernförde, in meiner Heimat. Da könnt ihr an beiden Veranstaltungstagen verschiedene Sportarten einfach mal ausprobieren und einfach Spaß haben. Ist doch schön für die Kids.
0: Ja, und das Ganze ganz unverbindlich. Das ist für Sharon und mich auch immer ganz wichtig, dass es unverbindlich ist, wenn es um Sport geht.
1: Vielleicht ist Rudern ja doch noch was für uns. Wer weiß.
0: Und dann habe ich noch ein Highlight für alle Kids mit Eltern. Das kann ich auch nur empfehlen. Werde ich mit dem Lütten auf jeden Fall vorbeischauen. Ein Event an der Westküste. Die Station der DRF Luftrettung in Nibbel. Die wächst nämlich. Die weihen ihren Neubau ein und ist gleichzeitig Tag der offenen Tür. Und dann kannst du dem Hubschrauber ein bisschen zugucken da. Rettungshubschrauber, das ist ja der Christoph Europa 5, der von da startet. Deswegen, der heißt Europa, weil er auch nach Dänemark fliegen kann. Also vielleicht auch ein Highlight, ne? Maschine angucken.
1: Weiß ich ja,
0: so.
1: Wo du bist. Aber
0: ja, das macht mir Spaß, wenn das da knattert in
1: wir
0: der Luft.
1: Wir wünschen euch auf jeden Fall einen guten Wochenstart. Jetzt mit neuer Musik von Christus Randy. Good Old Days, neu.

0: so schön. Natalie Imbruglia und Torn um gleich 8:45. Damit euch einen schönen guten Morgen in der RSH Moin Show. Sharon Hein und Matze Schmark hier.
1: Guten Morgen.
0: Und jetzt kümmern wir uns mal ganz kurz um das, was ihr gleich am Handy machen wollt. Vielleicht wart ihr da heute Morgen schon dran und musstet euch irgendwo einloggen.
1: Ja, muss man allein, um das Ding zu entsperren.
0: Das tut ja dein Gesicht, oder? Der entsperrt nicht dein Gesicht dein? Gut, kommt auf den Gemütszustand morgens an.
1: Ja, allerdings. Ja, generell, man muss ja für alles eigentlich mittlerweile Passwörter eingeben, oder?
0: Natürlich. Und wenn ihr da genauso dran verzweifelt wie wir, dann jetzt gut aufgepasst. Wir haben es alle schwer mit unseren Passwörtern.
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3: Wie einfach war das früher beim Online-Banking? Du hast die ausgedruckte TAN-Liste aus dem Ordner geholt, die richtige Nummer eingetippt, fertig. Und das Passwort war halt das Geburtsdatum. Damit ging im Zweifel auch der Tresor auf. Heute kennen deine Bank und deine Apps dein Gesicht, deinen Daumen, deine Handynummer und den Geburtsnamen deiner Mutter. Und trotzdem sagen sie ständig,
4: bitte klicke alle Bilder mit einer Ampel an.
3: Und da ist dann auf dem einen Bild oben ganz links ungefähr 3 Pixel groß und fast nicht zu erkennen, möglicherweise ein Stück von einem Ampelmast zu sehen. Wenn das so weitergeht, haben wir bald die 10-Faktor-Authentifizierung mit Gesicht, Daumen, Handynummer, Blutgruppe, Kinnabdruck, Beruf der Eltern, Partei, die du zuletzt gewählt hast, Lieblingsrezept für Kartoffelsalat und eine Urinprobe. So sieht's ja aus, die Entbürokratisierung im digitalen Raum.

0: noch eine neue Baustelle. Wir freuen uns. Hier ist die RSH Morgen Show um 8:08 am Montagmorgen. Ab heute wird die B76 zwischen Scharbeutz und Timmendorfer Strand saniert. Das wird dann bis Ende Oktober dauern, voraussichtlich. Und für die Bauarbeiten muss immer wieder voll gesperrt werden, abschnittsweise zumindest. Heute geht's los an der Kreuzung zur B432 und an der Anschlussstelle Lübecker Straße. Habt das auf jeden Fall auf dem Zettel. Dauert also ein bisschen, bis ihr wieder über schicken Asphalt rollen könnt. Wenn's fertig ist, auch immer hübsch, ne?
1: Ja, wollte gerade sagen.
0: Was auch noch wichtig ist für uns hier in Schleswig-Holstein, das hört ihr gleich in den RSH-Nachrichten um 5:09 mit Christiane Hampe.
1: Und gleich in der nächsten halben Stunde gibt's gute Musik von Kamrat. Ist auch ein Ohrwurm bei Sharons Kindern, weiß ich.
0: Oh, immer, ja.
1: Da wird auf der zweiten Bank hinten richtig mitgesungen. Freuen wir uns drauf. Wir freuen uns aber gleich in der nächsten halben Stunde auch auf Jamilia und Superstar. Alles gleich hier bei uns. Das ist Schleswig-Holsteins bester Musikmix.
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15: 5:09. Ich bin Christiane Hampe. Guten Morgen. Die Zahl der Fälle von Datenklau wächst. Das bestätigt das Landeskriminalamt in Schleswig-Holstein. Am erfolgreichsten sind die Täter immer noch mit Phishing, also mit Fake-E-Mails einer Bank oder eines Paketdienstes. Yannick Fischer von der zentralen Ansprechstelle Cybercrime beim LKA sagte uns:
16: Die Täter lassen sich immer neue Varianten einfallen, ja. Die einfachen Varianten funktionieren aber leider weiterhin. Also die einfachen Betrugsfälle, wie zum Beispiel über Dienste wie Kleinanzeigen, bestehen weiterhin und sind täglich mehrfach bei uns gemeldet worden über die letzten Monate und Jahre. Und es werden nicht weniger.
15: Zum ersten Mal seit Wochen haben die USA den Iran nicht nur wirtschaftlich, sondern auch wieder mit Waffen angegriffen. Die US-Truppen nahmen dabei Ziele in der Straße von Hormuz ins Visier. Silas Quiring.
17: Seit Monaten ist die Meerenge ja der Mittelpunkt des Konflikts und der Iran will weiter dafür sorgen, dass hier kaum Öltanker durchkommen, auch mit Seeminen. Die werden zum Teil auch von Inseln in der Region ins Wasser geschossen und solche Raketenwerfer haben die USA jetzt attackiert. Der Iran hat bereits mit Gegenangriffen auf US-Stützpunkte in der Region reagiert. Auch die Ölpreise sind schon wieder in die Höhe geschnellt.
15: In Schenefeld ist in der Nacht ein historisches Reetdachhaus abgebrannt. Der Alarm ging um 20 vor drei ein. Ein paar der acht Bewohner mussten erst noch geweckt werden. Am Ende konnten sich aber alle rechtzeitig in Sicherheit bringen. Das Reetdach stand innerhalb kurzer Zeit komplett in Flammen. Kurz vor fünf wurde heute Morgen Feuer ausgemeldet. Statt ins Rathaus zu gehen, kann man sich in Pinneberg jetzt den ein oder anderen Behördengang sparen. Als eine der ersten Kommunen in Schleswig-Holstein führt die Stadt das virtuelle Bürgerbüro ein. Ab morgen kann man sich per Videotermin zum Beispiel an-, ab- oder ummelden oder auch ein Führungszeugnis beantragen. Was man dazu braucht? Nur ein internetfähiges Endgerät mit Kamera und Mikrofon. Eine extra Software braucht man nicht. Und die Ergebnisse der Fußball-Bundesliga: Augsburg-Schalke 3:0, Freiburg-Bremen 4:1.
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0: Das Schöne ist ja, zwischendurch scheint auch immer mal wieder die Sonne, ne? Aber es ist trotzdem nicht ganz schön hier mit Tiefstessa, denn die schickt uns immer wieder kräftige Schauer vorbei. Also warnt euch nicht in Sicherheit, wenn gerade die Sonne bei euch scheint. Ihr müsst den Schirm auf jeden Fall behalten. Da kommt immer mal wieder was runter heute bei 19 bis 21 Grad maximal. 17 haben wir jetzt in Westerland auf Sylt am Aquarium. 16 Grad haben wir in Molfsee beim Tennisclub und 17 Grad in Ratzeburg beim Braunschweiger Löwen. Der RSH 3 Tage Trend sagt, es geht eigentlich auch genauso weiter. Um die 20 Grad und ja, durchwachsen.
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1: Schleswig-Holsteins bester Verkehrsservice. Achtung Autofahrer, ungesicherte Unfallstelle auf der A1 Hamburg Richtung Lübeck zwischen Stillhorn und dem Dreieck Norderelbe. Fahrt da bitte vorsichtig und seid schlau im Stau. Denkt immer an die Rettungsgasse, ne? Linke Spur nach links, alle anderen Spuren nach rechts. Und wir gucken rüber zur A23 Hamburg Richtung Heide. Da ist Höhe der Abfahrt Schenefeld gerade gesperrt. Auf jeden Fall hier auch mehr Zeit einplanen und eventuell eine Umleitung. Und dann gucken wir noch zu den meisten Blitzern. Nur bei RSH steht nämlich einer in Lübeck, Krempelsdorfer Allee Richtung Stockelsdorf, ist innerorts noch 50. In Schülp bei Rendsburg Blitzes an der Lotsenstation 70 erlaubt. Dann Uetersen Marktstraße beidseitig Höhe der Polizei, da steht er genau richtig, 30 sind hier. Und Kiel-Welsedamm Richtung Gewerbegebiet haben wir auch noch einen. Und Christoph ist auch noch dran, wo hast du einen gesehen?
18: Auf der A1 zwischen Lübeck und Fehmarn, genau genommen zwischen Ratekau und Scharbeut. Tempo 80.
1: Alles klar, Christoph, lieben Dank dir. A1 Lübeck Richtung Fehmarn, hiermit auch notiert. Höhe Ratekau in der Baustelle, wieder mal der Blitzer.
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0: Es läuft beim beim VfB Glückstadt. 10.000 Mal müssen die Glückstädter zusammen sind wir Schleswig-Holstein schreiben. Dann erfüllt RSH gemeinsam mit dem Volksbanken Raiffeisenbanken in Schleswig-Holstein den dringenden Vereinswunsch, nämlich ein neues Flutlicht.
1: Ja, und heute Morgen waren die ganz schön aufgeregt, denn dann hieß es auf einmal von uns, das ist eure Challenge. Ja, und die Kugelschreiber laufen heiß seitdem. Merle aus dem 12. Jahrgang vom Detlef-Gymnasium in Glückstadt hat eben auch schon fleißig mitgeholfen und zusammen sind wir Schleswig-Holstein aufgeschrieben.
19: 12. Jahrgang und auch alle anderen. Kommt her, hilft den VfB Glückstadt für ein neues Flutlicht.
0: So nämlich, ab in den Sperrfrogenweg 9b nach Glückstadt. Wir schalten gleich nochmal rüber, bei welcher Zahl sie da schon sind.

0: Schönen guten Morgen. Am Montag, 9:12 haben wir es. Hier ist die RSA Moin Show und wir sind hier im Fieber, im Challenge-Fieber.
1: Ich höre förmlich die Kugelschreiber und Stifte bis hierher aus Glückstadt.
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0: Da geht das die ganze Zeit gerade nur so.
1: Ja,
0: die klickern immer die alles zu
1: drin. Oh, man hat immer einen im Büro, der mit dem Kugelschreiber klickert.
0: Immer.
1: Ne? Aber
0: ja.
1: Heute ist das in Glückstadt
0: das
1: auf jeden Fall erlaubt. Denn der VfB Glückstadt hat heute Morgen um 7 Uhr von uns die Challenge bekommen. 10.000 Mal den Satz, zusammen sind wir Schleswig-Holstein aufzuschreiben. Und das
0: Leserlich.
1: Ganze bis 17 Uhr.
0: Leserlich, genau.
1: Ja.
0: Schleswig-Holsteins große Vereins-Challenge ist das. RSH und die Volksbanken Raiffeisenbanken möchten damit eure Vereinswünsche erfüllen, wenn ihr diese Challenge meistert. Jetzt sind wir mal gespannt, wie der Stand ist in Glückstadt.
1: Sascha, wer schreibt da so alles bei dir?
4: Hier frisch von der Nachtschicht, der Heidi. Moin, wie war die Nachtschicht?
5: Ja, wie immer, ne?
4: Wie immer.
5: Arbeiten.
4: Bevor es ins Bett geht, dann nochmal hier ein paar Mark zusammen in Schleswig-Holstein schreiben.
5: Auf die A23 habe ich das gehört und bin ich direkt hierher gekommen. Mein LKW abgestellt mit meinem Privatwagen. Jetzt fülle ich den Autogramm hier und dann ab nach Hause und zu Bett.
4: Jo,
5: heute Abend geht es weiter.
4: Hast du die auf jeden Fall verdient, mein Lieber? Dann will ich nicht weiter stören. Hast du noch ein paar Mal zu schreiben hier, ne?
5: Ja, das kriegen wir noch hin. Wir kriegen schon hin. Wir sind zusammen alle Schleswig-Holstein.
1: Oh,
4: so sieht's aus.
1: Mensch, wie schön, Heidi. Liebe Grüße. Und schön, dass ihr mitmacht, weil jeder darf mitmachen.
0: Ja.
1: Papier haben wir geliefert und 10.000 Mal muss da leserlich zusammen sind wir Schleswig-Holstein stehen. Da
0: bis 17 Uhr.
1: Guckt und passt jemand auf, denn es geht um 10.000 Euro für neues Flutlicht für den VfB Glückstadt.
0: Wir drücken die Daumen und bleiben natürlich weiter am Ball.
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9: Tessa hat nicht nur dunkle Seiten hier bei uns in Schleswig-Holstein.
14: Das ist auch schön für Tessa.
9: Wenn es im Norden gar nicht richtig hell wird, gefühlt, also da ist ordentlich Regen gerade, der runterkommt, Gewitter, kräftige Schauer, Starkregen, kann alles mit dabei sein, überall heute. Aber zwischendurch zeigt sich eben auch mal die Sonne bei bis zu 21 Grad. 17 haben wir jetzt in Gelting im Bürgerpark, 18 Grad in Heringsdorf vorm Getränkemarkt und 17 Grad in Tankstedt bei der Försterei. Der RSH3-Tage-Trend sagt, es geht dann auch sehr durchwachsen weiter durch die Woche, eigentlich ganz, ganz ähnlich wie heute. Temperaturen bleiben auch bei um die 20 Grad.
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15: Schleswig-Holsteins bester Verkehrsservice. Es geht auf die A7 Hannover Richtung Hamburg zwischen Heimfeld und Elbtunnel. 5 Kilometer Stop and Go. Viertelstunde braucht ihr hier mehr. Und dann haben wir noch die A23 Hamburg Richtung Heide. Die ist Höhe der Ausfahrt oder Abfahrthöhe Schenefeld gerade gesperrt. Ihr müsst da auf jeden Fall mit Umleitung rechnen. Danke an Julia für dieses Update von da. Wir hatten da vorhin ja schon einen Unfall.

0: Und A210 Kiel Richtung Rendsburg. Zwischen Kiel West und der A215 haben wir bei Kiel Mitte 3 Kilometer Stau. Da braucht ihr gerade 20 Minuten mehr. Ein Wasserrohrbruch in Kiel macht auch immer noch Probleme. Im Knoperweg zwischen Mittelstraße und Lessingplatz ist das Ganze immer noch der Fall. War ja letzte Woche schon passiert, aber das ist immer noch gesperrt. Ihr kommt da nicht durch. Und die meisten Blitzer nur bei RSH Lübeck, Krempelsdorfer Allee und zwar Richtung Stockelsdorf. Dann in Schülp, Lotsenstation 70 erlaubt. Uetersen bei euch, Marktstraße beidseitig für der Polizei. Und wenn ihr nochmal durch Kiel fahrt, Wellseedamm Richtung Gewerbegebiet, da stehen sie auch. Da sind innerorts 50. Eine gute Fahrt wünschen wir euch.
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0: guten Morgen am Montag. Hier ist die RSA Moin Show am letzten Tag im August.
1: Und sie hat es nochmal hergeschafft zu uns in die RSA Moin Show, auch am letzten Tag im August. Sharon Hein, Matze Schmark und Tanja Puttfarke.
2: Ich frage mich jetzt, was das heißen soll in Wahrheit. Warum soll ich mich denn nicht hierher begeben haben? Ja,
0: vielleicht sagst du, ab September mache ich nicht mehr.
2: Ja. Kann ja sein, genau.
0: Andere Frage, Tanja, wann frühstückst du immer?
1: Verpasst?
0: Frühstückst du, bevor du losfährst oder
2: während der Sendung? Erst. Später, während der Sendung tatsächlich.
0: Mhm. Das ist sehr spät, Tanja. Das ist bedenklich, denn eine neue Studie sagt, wer zu spät frühstückt, der verkürzt sein Leben.
2: Oha. Und wie viel?
1: Das können wir dir nicht sagen, das kommt aufs Essen an.
2: Nein,
1: ja. Ja. Tatsächlich, also ich bin auch gerne mal ein Spätfrühstücker, ja? Aber das ist eher am Wochenende bei mir dann der Fall und ich habe mich da auch ein bisschen, also wir widerlegen diese Studie einfach, es ist wohl ganz individuell. Was frühstückst du denn dann so, wenn du denn loslegst? Also was kann man denn hier so während der Sendung so nebenbei?
2: Was so weg muss, ne, aus dem Kühlschrank.
1: Lasagne.
0: Da ist auch das halbe Hähnchen von gestern Abend noch dabei.
2: Zum Beispiel, das kann gut sein. Ich wäre so ein Kandidat. Also ich muss kein Marmeladenbrötchen zuerst haben, nö.
1: Du musst kein Süß erst haben.
2: Könnte auch gleich mit Spaghetti Bolo anfangen.
1: Ich habe das tatsächlich auch, muss ich so sagen.
0: Ja,
1: es gibt ganz viele, die brauchen
0: Schwein auf Toast geht auch schon.
1: Die
0: morgens.
1: Brauchen erst ihr Süßes. Ja, ihr könnt ja nach wie vor noch mal sagen, wie ihr das macht. Macht da gerne mit. Auch bei uns hier. Könnt auch gerne noch eine Sprachnachricht schicken. Kiel 0431 98 6 98 und dreimal die 0.
0: Und dann geht das hier gleich herzhaft in den Vormittag.
1: Genau.
0: RSA bei der Arbeit ab 10 mit Tanja Puttwagen und wir frühstücken noch morgen früh ab 5 in der RSA Moin Show.
1: Ich gucke jetzt erstmal bei Tanja in die Tupperdose, was da drin ist.
0: Oh, danke.

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13: 5:10. Ich bin Christiane Hampe. Guten Tag. In Neumünster ist jetzt das vorläufige Insolvenzverfahren für Nordalu eingeleitet worden. Seit Anfang Juni steht die Produktion bereits still und die rund 100 Angestellten warten auf ihre Gehälter. Bei einem runden Tisch wollte Oberbürgermeister Bergmann vorige Woche nochmal zusammen mit der Unternehmensführung über die Zukunft sprechen. Daraus wurde aber nichts.
14: Den runden Tisch habe ich abgesagt, weil es war zugesagt gewesen von der Geschäftsleitung, dass die Gehälter gezahlt sind. Das war nicht der Fall. Und im Augenblick gilt es, dass Taten sprechen und nicht mehr Worte. Und deshalb erwarten wir, dass die Geschäftsführung die Löhne zahlt. Dann macht es wieder Sinn, am runden Tisch sich zu treffen.
13: Das Landeskriminalamt warnt vor Datenklau. Der Tatort Internet wird für Betrüger immer interessanter, dementsprechend groß ist die Gefahr, Opfer eines Betrugs zu werden. Besonders erfolgreich sind die Täter immer noch mit gefälschten E-Mails oder SMS. Nach dem Brand eines historischen Reetdachhauses in Schenefeld im Kreis Pinneberg wird der Schaden auf rund 1,5 Millionen Euro geschätzt. Das Feuer war gegen 2:30 in der Nacht gemeldet worden. Einige Bewohner mussten erst noch geweckt werden. Verletzt wurde aber niemand. Heute Morgen war der Einsatz dann beendet. Zum ersten Mal seit Wochen haben die USA den Iran nicht nur wirtschaftlich, sondern auch wieder mit Waffen angegriffen. Die US-Truppen nahmen dabei Ziele in der Straße von Hormuz ins Visier. Silas Quiring.
15: Seit Monaten ist die Meerenge ja der Mittelpunkt des Konflikts und der Iran will weiter dafür sorgen, dass hier kaum Öltanker durchkommen, auch mit Seeminen. Die werden zum Teil auch von Inseln in der Region ins Wasser geschossen und solche Raketenwerfer haben die USA jetzt attackiert. Der Iran hat bereits mit Gegenangriffen auf US-Stützpunkte in der Region reagiert. Auch die Ölpreise sind schon wieder in die Höhe geschnellt.
13: Nach dem spektakulären Einbau der Sternbrücke in Hamburg rollen seit heute früh wieder Züge zwischen Altona und dem Hauptbahnhof. Als erster Zug hatte um 4:15 ein Regionalexpress aus Kiel die Ehre. Ende Juli war die Brücke ja in einer spektakulären Aktion eingehoben worden. Deutschlands Hockeymänner sind wieder Weltmeister. Das DHB-Team gewann das Endspiel gegen Spanien in Belgien mit 1:0 und verteidigte damit seinen Titel von 2023.
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16: Wechsler weiter bei uns in Schleswig-Holstein. Schauer sind immer wieder dabei, stellenweise auch kräftige. Dazwischen ein bisschen Sonne und natürlich auch mal eine trockene Phase. Das Ganze bei 19 bis 21 Grad. Und jetzt sind wir bei 17 am Freibad in Hohenweststedt. 18 haben wir in Lauenburg am Schlossturm und in Hennstedt-Ulzburg im Bürgerpark ebenfalls 18 Grad. Der RSH 3-Tage-Trend bis einschließlich Donnerstag genauso Regen, auch kräftiger. Dazwischen Sonne, ziemlich viel Wind und höchstens 21 Grad.
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16: Schleswig-Holsteins bester Verkehrsservice. 5 Kilometer Stop and Go haben wir auf der A7 Hannover-Hamburg zwischen Heimfeld und dem Elbtunnel. Da braucht ihr eine Viertelstunde Geduld. Die A23 Hamburg-Heide, da ist in Höhe der Ausfahrt Schenefeld gesperrt. Dann die A210 Rendsburg Richtung Kiel zwischen Melsdorf und der A215. 3 Kilometer Stop and Go, 20 Minuten kommen hier oben drauf. Und die meisten Blitzer nur bei RSH A1 Lübeck-Fehmarn zwischen Rathekau und Scharbeutz. Da dürft ihr 80 fahren. Mölln, Ratzeburger Straße beidseitig am Reiterhof 70 erlaubt und Lübeck, Krempelsdorfer Allee Richtung Stockelsdorf 50 sind da erlaubt. Vielen Dank allen, die Bescheid gesagt haben. Lukas, Ole, Carsten, Matthias, Staus und Blitzer meldet ihr uns immer kostenlos unter der 08000 774 774. Ich wünsche euch gute Fahrt.
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16: Ihr Lieben, guten Morgen, eine schöne neue Woche und wie toll, dass wir diese Woche so richtig was zusammenreißen werden. Ne? Die RSH Vereins Challenge, sie ist losgegangen heute beim VfB Glückstadt und die Challenge für den Verein lautet, schreibt 10.000 Mal, zusammen sind wir Schleswig-Holstein auf ein Blatt Papier, natürlich leserlich und handschriftlich. Bis 17 Uhr habt ihr Zeit und es dürfen ja alle mithelfen, ne, wenn ihr da in der Gegend seid. Wir schalten gleich mal rüber, wie weit die Glückstädter sind.
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0: Wunderschönen Montag wünsche ich euch. RSH ist das Schleswig-Holsteins bester Musikmix. Gleich mit Nico Santos. Why don't you stay? Why Don't You Stay ist neu bei RSH. Toller Song und diese Aktion hier, die ist auch neu und spannend und aufregend.
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0: Wir kümmern uns um die Vereine und die Ehrenamtler in Schleswig-Holstein und erfüllen euch Wünsche zusammen mit den Volksbanken Raiffeisenbanken. Ihr schreibt uns einfach, was ihr euch wünscht auf rsh.de und wenn wir euch auswählen, dann gibt es von uns eine Challenge. Und da sollen alle mithelfen und anpacken. Schafft ihr die nämlich, dann gibt es den Wunsch erfüllt. Und heute geht es um ein Flutlicht für den VfB Glückstadt. Dafür müsst ihr 10.000 Mal zusammen sind wir Schleswig-Holstein aufschreiben. Und zwar handschriftlich und so, dass man es lesen kann. Bis 17 Uhr habt ihr Zeit. Und ihr könnt alle helfen kommen. Freunde, Nachbarn, alle aus dem Ort, aus dem Nachbarort. Ganz egal. RSH Schleswig-Holstein-Reporter Sascha Kropf ist vor Ort. Und wie sieht's aus, Sascha? Wie weit seid ihr denn?
3: Ja, hier glühen richtig die Kugelschreiber. Es riecht schon fast richtig verbrannt hier auf dem Sportplatz vom VfB Glückstadt. Klaas,
4: moin.
3: Du bist seit heute Morgen 7 Uhr hier am Start und schreibst, was das Zeug hält.
4: Auf jeden Fall.
3: Und du hast sogar schon ein Pflaster hier am Mittelfinger.
4: Ja, kleine Blase am Finger, aber ich muss Mann werden, ne?
3: Ist das ein Einhorn?
4: Sag mal, das ist ein Einhorn.
3: Im Pink hier.
4: Wurde extra ausgewählt. Ich hatte die Wahl zwischen, weiß ich nicht, Fußball, Piraten und Einhörnern, dann habe ich das Einhorn genommen.
3: Ja, hätte ich glaube ich auch genommen.
4: Ist am männlichsten, würde ich sagen, oder?
3: Denk an das Blutlicht. 10.000 Mal. Zusammen sind wir Schleswig-Holstein. Weißt du eigentlich, wie oft du jetzt schon Zusammen sind wir Schleswig-Holstein heute geschrieben hast?
4: Die Zettel kann ich dir sagen. Die Sätze an
3: du sich. Persönlich jetzt?
4: Boah. 4, 5 Zettel. Ich habe bei 5 aufgehört zu zählen, muss ich sagen.
3: Okay. Das sind ein paar Zeilen, ja. Aber du gibst nicht auf, sagst du?
4: Auf gar keinen Fall, deswegen das Einhornpflaster.
0: Guck mal, ist das nicht toll, wie wir alle zusammen anpacken da? Kommt auch vorbei, helft dem VfB Glückstadt. Sascha hat mir gerade noch gesagt, 4.000 Unterschriften haben wir schon. Also es sind noch einige offen bis 17 Uhr. Ne? Bis dahin könnt ihr kommen und mithelfen auf den Sportplatz im Speerforkenweg 9 in Glückstadt. Zusammen sind wir Schleswig-Holstein. Wer hat gelacht, wenn wir das nicht schaffen?
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9: Ist das bei uns in Schleswig-Holstein, wie auch schon am Wochenende. Ne? Schauer sind immer wieder dabei, stellenweise auch so richtig kräftige. Dazwischen gibt es mal eine trockene Phase, auch ein bisschen Sonne. Das Ganze bei 19 bis 21 Grad. Wir sind bei 17 jetzt am Bahnhof in Klicksbüll. 18 haben wir in Hartenholm auf dem Flugplatz. Am Hanse-Museum in Lübeck auch 18 Grad. Und der RSH-3-Tage-Trend sagt, das geht genauso weiter bis einschließlich Donnerstag. Regen auch kräftiger, dazwischen Sonne. Es ist ziemlich windig und wir kommen auf höchstens 21 Grad.
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9: Schleswig-Holsteins bester Verkehrsservice. Da fangen wir oben an natürlich auf der A7. Dieses Mal Hannover Richtung Hamburg zwischen Heimfeld und dem Elbtunnel. 5 Kilometer Stop and Go. Eine Viertelstunde dauert das da länger. Die A23 Hamburg-Heide ist in Höhe der Ausfahrt Schenefeld gesperrt. Und in Kiel der Knopperweg ja immer noch wegen des Wasserrohrbruchs da zwischen Mittelstraße und Lessingplatz gesperrt. Außerdem die meisten Blitzer nur bei RSH Mölln. Ratzeburger Straße beidseitig am Reiterhof 70 hier erlaubt. An der Lotsenstation Nübbel Richtung Rendsburg wird auch geblitzt. Auch da sind 70 erlaubt. Und Lübeck-Krempelsdorfer Allee Richtung Stockelsdorf. Jacqueline, Malte und Hauke haben angerufen. Vielen Dank. Habt ihr noch was? Dann gerne kostenlos Bescheid sagen. 08000774774. Ich wünsche euch gute Fahrt.
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Song von Leona Lewis, Bleeding Love. Hier ist RSH Schleswig-Holsteins bester Musikmix und wir warten ja immer noch darauf, dass sie mal ein neues Album rausbringt. Anfang des Jahres hat sie nämlich gesagt, nach 10 Jahren Pause, ja, dieses Jahr soll neue Musik kommen. Bisher noch nichts zu sehen, aber vielleicht ist sie noch dabei. Gut Ding will ja Weile haben, ne? Kommt ihr gut durch euren Montag.

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9: 5:11. Ich bin Christiane Hampe. Guten Tag. Der Pflegeversicherung geht das Geld aus, und zwar schon bald. Nach den jetzigen Berechnungen werden die Mittel der Pflegeversicherung voraussichtlich im Oktober aufgebraucht sein, warnt der Spitzenverband der Krankenkassen. Es müsse jetzt gehandelt werden. Bei Nordalu in Neumünster schwinden die Hoffnungen auf einen Weiterbetrieb. Beim Amtsgericht ist jetzt das vorläufige Insolvenzverfahren eröffnet worden. Sönke Röhling, überraschend kommt das nicht.
10: Das stimmt. Es ist schon seit Monaten offensichtlich, dass das Unternehmen in wirtschaftlicher Schieflage ist. Im Juni wurde die Produktion gestoppt und seitdem warten die rund 100 Angestellten noch auf ihre Gehälter. Die Unternehmensführung hatte zwar zugesagt, das Geld auszuzahlen, da war auch von großen Investitionen die Rede, die noch geplant seien. Passiert ist seitdem aber nichts. Und deshalb hat Oberbürgermeister Bergmann auch vorige Woche einen vierten runden Tisch zur Rettung des Unternehmens kurzfristig abgesagt.
9: Datenklau ist in Schleswig-Holstein auf dem Vormarsch. Die Täter werden nach Angaben des Landeskriminalamtes immer gerissener. Auch wenn die einfachen Varianten, an Daten zu kommen, wie gefälschte E-Mails oder Kurznachrichten, immer noch sehr erfolgreich sind. Yannick Fischer vom LKA sagte uns:
11: Den Tätern wird immer mehr bewusst, was für eine Macht sie mit den Daten haben, die wir teilweise freiwillig ins Internet stellen oder eben geklaut werden können durch einen einfachen Angriff auf beispielsweise nur einen Dienstleister. Das muss im Bewusstsein der Menschen im Alltäglichen leider vorhanden sein und ein Bewusstsein sollte vor allem, wo alles Daten über einen selbst stehen oder veröffentlicht wurden.
9: Bei der Bürgermeisterwahl in Schönkirchen geht's in die Stichwahl. In 2 Wochen treten Dennis Inselmann von der SPD und Stefan Landsberg von den Grünen nochmal an. Im ersten Wahlgang gestern lag Inselmann klar vorn, erreichte aber nicht die absolute Mehrheit. Ab heute wird die B76 zwischen Scharbeutz und Timmendorfer Strand saniert. Die Arbeiten dauern voraussichtlich bis Ende Oktober. Die Strecke muss bis dahin immer wieder voll gesperrt werden. Die Arbeiten starten heute an 2 Stellen, in Scharbeutz und in Timmendorfer Strand. Schleswig-Holstein hat im Vergleich mit anderen Bundesländern den höchsten Frauenüberschuss. Auf 1000 Männer kommen 1044 Frauen. Insgesamt leben in Deutschland mehr Frauen als Männer. In den jüngeren Altersgruppen ist das Verhältnis allerdings umgedreht. Da gibt's mehr Männer als Frauen.
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12: Wechselhaft weiter bei uns in Schleswig-Holstein, so ähnlich wie am Wochenende schon. Wir haben immer wieder mal Schauer dabei und das sind auch mal kräftigere. Dazwischen ein bisschen Sonne, 19 bis 21 Grad heute. Und wir haben jetzt 18 in Albersdorf am Steinzeitpark, 17 am Grenzübergang Kupfermühle und 19 am Rathaus in Norderstedt. Der RSH-3-Tage-Trend bis einschließlich Donnerstag geht das auch genauso weiter. Regen auch mal kräftiger, dazwischen Sonne, viel Wind und höchstens 21 Grad.
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12: Schleswig-Holsteins bester Verkehrsservice. Auf der A1 Lübeck-Hamburg stockt es auf 3 Kilometer zwischen Mofleth und der Norderelbbrücke. 10 Minuten dauert es länger. Und A7 Hannover-Hamburg zwischen Heimfeld und dem Elbtunnel 4 Kilometer. Auch das kostet euch 10 Minuten. Dann brennt es in Lübeck im Bereich Spieringshorst. Wer da also wohnt, bitte Fenster und Türen zumachen und die Klima- und Lüftungsanlagen abschalten. Und die meisten Blitzer nur bei RSH. Conny, was hast du?
13: In Freienwild, beidseitig 30er-Zone in der Schule. Straße, Höhe Kindergarten.
12: Dankeschön. Hans-Jörg hat noch einen.
14: Gegenüber vom Seniorenheim in Büsum-Dittmarscher Straße in der 30er-Zone haben sie jetzt gerade beide Richtungen Blitz aufgebaut.
12: Okay, Arno hat noch einen in Norderstedt.
15: In der Poppenbüttler Straße, Höhe Stürkamp, blitzt da beidseitig.
12: Okay, und wo blitzt es noch?
15: Auf der A1 und dann kurz vor Stapelfeld Fahrtrichtung Lübeck.
12: Okay, vielen lieben Dank fürs Bescheid sagen. Alle Staus und Blitzer gibt's auch in der RSH-App. Ich wünsche euch gute Fahrt.
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12: Ja, wir merken es, so langsam geht es Richtung Herbst. Ne? Und jedes Jahr merken wir das auch daran, dass es auf einmal frische Äpfel gibt. Die Apfelernte geht ja los. Und wie die bisher läuft, das hört ihr gleich hier.
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0: Depeche Mode hier bei RSH Schleswig-Holsteins bester Musikmix, ja auch so ein bisschen melancholisch. Ja, und das wird man ja vielleicht auch, wenn wir langsam an den Herbst denken. Ja, er ist langsam bei uns. Zumindest merken wir das auch daran, dass es wieder frische Äpfel gibt. Die Apfelernte geht nämlich los. Und bei mir ist Apfelbauer Friedrich Christian Grimm aus Grümitz. Wie ist denn dieses Jahr für Äpfel? Was sagst du?
1: Es wird ein normales Apfeljahr. Es ist durch die Trockenheit haben wir natürlich ein Problem, dass die Äpfel kleiner sind. Mhm. Wir haben ein tolles Frühjahr gehabt, trocken natürlich, so dass die Bienen und Insekten gut die Äpfel und Apfelblüten bestäuben konnten. Das war schon mal super. Aber auch uns macht die Trockenheit zu schaffen, ja, dass in den Junganlagen wir gießen mussten. Dadurch, dass wir aber die Ostsee nicht weit weg ist, es ist so, dass wir genügend Morgentau eigentlich noch haben. Das geht noch.
0: Okay, also kleine Äpfel, aber es sind immerhin welche da. Mögen die Schleswig-Holsteiner eigentlich lieber süße oder saure?
1: Ja, beides. Also ich habe einen kleinen Apfelhof und ich versuche mehr und mehr alte Sorten zu züchten, weil die aromatischer sind. Bei den Supermarktäpfeln kommt natürlich der Wunsch des Verbrauchers vielleicht eher zu tragen, süße Äpfel zu haben und saftige, aber sie schmecken das, was andere Kunden mir sagen, alle gleich. Und deswegen habe ich einen kleinen ausgesuchten Stamm, der meine Äpfel liebt. Und ich habe über 30 Apfelsorten. Und die älteste ist zum Beispiel die Goldvermähne. Die wird im 15., 16. Jahrhundert das erste Mal überhaupt erwähnt. Also das sind tolle Äpfel.
0: Wow, ein richtig historischer Apfel. Ihr habt ja auch aktuell gut zu tun. Wie lange läuft denn die Ernte?
1: Bis Anfang November rein. Aha. Also jetzt ist so die Vorernte der frühen Sorten. Und nächste Woche fangen wir richtig an. Mhm. Und dadurch, dass wir alles direkt verkaufen über den Hofladen, lasse ich meine Äpfel auch länger hängen, dass sie mehr Geschmack kriegen. Und ich kann es halt selbst bestimmen, wann ich ernte.
0: Vielen Dank, Friedrich Christian Grimm vom Apfelhof Grimm in Grümitz. Da kriegt man gleich Bock, in so einen richtig knackigen, frischen Apfel zu beißen, oder?

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0: genau so weiter wie am Wochenende, nämlich ziemlich wechselhaft. Da ist auch einiges an Regen dabei, aber eigentlich freuen wir uns da ja eher drüber, ne, dass es mal ein bisschen regnet. Kräftigere Schauer heute auch immer wieder mit dabei, dazwischen ein bisschen Sonne, 19 bis 21 Grad. Und wir haben 18 jetzt in Süderbrarup an der Angelnhalle, in Friedrichstadt auf dem Marktplatz 19 Grad und auch in Tönning am Parkhaus 19. Der RSH 3-Tage-Trend, das geht auch genauso weiter bis einschließlich Donnerstag. Regen auch mal kräftiger, dazwischen Sonne, viel Wind und höchstens 21 Grad.
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0: Schleswig-Holsteins bester Verkehrsservice. 3 Kilometer Stop and Go haben wir auf der A1. Lübeck Richtung Hamburg zwischen Moorfleet und der Norderelbbrücke. Dann die A7 Hannover-Hamburg zwischen Heimfeld und dem Elbtunnel. 4 Kilometer. 10 Minuten dauert das ungefähr länger. Dann ist im Kreis Steinburg die Straße zwischen Schenefeld und Bockhorst wegen Bergungsarbeiten in beiden Richtungen gesperrt. Und in Lübeck, da brennt es im Bereich Spieringhorst. Deshalb da bitte alle, die da wohnen, Fenster und Türen zumachen und die Klima- und Lüftungsanlagen abschalten. Elbphäre Glückstadt für Schafen, 1 Stunde Wartezeit und die meisten Blitzer nur bei RSH Kiel. Tiroler Ring breitseitig am Kindergarten, da sind 30 erlaubt. Thomas hat noch einen.
2: Von Rickling nach Münster in der Ortsdurchfahrt Willingrade steht der genaue Ortsmitte, steht ein R2B 250 km/h.
0: Dankeschön. Arno hat noch einen in Norderstedt.
3: In der Poppenbüttler Straße, Höhe Stürkamp, blitzt da beidseitig.
0: Okay, und einen haben wir noch auf der A1, glaube ich, ne?
4: Na, auf der A1 und dann kurz vor Stapelfeld Fahrrichtung Lübeck.
0: Perfekt, vielen Dank. Staus und Blitzer meldet ihr uns ja immer kostenlos unter der 08000 774 774. Ich wünsche euch gute Fahrt.
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0: Einmal schnell der Blick auf die Straßen der RSH-Verkehr. Achtung, Autofahrer Lennart, was gibt's?
1: Das ist die B200 zwischen Haselund und Vjöl. Da ist ein LKW auf die Seite gegangen.
0: Alles klar, da ist noch nichts abgesichert. Vielen Dank fürs Bescheid sagen. B200 zwischen Haselund und Vjöl. Ein LKW, der da in die Seite gefahren ist, beziehungsweise auf der Seite liegt. Vielen Dank fürs Bescheid sagen.

0: mal, Schleswig-Holstein ist auch ein Schleswig-Holsteiner. Sometimes I Love You, RSA, Schleswig-Holsteins bester Musikmix, der geheime Sommerhit aus Norderstedt, kommt da übrigens. Ja, freuen wir uns gleich drauf. Wer spät frühstückt, verkürzt sein Leben, angeblich zumindest. Eine US-Langzeitstudie liefert da zumindest Hinweise und deshalb wollten wir nochmal nachhaken bei euch. Wann frühstückt ihr denn so, hat die RSA Moin Show euch heute gefragt.
1: Auch wenn es gar nicht so gesund ist, aber... Ich bin gar kein Frühstücker, schon seit ich zur Schule gegangen bin eigentlich nicht. Ich wollte immer lieber eine halbe Stunde länger schlafen.
2: Ich mache mir abends meine Haferflocken fertig, weiche 10 Milch ein mit Chiasamen und morgens stehen wir um 4:30 auf und dann esse ich sie auch.
3: Ich nehme morgens ein Becher Kaffee und ein trockenes Stück Toast esse ich, weil ich Tabletten nehmen muss gegen Blutdruck.
4: Ja.
3: Gegen Bluthochdruck.
4: Und da muss ein bisschen was drin sein, ne?
3: Und das war's denn. Ja. Den Tag über so gut wie nicht.
5: Also ich habe das von zu Hause aus früher so gelernt, dass ohne Essen nie aus dem Haus gehen sollte.
4: Ja.
5: Und deswegen haben wir uns das auch immer so angewöhnt, wenn man aufsteht, bevor man zur Arbeit fährt, auch wenn es morgens sehr früh ist, so wie bei euch auch. Hm. Ich stehe auch schon um 4 auf. Also ich muss erst eine Kleinigkeit essen und zumindest meinen Kaffee haben. Und dann kommt eben das nächste Frühstück, sagen wir mal, so zwischen 8 und 9.
0: Ja, ist interessant. Ganz unterschiedlich, wie und wann frühstückt Schleswig-Holstein vor allem. Könnt ihr ja auch nochmal Bescheid sagen. Einfach mal eine Sprachnachricht schicken über WhatsApp. Kiel 0431 98 6 98 und dreimal die 0.

Ganz schnell nochmal der Blick auf die Straßen der RSH-Verkehr. Achtung, Autofahrer auf der A7 Flensburg Richtung Hamburg im Elbtunnel haben wir auf der linken Spur eine ungesicherte Unfallstelle. A7 Flensburg Hamburg im Elbtunnel eine ungesicherte Unfallstelle. Hier bitte vorsichtig fahren.

0: Wasser ist das an diesem Montag. Wie geht es bei Nordalu in Neumünster weiter? Die rund 100 Angestellten warten seit Juni auf ihre Gehälter. Die Stadt hat versucht zu vermitteln. Bisher erfolglos. Mehr dazu hört ihr gleich in RSA 5 vor 12, das Nachrichtenmagazin am Mittag.
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8: Einen schönen guten Tag. Wie geht es weiter mit Nordalu in Neumünster? Das fragen sich nicht nur die rund 100 Mitarbeiter seit Monaten. Auch die Stadt Neumünster hängt in der Luft. Sie hatte 4 runde Tische einberufen, um bei der Rettung des Unternehmens zu helfen. Inzwischen hat man da aber kaum noch Hoffnung. Mehr dazu jetzt bei mir im Top-Thema. Dass Nordalu in Schieflage ist, das ist seit Anfang des Sommers klar. Im Juni wurde die Produktion bereits gestoppt und seitdem warten die rund 100 Angestellten auch auf ihre Gehälter. Deshalb haben sie jetzt die Reißleine gezogen und selbst Insolvenz beim Amtsgericht beantragt. Oberbürgermeister Tobias Bergmann.
9: Das zeigt die Verzweiflung der Beschäftigten, wenn sie selbst den Insolvenzantrag stellen, denn sie müssen ja die Löhne sichern. Die Menschen haben seit 3 Monaten keinen Lohn mehr bekommen. Deshalb, die Hoffnung stirbt zuletzt, aber die Hoffnung schwindet mit jedem Tag, wo die Taten nicht folgen.
8: Und die Taten, die folgten nicht nur beim Thema Löhne nicht. Sönke Röhling, deshalb hat man auch im Rathaus Konsequenzen gezogen.
10: Ja, schon im Juni wurde ja die Produktion gestoppt. Da hat die Unternehmensführung zwar immer wieder beteuert, man wolle am Standort festhalten und sogar noch weiter investieren, aber passiert ist seitdem überhaupt nichts. Auch 3 runde Tische mit Vertretern der Gewerkschaft und der Stadt haben nichts gebracht. Und vorige Woche ist auch Bergmann zu dem Schluss gekommen, dass das alles nur heiße Luft war. Denn die Löhne für Juni und Juli, die wurden anders als versprochen noch immer nicht gezahlt. Deshalb hat er einen 4. Rundentisch zur Rettung des Unternehmens kurzfristig abgesagt.
8: Vielen Dank, Sönke. Und jetzt weitere Meldungen von Philipp Nützig aus unserem Nachrichtencenter.
11: Die Planungen können starten, das Geld dafür ist da. Die Bahnstation Lindau-Niss soll ausgebaut werden. Verkehrsminister Matzen übergab heute den Förderbescheid. An der neuen Station sollen die Züge künftig nicht nur im Sommer halten, sondern das ganze Jahr über. Außerdem sollen dort auch längere Akkuzüge halten können. Wenn die neue Station fertig ist, soll man von Lindau-Niss in einer halben Stunde in Flensburg sein oder in 40 Minuten in Kiel. Die Bauarbeiten sollen voraussichtlich im kommenden Jahr losgehen. Nach dem Brand eines historischen Reetdachhauses in Schenefeld im Kreis Pinneberg wird der Schaden auf rund 1,5 Millionen Euro geschätzt. Das Feuer war gegen 2:30 in der Nacht gemeldet worden. Einige Bewohner mussten erst noch geweckt werden. Verletzt wurde niemand. Am Morgen war der Einsatz beendet. Ab heute wird die B76 zwischen Scharbeutz und Timmendorfer Strand saniert. Die Arbeiten dauern voraussichtlich bis Ende Oktober. Die Strecke muss bis dahin immer wieder vollgesperrt werden. Die Arbeiten starten heute an 2 Stellen, in Scharbeutz und in Timmendorfer Strand. Schleswig-Holstein hat im Vergleich mit anderen Bundesländern den höchsten Frauenüberschuss. Auf 1.000 Männer kommen 1.044 Frauen. Insgesamt leben in Deutschland mehr Frauen als Männer. In den jüngeren Altersgruppen ist das Verhältnis allerdings umgedreht. Da gibt's mehr Männer als Frauen.
8: Und zum Schluss noch diese gute Nachricht aus Oldenburg. Wer dort am beruflichen Gymnasium Wirtschaft Abi macht, der kann künftig mit einem Riesenvorteil ins Wirtschaftsstudium an der HAW Kiel starten. Bestimmte Kurse aus Volkswirtschaft und Betriebswirtschaft werden nämlich angerechnet. Und das bedeutet konkret, man kann halbes Semester sparen.
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12: geht heute wechselhaft in die neue Woche rein bei uns in Schleswig-Holstein. Sprich, wir haben viele Wolken und auch immer mal Schauer, gerne auch mal kräftigere. Dazwischen dann ein bisschen Sonne oder zumindest mal eine trockene Phase. Und das Ganze bei 19 bis 21 Grad. Wir haben jetzt 18 am Schloss Glücksburg, 20 in Schönberg auf der Seebrücke und 21 am Salzteich in Bad Oldesloe. Der RSH-3-Tage-Trend, das geht bis einschließlich Donnerstag auch genauso weiter, nämlich recht wechselhaft mit teilweise kräftigem Regen und höchstens 21 Grad. Viel Wind kommt auch noch dazu.
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12: Schleswig-Holsteins bester Verkehrsservice. Auf der A1 Lübeck-Hamburg stockt es zwischen Murfleet und der Norderelbbrücke auf 3 Kilometern. 10 Minuten verliert ihr hier. Dann die A7 Flensburg-Hamburg. Da sind es 5 zwischen Flensburg und dem Tarper Kreuz. Auch da bitte mal 10 Minuten mehr mitbringen. A7 Hannover-Hamburg ab Heimfeld bis zum Elbtunnel 3 Kilometer. 10 Minuten länger dauert es hier. B200 Flensburg Richtung Husum. Die ist zwischen Haselund und der Einfahrt Lurup nach einem Unfall bis auf weiteres gesperrt. Das gilt auch im Kreis Steinburg für die Straße zwischen Schenefeld und Bockhorst. Da laufen Bergungsarbeiten und in Lübeck, da brennt es im Bereich Spieringshorst. Da also bitte Fenster und Türen zu machen, wenn ihr da wohnt, und die Klima- und Lüftungsanlagen abschalten. 1 Stunde Wartezeit an der Elbfähre Glückstadt. Wir schaffen und die meisten Blitzer nur bei RSH. Heiko hat einen.
13: B77 Lauerlappen Richtung Rendsburg.
12: Dankeschön. Dann hat Conny einen.
14: In Freienwill, beidseitig 30er-Zone in der Schulstraße, Höhe Kindergarten.
12: Okay, und Hans-Jörg noch?
15: Gegenüber vom Seniorenheim in Büsum-Dettmarscher Straße in der 30er-Zone haben sich jetzt gerade beide Richtungen Blitzer aufgebaut.
12: Alles klar. Vielen Dank fürs Bescheid sagen. Staus und Blitzer meldet ihr uns ja mal kostenlos unter der 08000774774. Ich wünsche euch gute Fahrt.
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12: Es wird langsam interessant auf dem Sportplatz in Glückstadt. 10.000 Mal zusammen sind wir Schleswig-Holstein, sind zu schreiben bei der großen RSH-Vereins-Challenge, damit der VfB Glückstadt ein neues Flutlicht bekommt. Das haben die sich nämlich gewünscht. Und da dürfen ja wirklich alle Schleswig-Holsteiner mithelfen. Ne? Freunde, Nachbarn, Glückstädter, Nicht-Glückstädter, ganz Schleswig-Holstein. Ich höre, da ist noch ein bisschen was zu tun. 10.000 Mal zusammen sind wir Schleswig-Holstein, gilt es zu schreiben von Hand und leserlich. Und wir schalten da gleich mal rüber.
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0: Alicia Keys, Fallen, auch ein ganz toller Song. Schleswig-Holsteins bester Musikmix hier bei RSH. Und ich muss sagen, wir freuen uns mindestens so sehr wie ihr über diese Aktion. Denn zusammen sind wir eben Schleswig-Holstein.
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0: So ist das. Ihr bewerbt euch bei uns auf rsh.de und wenn ihr dann ausgewählt werdet mit eurem Verein oder auch natürlich ihr Ehrenamtler, ihr dürft auch gerne eure Wünsche schicken und wir kümmern uns dann darum, zusammen mit den Volksbanken Raiffeisenbanken. Allerdings gibt es für euch vorher eine Challenge. Wenn ihr die schafft, dann erfüllen wir euren Vereinswunsch. Aktuell muss der VfB Glückstadt 10.000 Mal zusammen sind wir Schleswig-Holstein schreiben, handschriftlich und leserlich. Und ich würde sagen, die hauen richtig rein, denn die wollen ein neues Flutlicht haben für flotte 10.000 Euro. Also, ihr dürft alle mithelfen. Kommt einfach vorbei zum Sportplatz in Glückstadt, bringt einen Stift mit und dann geht er los. RSH Schleswig-Holstein-Reporter Sascha Kropf hat mir gerade gesagt, die Elbschule Glückstadt ist auch soeben eingetroffen und die schreiben jetzt kräftig mit.
3: So, Felix, was ist euer Auftrag heute hier?
4: 10.000 Mal zusammen sind wir Schleswig-Holstein schreiben.
3: Und ihr habt auch alle einen Stift, sehe ich hier gerade. Du hast einen Bleistift dabei. Wer hat noch einen Stift dabei? Boah, Leute, ihr seid ja wunderbar vorbereitet. Ihr habt jeder einen Stift dabei. Ihr wart ja schon in der Schule heute. Was habt ihr heute schon alles gehabt als Fächer?
4: Oh, nicht viel. Wir hatten eigentlich Musikvertretung anstatt Sport. Und sonst Verbraucherbildung, was wir jetzt auch haben. Also, ja.
3: Ja. Und jetzt scheint auch die Sonne. Ich meine, hast du Musikvertretung statt Sport gesagt?
4: Ja.
3: Wir sind doch jetzt hier auf dem Sportplatz. Kannst du doch mal eine Runde hier um den Platz rennen, du?
4: Nein,
3: sagt er?
4: Zu müde.
3: Also lieber stattdessen zusammen sind wir Schleswig-Holstein schreiben. 10.000 Mal.
4: Ja.
3: Ist ja auch Sport, ne? Nur für den Finger, ne?
4: Ja.
3: Ja, ja, dann mal los. Dann würde ich mal sagen, ab an die RSH-Theke, schnappt euch alle einen Zettel und dann unterstützen wir gemeinsam den VfB Glückstadt, oder?
5: Ja. Ja.
0: Bis 17 Uhr ist ja noch Zeit. 10.000 Mal müssen die zusammen sind wir Schleswig-Holstein schreiben auf dem Sportplatz in Glückstadt. Findet das Ganze statt, also kommt vorbei und helft alle mit.
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0: richtig ordentlich knackiger Wind. Wir haben 19 Grad jetzt in Kappeln auf der Schleibrücke, 22 in Lübeck an den Salzspeichern und in Pinneberg an der Drostei ebenfalls 22 Grad. Der RSH-3-Tage-Trend bis einschließlich Donnerstag genauso. Regen auch kräftiger, dazwischen Sonne, ziemlich viel Wind und weiterhin höchstens 21 Grad.
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0: Schleswig-Holsteins bester Verkehrsservice. Achtung, Autofahrer auf der A210 Kiel-Rendsburg. Zwischen Bredenbeek und dem Kreuz Rendsburg liegen Spanngurte auf der Straße. Auf der A1 Lübeck-Hamburg stockt es zwischen Murfleet und der Norderelbbrücke auf 4 Kilometern. 10 Minuten dauert es länger. Dann ist im Kreis Steinburg die Straße zwischen Schenefeld und Bockhorst wegen Bergungsarbeiten gesperrt und in Lübeck brennt es im Bereich Spieringshorst. Bitte da Fenster und Türen zumachen und die Klima- und Lüftungsanlagen abschalten, wenn ihr da wohnt. Dann haben wir noch eine Wartezeit von 1 Stunde an der Elbfähre Glückstadt Wischhafen und die meisten Blitzer nur bei RSH Uetersen, Marktstraße beidseitig an der Polizei. Da sind 30. Großkummerfeld, Petersburger Straße aus Rickling kommend. Dann hat Hans-Jörg noch einen für uns.
2: Gegenüber vom Seniorenheim in Büsum-Dittmarscher Straße in der 30er-Zone haben sie jetzt gerade beide Richtung Blitzer aufgebaut.
0: Okay, und Arno hat noch einen in Norderstedt.
3: In der Poppenbüttler Straße, Höhe Störkamp, Blitzer beidseitig.
0: Jawohl, vielen lieben Dank. Staus und Blitzer meldet ihr uns ja immer kostenlos unter der 08000 774 774. Ich wünsche euch gute Fahrt.
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14: 5:05. Ich bin Christiane Hampe. Guten Tag. Bei Nordalu in Neumünster schwinden die Hoffnungen auf einen Weiterbetrieb. Beim Amtsgericht ist jetzt das vorläufige Insolvenzverfahren eröffnet worden. Sönke Röhling, überraschend kommt das nicht.
15: Das stimmt, es ist schon seit Monaten offensichtlich, dass das Unternehmen in wirtschaftlicher Schieflage ist. Im Juni wurde die Produktion gestoppt und seitdem warten die rund 100 Angestellten noch auf ihre Gehälter. Die Unternehmensführung hatte zwar zugesagt, das Geld auszuzahlen, da war auch von großen Investitionen die Rede, die noch geplant seien. Passiert ist seitdem aber nichts. Und deshalb hat Oberbürgermeister Bergmann auch vorige Woche einen vierten runden Tisch zur Rettung des Unternehmens kurzfristig abgesagt.
14: Die Planungen können starten, das Geld dafür ist da. Die Bahnstation Lindau-Niss soll ausgebaut werden. Verkehrsminister Matzen übergab heute den Förderbescheid. An der neuen Station sollen die Züge künftig nicht nur im Sommer halten, sondern das ganze Jahr über. Außerdem sollen dann dort auch längere Akkuzüge halten können. Wenn die neue Station fertig ist, soll man von Lindau-Niss in einer halben Stunde in Flensburg sein oder in 40 Minuten in Kiel. Die Bauarbeiten sollen voraussichtlich im kommenden Jahr dann losgehen. Nach dem Brand eines historischen Rittachhauses in Schenefeld im Kreis Pinneberg wird der Schaden auf rund 1,5 Millionen Euro geschätzt. Das Feuer war gegen 2:30 in der Nacht gemeldet worden. Einige Bewohner mussten erst noch geweckt werden. Verletzt wurde aber niemand. Heute Morgen war der Einsatz dann beendet. Die Kassen der Pflegeversicherung sind schon in wenigen Wochen leer. Davor warnt Spitzenverbandchef Oliver Blatt. Die Pflege wird immer teurer und immer mehr Menschen nehmen sie in Anspruch. Allein für dieses Jahr erwarten die Kassen ein Loch von 500 Millionen Euro. Die geplante Pflegereform der Bundesregierung soll aber erst zum nächsten Jahr in Kraft treten. Kassenverbandchef Blatt sagt:
16: Der Pflege läuft also sprichwörtlich die Zeit davon. Der Politik rufe ich also hier klar und deutlich zu: Es muss jetzt endlich gehandelt werden, denn in wenigen Monaten ist das Geld alle.
14: Schleswig-Holstein hat im Vergleich mit anderen Bundesländern den höchsten Frauenüberschuss. Auf 1000 Männer kommen 1044 Frauen. Insgesamt leben in Deutschland mehr Frauen als Männer. In den jüngeren Altersgruppen ist das Verhältnis allerdings umgedreht. Da gibt's mehr Männer als Frauen.
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8: Wechselhaft unser Schleswig-Holstein-Wetter. Und wenn da heute was runterkommt, was es fast überall mal tut, dann kann das auch so richtig kräftig sein. Starkregen. Also man sieht überall so kleine lila Flecken hier und da. Da, wo es mal regnet, da müssen wir drauf gewappnet sein. Bisschen Sonne ist auch dabei und auch trockene Phasen natürlich. Das Ganze bei 19 bis 21 Grad. Im Moment sind wir bei 19 an der Schifferkirche in Arnes, 21 in Plön am Schloss und in Klein-Nordende am Töberhus ebenfalls 21 Grad. Der RSH 3-Tage-Trend, das geht bis einschließlich Donnerstag genauso weiter mit Regen, mit auch kräftigem Regen. Dazwischen gibt es mal Sonne oder trockene Phasen, ziemlich viel Wind und auch höchstens 21 Grad.
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8: Schleswig-Holsteins bester Verkehrsservice. A1 Lübeck-Hamburg zwischen Mofleet und der Norderelbbrücke. 3 Kilometer Stop-and-Go. 10 Minuten dauert das da länger. Dann die A7 Flensburg-Hamburg zwischen dem Dreieck Nordwest und dem Elbtunnel. 5 Kilometer, 25 Minuten. Müsst ihr da mehr einplanen, Minimum. Dann brennt es ja in Lübeck im Bereich Spieringshorst. Bitte da Fenster und Türen zumachen und die Klima- und Lüftungsanlagen abschalten. 1 Stunde wartet ihr an der Elbfähre Glückstadt Wischhafen. 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Alex hat einen.
17: In Kiel kommend von Holtenau Richtung Zentrum, direkt hinter der Holtenau Hochbrücke, Abfahrt Projensdorf.
8: Dankeschön. Tore, was hast du?
18: Zwischen Haurup Hoffnung und Hörup innerorts. Und da sind 50 erlaubt.
8: Gut, Anke hat auch noch einen.
19: Auf der B207 zwischen Mölln Richtung Lübeck, wobei es ist beidseitig. Sagen wir mal zwischen Mölln und Fredeburg.
8: Alles klar, vielen lieben Dank fürs Bescheid sagen. Staus und Blitzer meldet ihr uns ja immer kostenlos unter der 08000774774. Ich wünsche euch gute Fahrt.
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8: Ja, morgen haben wir den 1. September. Das heißt, auch in Kiel darf ab morgen am Bahnhof kein Alkohol mehr getrunken werden. Und Kiel ist hier nur der Vorreiter, denn nach und nach soll das Alkoholverbot an allen Bahnhöfen in Deutschland folgen. Mehr dazu erzähle ich euch gleich hier.
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0: in den Montag mit RSH und Christis für Randy gleich für euch. Neu bei RSH Schleswig-Holsteins bester Musikmix. Und für dich denken viele Kieler bald auch an die guten alten Tage, an die vermeintlichen. Denn da durfte man noch ein Wegbier auf dem Weg zum Bahnhof trinken. Auf dem Bahnhof ab morgen nicht mehr. Da gilt nämlich am Kieler Hauptbahnhof Alkoholverbot. Und das ist nur der Anfang, denn die Deutsche Bahn will das nach und nach an allen Bahnhöfen durchsetzen. Fabian Peter aus dem RSH-Team ist bei mir. Warum jetzt und wo genau gilt das Ganze?
1: Ja, die Bahn begründet das Verbot vor allem mit mehr Sicherheit und Sauberkeit. Dazu sagte die DB-Konzernsprecherin Anja Bröcker.
2: Weniger Alkohol bedeutet auch weniger Konflikte, weniger Müll und aber auch ein besseres Sicherheitsgefühl für unsere Reisenden und für unsere eigenen Mitarbeitenden.
1: In Kiel gilt das Verbot ab morgen im gesamten Hauptbahnhof und auf den Bahnsteigen. Wer allerdings eine verschlossene Flasche im Gepäck mit hat oder Alkohol im Bahnhof einkauft und nur mitnimmt, der darf das auch weiterhin. Auch die Gastronomie im Bahnhof ist davon ausgenommen. Und Kiel ist auch nur der Anfang. Bis zum 15. August sollen alle 5.400 Bahnhöfe in Deutschland alkoholfrei sein.
0: Okay, und wer sich dann mit der Bierflasche in den Bahnhof verirrt?
1: Ja, da setzt die Deutsche Bahn jetzt erstmal auf die reine Information, dass es eben dieses Verbot jetzt gibt. Dazu werden Teams der DB Sicherheit vor Ort sein und durchgreifen, sollte es halt eben zum Verstoß kommen. Und mit diesem Konzept hat die Bahn bereits gute Erfahrungen gemacht.
2: Unsere Erfahrungen an bereits alkoholfreien Bahnhöfen zeigen, dass die Mehrheit sich an klare Regeln hält. Wer es nicht tut, der muss mit einem Platzverweis oder im Wiederholungsfall mit einem Hausverbot rechnen.
0: Ab morgen herrscht am Kieler Hauptbahnhof Alkoholverbot und bis Mitte Oktober wird das dann Schritt für Schritt auch an allen 5.400 anderen Bahnhöfen in Deutschland umgesetzt.

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0: Kram, 19 bis 21 Grad heute zu erwarten sind, bei 21 in Neumünster jetzt an den Holzenhallen, auch an der Kanalfähre Kudensee 21 und 22 am Kalkberg in Bad Segeberg. Der RSH 3-Tage-Trend bis einschließlich Donnerstag genauso. Es gibt Regen, auch kräftigen, dazwischen Sonne oder trockene Phasen zumindest, ziemlich viel Wind und höchstens 21 Grad.
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0: Schleswig-Holsteins bester Verkehrsservice. Andreas, was gibt's?
2: Ich bin gerade Segeberg Nord Richtung Norden auf die A21 gefahren. Auf der nächstfolgenden Brücke an der Fahrbahnkante rechts liegt, wenn ich das richtig erkannt habe, ein Stück Pappe rum.
0: Alles klar, danke dir. Dann haben wir auf der A7 Flensburg-Hamburg zwischen Flensburg und Tarp eine Holzplatte auf der Straße. Bitte da auch vorsichtig fahren. 3 Kilometer Stop and Go auf der A1 Lübeck-Hamburg zwischen Morfleth und der Norderelbbrücke. 10 Minuten braucht ihr hier länger und mindestens 25 auf der A7 Richtung Süden zwischen dem Dreieck Nordwest und dem Elbtunnel. Da sind 5 Kilometer Stop and Go angesagt. Es brennt weiterhin in Lübeck im Bereich Spieringshorst. Wenn ihr da wohnt, bitte Fenster und Türen zu und Klima- und Lüftungsanlagen abschalten. 1 Stunde warten an der Elbphäre Glückstadt Wischhafen und die meisten Blitzer. Nova RSA Alex, was hast du?
3: In Kiel kommend von Holtenau Richtung Zentrum, direkt hinter der Holtenau Hochbrücke, Abfahrt Projensdorf.
0: Dankeschön, Tora 9.
4: Zwischen Haurup Hoffnung und Hüllerup innerorts. Und da sind 50 erlaubt.
0: Mhm. Und Anke noch?
5: Auf der B207 zwischen Mölln Richtung Lübeck, wobei es ist beidseitig. Sagen wir mal zwischen Mölln und Fredeburg.
0: Jawohl, vielen Dank. Alle Staus und Blitzer gibt's auch in der RSH-App. Ich wünsche euch gute Fahrt.
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0: RSH, Schleswig-Holsteins bester Musikmix. Und am besten mit der Hand schreiben, das können die Schleswig-Holsteiner auch heute, glaube ich. Die Glückstädter zumindest.
1: Ich kann mir vorstellen, dass ein Glückstand der ein oder andere, der jetzt zusammen sind, wir Schleswig-Holstein geschrieben und dazu beigetragen hat, dass es vielleicht 10.000 Mal am Ende auf den Zettel steht, so gemerkt haben wird, oh, ich habe lange nicht mehr geschrieben. Mhm. Da fehlt mir gerade ein bisschen die Übung. Mir tut gerade ein bisschen die Hand. Ich merke das bei mir immer. Ich mache mal so einmal, zweimal die Woche, gehe ich an mein Happy Book und schreibe da die Sachen rein, die mir besonders gefallen. Wenn du nett zu mir warst, dann schreibe ich, Tanja war so nett zu mir, hat mich in den Arm genommen.
0: Oh, süß.
1: Und so, solche Sachen schreibe ich da rein. So, und da merke ich auch, ey, ich schreibe viel zu wenig mit der Hand. Es fehlt einem die Übung. Was schreibt ihr denn noch mit der Hand? Urlaubspostkarten, kleine Liebesbotschaften fürs Kopfkissen. Mhm. Vielen Dank für die Nacht. Vielleicht sieht man sich mal wieder oder... bin mal eben Brötchen holen. So. Oder Einkaufszettel, To-Do-Listen. Erzählt mal. Schreibt per WhatsApp oder ruft doch an. 0431 98 6 98 3 mal die 0. Was macht ihr? Was schreibt ihr noch tatsächlich an?

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13: 2:05. Ich bin Colin Mock. Guten Tag. In Neumünster ist das vorläufige Insolvenzverfahren für NordAlu eingeleitet worden. Seit Anfang Juni steht die Produktion bereits still und die rund 100 Angestellten warten seitdem auf ihre Gehälter. Bei einem runden Tisch wollte Oberbürgermeister Bergmann vorige Woche nochmal zusammen mit der Unternehmensführung über die Zukunft sprechen. Daraus wurde aber nichts.
14: Den runden Tisch habe ich abgesagt, weil es war zugesagt gewesen von der Geschäftsleitung, dass die Gehälter gezahlt sind. Das war nicht der Fall. Und im Augenblick gilt es, dass Taten sprechen und nicht mehr Worte. Und deshalb erwarten wir, dass die Geschäftsführung die Löhne zahlt. Dann macht es wieder Sinn, am runden Tisch sich zu treffen.
13: Wann kehrt die Bundeswehr mit wie vielen Soldaten nach Bostedt zurück? Darüber will die Gemeinde bei Neumünster jetzt endlich Klarheit haben. Bürgermeister Hartmut König hat deshalb am Wochenende Bundesaußenminister Wadefuhl auf das Thema angesprochen, der beim CDU-Kreisparteitag in dem Ort war.
15: Da die Bundeswehr ja immer wieder nur sagt, ja, sie käme bzw. keine richtige Aussage kommt, habe ich ihn direkt angesprochen, ob er nicht eine klarere Aussage tätigen kann bzw. das mit nach Berlin zu nehmen. Daraufhin hatte er klar und deutlich gesagt, dass er in den nächsten 14 Tagen mit Herrn Pistorius sprechen will, dass wir eine klare Aussage bekommen, wie wann die Bundeswehr kommt.
13: Das Landeskriminalamt warnt vor Datenklau im Internet. Phishing ist immer noch die erfolgreichste Methode der Cyberkriminellen. Dabei wird über täuschend echt aussehende E-Mails oder WhatsApp-Nachrichten versucht, an die Daten ranzukommen. Um die Pflegeversicherung steht es noch schlechter als bisher gedacht. Stand jetzt geht den Pflegekassen noch vor Inkrafttreten der geplanten Reform zum neuen Jahr das Geld aus. Neuesten Berechnungen zufolge ist schon im Oktober das Ende der Fahnenstange erreicht, sagt Spitzenverbandschef Oliver Blatt.
16: Wenn Ausgaben dreimal so stark steigen wie Einnahmen, dann ist das immer ein Problem. Hauptproblem Treiber dieser Entwicklung ist die steigende Anzahl von Menschen, die Leistungen der Pflegeversicherung in Anspruch nehmen.
13: Die Politik muss jetzt sehr schnell etwas tun, so Blatt weiter. In der Schweiz ist nach den Schüssen auf einem Techno-Festival jetzt ein Verdächtiger festgenommen worden. Zum möglichen Motiv des 43-Jährigen wird noch ermittelt. Die Polizei geht von einem Einzeltäter aus. Die Schüsse hatten mehrere Menschen verletzt. Eine junge Frau wurde getötet.
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6: Heute macht das Wetter bei uns in Schleswig-Holstein ein bisschen, was es will. Viele Wolken, immer wieder kräftige Schauer und Gewitter. Zwischendurch gibt es aber auch trockene Phasen und ein bisschen Sonne. Dazu 19 Grad am Dorfhaus in Quern, 21 am Waldlehrpfad am Scheidekrug in Blumenthal und 21 Grad am Töverhus in Klein-Nordende. Der RSH-3-Tage-Trend. Morgen bleibt es beim Mix aus Sonne, Wolken und Schauern nur bis zu 21 Grad. Mittwoch kommt von der Nordsee wieder Nachschub, von oben teils gewittrig. Im Süden aber freundlicher und Donnerstag geht das Wolkenschauer-Sonnenspiel weiter, aber bis zu 21 Grad. Kurz gesagt, Jacke ja, Sonnenbrille vielleicht. Schirm auf jeden Fall.
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6: Schleswig-Holsteins bester Verkehrsservice, A7 Flensburg Richtung Hamburg in der Ausfahrt Schleswig-Jagel, ist ein Pkw auf dem Verzögerungsstreifen stehen geblieben. Und A210 Kiel Richtung Rendsburg zwischen Bredenbeck und Kreuz Rendsburg liegen Spanngurte. Dann Stau auf der A7 Flensburg Richtung Hamburg zwischen Volkspark und Elbtunnel 3 Kilometer, bitte plan 10 Minuten mehr ein. A7 Hamburg Richtung Flensburg zwischen Wader und Uhr Süd 4 Kilometer 15 Minuten. In Kiel ist der Knopperweg zwischen der Mittelstraße und Lessingplatz in beiden Richtungen immer noch für den Wasserrohrbruch gesperrt. Und Rauchentwicklung in Lübeck im Bereich Spieringshorst wegen eines Brandes. Die meisten Blitzer nur bei RSH. A1 in Lübeck Richtung Fehmarn zwischen Ratekau und Scharbeutz, bitte nicht schneller als 80. Westerrönfeld, B77 Richtung Rendsburg, Mölln, Ratzeburger Straße beidseitig, Handewitt, Überseering, Kiel, Wieker Knoten und Freienwill in der Schulstraße, bitte nicht schneller als 30 fahren.
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6: 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Wir sind heute beim VfB Glückstadt und für ihre Challenge haben die Vereinskameradinnen und Kameraden, die Freunde, der ganze Ort, Glückstadt und Umgebung noch bis 17 Uhr Zeit. Den Satz, zusammen sind wir Schleswig-Holstein, 10.000 Mal feinsäuberlich auf Papier zu schreiben. Wenn es klappt, gibt es Flutlicht für 10.000 Euro. Ist schon Licht am Ende des Spielertunnels. Wir schalten gleich wieder rüber nach Glückstadt.
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0: Lieblingshits All That She Wants, Ace of Base und gleich ganz frisch hinterher Kaigo und Save My Love. Das ist schließlich Holsteins bester Musikmix hier bei RSH mit voller Mitmann und ist auch alles schön leserlich geschrieben. Das hören wir jetzt.
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0: Euer Verein kann auch dabei sein. Euer Wunsch erfüllt werden. Euer Ehrenamt eine Finanzspritze bekommen. 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Kleine Aufgabe gibt es, schafft ihr aber locker. Oder wir sind heute beim VfB Glückstadt und für ihre Challenge haben die Vereinskameradinnen und Kameraden, die Freunde der ganze Ort Glückstadt und Umgebung noch bis 17 Uhr Zeit. Den Satz zusammen sind wir Schleswig-Holstein 10.000 Mal fein säuberlich auf Papier zu schreiben. Wenn's klappt, gibt's Flutlicht für 10.000 Euro. Boah! Vor Ort in Glückstadt ist RSH Schleswig-Holstein-Reporter Mike Schüler.
3: So, wir haben ja einen ganz besonderen Moment jetzt. Bei mir ist Peter Dunkel, du hast die Truppe hier angemeldet, den Verein, den VfB Glückstadt. Und du hast den letzten Zettel hier, der voll ist mit Zusammen sind wir Schleswig-Holstein.
4: Ganz genau. Wunderbar, dass die Aktion geklappt hat. Ich freue mich. Werder macht mit, Leute machen mit.
3: Wir müssen die Zettel jetzt offiziell noch abgeben.
4: Machen wir doch. So, einmal der letzte hier. Jetzt sind wir fertig.
3: Ist der letzte Zettel, Peter? Komm mal mit. Ich habe mir sagen lassen, da ist eine kleine Aktion geplant hier. Wir treten nach vorne. Zusammen sind wir Schleswig-Holstein. 10.000 Mal sollte das Ganze unterschrieben werden. Leserlich. Wir haben uns den Stapel angeguckt. Das sind 334 Zettel jetzt schon. Damit seid ihr im Soll. Ihr habt es geschafft. Zusammen sind wir Schleswig-Holstein. Wir unterstützen euch mit den Volksbanken, Raiffeisenbanken. 10.000 Euro für neues Blutlicht.
4: Vielen Dank. Geil und geil. Hey, Glückstag.
3: Der Sekt spritzt durch die Gegend.
0: Oh Mann.
3: Was für eine Leistung, oder?
4: Ja, wunderbar. Vielen Dank, Jungs, dass wir alle so zahlreich, wir hatten sogar eine Schulklasse hier. Mhm. Wunderbar, dass das so zahlreich geklappt hat, dass das so schnell ging, hätte ich auch nicht gedacht. Wunderbar. Vielen Dank.
3: Ja, und das ist total irre. Die Feuerwehr hat sich auch noch angekündigt. Also weiter rumkommen und dann knacken wir vielleicht sogar noch einen Weltrekord mit den Unterschriften. Zusammen sind wir Schleswig-Holstein.
0: Danke, Mike.
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11: Der Sommer hat heute noch Resturlaub und morgen ist dann meteorologischer Herbstanfang. 19 Grad am Dorfhaus in Quern, habe ich ja eben schon gesagt. Das sind so die Temperaturen, die gehen maximal bis 21 Grad hoch bei uns in

0: Flensburg zwischen Bredenberg und Kreuz Rendsburg liegen Spanngurte und A7 Flensburg Richtung Hamburg zwischen Volkspark und Elbtunnel 5 Kilometer Stau. In der Gegenrichtung A7 Hamburg Richtung Flensburg zwischen Wader und Ruhr Süd 4 Kilometer 20 Minuten. In Kiel ist der Knoperweg immer noch zwischen Mittelstraße und Lessingplatz dicht. Wasserrohrbruch. 2,5 Stunden Wartezeit habe ich gerade gehört an der Elbfähre Glückstadt-Wischhafen. An der Kanalfähre Brunsbüttel kommt es in beiden Richtungen zu Verzögerungen. Hier sind technische Probleme schuld. Da sind nur 2 Fähren im Betrieb und die meisten blitzern nur bei RSH. Kreis Rendsburg-Eckernförde an der Lotsenstation Nübbel. Lübeck-Krempelsdorfer Allee Richtung Stockelsdorf. Es blitzt A1 Lübeck Richtung Fehmarn zwischen Rathekau und Scharbeutz. Westerrheinfeld B77 Richtung Rendsburg. Mölln, Ratzeburger Straße beidseitig in Handewitt. Überseering bitte nicht schneller als 50 fahren.
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0: Bei Schleswig-Holsteins großer Vereins-Challenge erfüllen wir seit heute jeden Tag Vereinswünsche, knüpfen das aber auch immer an eine kleine liebevolle Aufgabe, mit der ihr auch euren Gemeinschaftssinn und Zusammenhalt im Ort unter Beweis stellen dürft. Die RSA Nachmittagsshow mit voller Mitmann. Der VfB Glückstadt war seit heute Morgen 7 Uhr dabei, den Satz zusammen sind wir Schleswig-Holstein fein säuberlich auf Papier zu schreiben. 10.000 Mal und wisst ihr was? Vor einer halben Stunde haben wir gehört, sie haben es sogar geschafft. Und nun die Frage an euch, was schreibt ihr denn noch überhaupt mit der Hand? Tagebuch, Happy Book, Einkaufszettel, Wandkalender, Glückwunschkarten. Anni aus Seester hat eine Nachricht geschickt.
1: Ich schreibe meistens tatsächlich noch den Einkaufszettel handschriftlich, weil ich mir das dann besser sortieren kann. Mhm. Je nach Supermarkt, wo ich lang muss. Und ich schreibe Rezepte, die uns in der Familie gut gefallen, immer auf Karteikarten. Und dann schreibe ich sie auch gleich so, dass die mein Mann und mein Sohn auch gut verstehen und das eventuell auch mal nachkochen können. Aha. Aber einfach auch, damit man schneller zur Hand hat. Und ich finde das auch immer schön, weil ja, man schreibt leider sonst viel zu wenig. Liebe Grüße aus Seester von Anni.
0: Danke, Anni. Und was ist es bei euch? Schreibt ihr noch Post-its mit der Hand? Ich glaube, ja, wie soll man die bedrucken, ne? Liebesbriefe oder Botschaften, vielleicht fürs Kopfkissen mit schnell Brötchen holen, Schatz. Oder danke für die schöne Nacht. Vielleicht sieht man sich ja mal wieder. Was schreibt ihr noch mit der Hand? Schickt da gerne mal eine Sprachnachricht 0431 98 6 98 und dreimal.

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13: 5:03. Ich bin Colin Mock. Guten Tag. Die Mitarbeiter von Nordalu in Neumünster haben für ihr Unternehmen Insolvenzantrag gestellt. Die rund 100 Beschäftigten warten seit Monaten auf ihren Lohn. Neumünsters Oberbürgermeister Tobias Bergmann sagt:
14: Das zeigt die Verzweiflung der Beschäftigten, wenn sie selbst den Insolvenzantrag stellen, denn sie müssen ja die Löhne sichern. Die Menschen haben seit 3 Monaten keinen Lohn mehr bekommen. Deshalb, die Hoffnung stirbt zuletzt, aber die Hoffnung schwindet mit jedem Tag, wo die Taten nicht folgen.
13: Einen vierten runden Tisch hatte Bergmann vorige Woche angesichts der nicht eingehaltenen Zusagen des Unternehmens abgesagt. Bundesaußenminister Wadefuhl will in den nächsten 2 Wochen klären, wann die Bundeswehr nach Bostedt zurückkehrt. Bei einem Besuch vor Ort sagte er zu, Verteidigungsminister Pistorius darauf anzusprechen. Ende November wird die Flüchtlingserstaufnahme in der ehemaligen Rantzau-Kaserne geschlossen. Die Zahl der Fälle von Datenklau wächst. Das bestätigt das Landeskriminalamt in Schleswig-Holstein. Am erfolgreichsten sind die Täter immer noch mit Phishing, also mit Fake-E-Mails einer Bank oder eines Paketdienstes zum Beispiel. Yannick Fischer von der zentralen Ansprechstelle Cybercrime beim LKA sagte uns:
15: Die Täter lassen sich immer neue Varianten einfallen, ja. Die einfachen Varianten funktionieren aber leider weiterhin. Also die einfachen Betrugsfälle, wie zum Beispiel über Dienste wie Kleinanzeigen, bestehen weiterhin und sind täglich mehrfach bei uns gemeldet worden über die letzten Monate und Jahre. Und es werden nicht weniger.
13: Die Kassen der Pflegeversicherung sind schon in wenigen Wochen leer. Davor warnt Spitzenverbandschef Oliver Blatt. Die Pflege wird immer teurer und immer mehr Menschen nehmen sie in Anspruch. Allein für dieses Jahr erwarten die Kassen ein Loch von 500 Millionen Euro. Die geplante Reform der Bundesregierung soll aber erst zum nächsten Jahr in Kraft treten. Kassenverbandschef Blatt sagt:
16: Der Pflege läuft also sprichwörtlich die Zeit davon. Der Politik rufe ich also hier klar und deutlich zu. Es muss jetzt endlich gehandelt werden, denn in wenigen Monaten ist das Geld alle.
13: Wie konnte es zum tödlichen Schiffsunglück vor Zypern kommen? Dazu laufen die Ermittlungen auf Hochtouren. Mindestens 8 Menschen kamen ums Leben, einige werden noch vermisst. Viele der geretteten Passagiere machen der Besatzung schwere Vorwürfe. Die gesamte Crew wurde festgenommen.
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17: Ja, heute Morgen bin ich auch mit Sonnenbrille ins Funkhaus von RSH, aber heute Nachmittag braucht man vor allem immer wieder den Regenschirm und vorsichtig, oben könnte der Blitz einschlagen. Das wäre natürlich weniger schön. Heute macht das Wetter bei uns in Schleswig-Holstein ein bisschen, was es will. Viele Wolken, immer wieder kräftige Schauer und Gewitter. Zwischendurch gibt es aber auch trockene Phasen, ein bisschen Sonne. Dazu 19 Grad am Freibad in Süderlügum, 21 Grad am Dorf Gemeinschaftshaus in Blumenthal und 21 Grad auf Bolzplatz in Bruckstedt. Der RSH 3 Tage Trend. Es bleibt bei diesem Mix aus Sonne, Wolken, Schauern bei bis zu 21 Grad und ab und zu auch mal einem Gewitter oder einer Starkregenzelle.
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17: Schleswig-Holsteins bester Verkehrsservice. Achtung, Autofahrer, A7 Flensburg Richtung Hamburg zwischen Volkspark und Elbtunnel und mittlerweile 5 Kilometer Stau. Und damit jetzt Staus zweimal von der A7, aber mitten in Schleswig-Holstein.
18: A7 fahrt Richtung Norden, kurz in den Parkplatz Lockhoff, da ist ja ein LKW von der Autobahn abgeflogen. Den haben sie jetzt mittlerweile aufgerichtet, geht aber alles nur einspurig dran vorbei. Das staut sich da so rund 3,5-4 Kilometer zurück, weil es nur einspurig geht.
19: Ja, voller, ich bin Frank, moin.
17: Moin Frank.
19: Von Flensburg Richtung Hamburg, ab kurz hinter Ohe bis zur Anschlussstelle Wada, weil Wada einspurig ist.
17: Alles klar, danke dir, super.
19: Danke.
17: Jo, danke. Frank, die meisten Blitzer nur bei RSH Kreis Rendsburg-Eckernförde an der Lotsenstation Nübbel. Dann blitzt es bei euch in Lübeck, Krempelsdorfer Allee Richtung Stockelsdorf. A1 Lübeck Richtung Fehmarn zwischen Ratekau und Scharbeutz, 80. Westerrönfeld B77 Richtung Rendsburg. Mölln-Ratzeburger Straße, beide Richtungen, Handewitt-Überseering, Kiel-Wieker Knoten. Freienwill in der Schulstraße, beidseitig bitte nicht schneller als 30 fahren. Büsum, Dithmarscher Straße, beidseitig am Seniorenheim. Danke an Hans, Jörg und da steht Poppenbüttler Straße, beidseitig. Auch bitte nicht zu fix.
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17: Ich habe selber mal in einem Reeterhaus gelebt und hatte ehrlich gesagt vor allen Dingen Silvester immer Angst, dass da eine Rakete drauf fliegt und sich das entzündet. Vergangene Nacht um 2.30 Uhr brach in einer Reetdachkarte in der Nedderstraße in Schenefeld im Kreis Pinneberg ein Brand aus. 80 Feuerwehrleute im Einsatz, aber einem Kamerad ist dabei ganz besonders viel zu verdanken. Gleich hier bei mir.
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0: 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Ich habe selber in Siblin bei Ahrensburg mal in so einem Reetdach-Haus gelebt. Und ich kann mich noch an meine eigene, aber auch die Angst meiner Eltern erinnern, dass dieses Reetdach mal Feuer fängt, weil das brennt wie Zunder. Etwas Ähnliches ist dann tatsächlich heute Nacht passiert. In der vergangenen Nacht um 2.30 Uhr brach in einer Reetdach-Karte in der Nedderstraße in Schenefeld im Kreis Pinneberg ein Brand aus. Bei mir ist jetzt Dennis Fuchs von der Feuerwehr Schenefeld. Ja, der Brand ist inzwischen gelöscht?
1: Ja, wir haben mittlerweile Feuer ausmelden können. Die Nachlöscharbeiten, die sehr umfangreich sind, zwischenzeitlich auch beendet worden, sodass wir die Einsatzstelle der Kriminalpolizei übergeben konnten.
0: Alle Einsatzkräfte sind natürlich bei einem solchen Brand wichtig vor Ort, aber ein Kamerad von euch hat ganz beherzt zugegriffen, ne?
1: Ja, genau. Ein ansässiger Kamerad, der direkt umliegend wohnhaft ist, hatte dann natürlich auch entsprechende Alarmierung bekommen. Initial wurde das ja als Feuer groß, brennt Dachstuhl eines Reetdachhauses alarmiert. Und für ihn war der Weg quasi direkt an dem Brandobjekt vorbei, sodass er dann gleich nach Alarmierung von seiner Haustür dann dort an dem Brandobjekt vorbeigeschaut hat und hat dann gleich gut reagiert und alle Bewohner, die dort wohnhaft sind, quasi aus den Betten geholt und ins Freie begleitet.
0: Das ist natürlich schon was Besonderes, wenn jemand in der Nachbarschaft wohnt und dann so früh und frühzeitig aktiv werden kann.
1: Absolut. Also natürlich hat er das unter jeglicher Beachtung vom Eigenschutz gemacht, aber natürlich zählt in so einer Situation jede Sekunde. Das Feuer hat sich ja auch in dem Fall rasend schnell ausgebreitet und so war das auch super wichtig, dass die Anwohner recht früh und zeitnah aus dem Brandobjekt rauskommen und das hat er in dem Fall konkret gemacht. Und richtig gehandelt.
0: Dennis Fuchs von der Feuerwehr in Schenefeld. Vielen Dank an euch alle und natürlich nochmal besondere Grüße an den Kameraden, der da so spontan und sehr schnell gehandelt hat. Ihr wolltet den erstmal so ein bisschen aus der Schusslinie bringen, der soll sich erstmal sammeln und ausruhen, richtig?
1: So ist korrekt, genau. Wir müssen alle jetzt erstmal ein bisschen aufräumen und den Einsatz sacken lassen und auch der Kamerad, der musste erstmal realisieren, was da heute so passiert ist. Das ist ja auch nichts Alltägliches und die Ruhe und Zeit wollen wir ihm einfach gönnen.
0: Dennis, zusammen sind wir Schleswig-Holstein. Danke euch. Grüße.
1: Vielen lieben Dank.

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0: August räumt heute seinen Schreibtisch und da lagen offenbar noch ein paar Schauer rum. Heute macht das Wetter bei uns in Schleswig-Holstein ein bisschen, was es will. Viele Wolken, immer wieder kräftige Schauer und Gewitter zwischendurch. Gibt's aber auch trockene Phasen, bisschen Sonne, dazu 19 bis 21 Grad. Vor allem an der Nordsee ordentlich Wind. 19 Grad haben wir vor der Grundschule in Groß-Solt, 21 Grad am Kindergarten Revensdorf und 21 Grad am Sportplatz in Lentförden. Der RSH3-Tage-Trend. Morgen bleibt es beim Mix aus Sonne, Wolken und Schauern bei bis zu 21 Grad. Und es geht auch dann am Mittwoch und Donnerstag eigentlich so weiter.
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0: Schleswig-Holsteins bester Verkehrsservice. Erstmal der Wolfgang, bitte.
2: Auf der A7, Fahrtrichtung Süden. Da ist zwischen Autobahndreieck Nordwest und dem Stellingtunnel irgendwas passiert. Da stehen zwei LKW und ein PKW plus mehrere Streifenwagen und ich konnte von der Gegenrichtung nur so viel sehen, dass da mindestens eine Fahrspur

0: 30 fahren.
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0: Moini, voller Mittmann hier von RSH. Ich wohne in Büsum und habe auch schon in Lübeck gelebt, da bin ich geboren worden. Und in Siblin und in Glaser und in Hutzfeld und in Malente und in Lilienthal bei Dobersdorf habe ich sogar ein Haus gehabt. Aber wieso heißen die Orte eigentlich so, wie sie heißen? Das erklärt Frank Bremser jeden Morgen 7:45 in der RSH Moin Show und 4:20 hier bei mir. Und wenn ihr vielleicht auch wissen wollt, woher euer Ortsname kommt, dann schreibt uns einfach auf rsh.de, denn Schleswig-Holsteins Ortsnamen stecken voller Geschichten. Heute geht's übrigens nach Kummerfeld im Kreis Pinneberg.
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11: 4:05. Ich bin Colin Mock. Guten Tag. Bundesaußenminister Wadefuhl hat dem kleinen Ort Bostedt im Kreis Segeberg am Wochenende einen Überraschungsbesuch abgestattet. Am Rande des CDU-Kreisparteitags sagte er dabei zu, dass er Verteidigungsminister Pistorius in den nächsten 2 Wochen auf das Thema Zukunft der Rantzau-Kaserne ansprechen will. Die Bundeswehr will zwar dahin zurück, Bürgermeister Hartmut König wünscht sich aber endlich konkrete Aussagen.
12: Politik wird immer vorgeworfen, sie kriegt nichts auf die Reihe. Und das macht ja gerade eine Szene besonders stark. Und deswegen fordere ich einfach auch mal klare Kante zu sagen, was ist, damit wir nicht in diesen Sog reinkommen, ach, die kriegen nichts auf die Reihe.
11: Bei Nordalu in Neumünster haben die Angestellten jetzt das vorläufige Insolvenzverfahren beantragt. Sie warten seit Juni auf ihre Gehälter. Von der Unternehmensführung ist seit dem letzten runden Tisch nichts zu hören. Stefan Kreisel von der IG Metall sagte uns:
13: Da wurde viel versprochen und von den Versprechungen wurde bislang nichts gehalten. Und auf der Grundlage war der Schritt von Oberbürgermeister Berkenmann, den runden Tisch Dienstag letzter Woche abzusagen, absolut konsequent. Weil solange die Entgelte nicht gezahlt werden oder das Unternehmen die schwierige Situation nicht selber anerkennt und Insolvenz anmeldet, gibt es auch wenig Möglichkeiten, mit Gesprächen Zukunft zu gestalten.
11: Auf der Wakenitzinsel Spieringshorst in Lübeck ist ein Reetdachgebäude in Flammen aufgegangen. Grund war wahrscheinlich ein Blitzeinschlag. Die Feuerwehr konnte verhindern, dass die Flammen auch auf andere Gebäude übergriffen. Weil keine Brücke zu der Insel führt, mussten die Feuerwehrleute per Boot zum Einsatzort gebracht werden. Um die Pflegeversicherung steht es noch schlechter als bisher gedacht. Stand jetzt geht den Pflegekassen noch vor Inkrafttreten der geplanten Reform zum neuen Jahr das Geld aus. Neuesten Berechnungen zufolge ist schon im Oktober das Ende der Fahnenstange erreicht, sagt Spitzenverbandschef Oliver Blatt.
14: Wenn Ausgaben dreimal so stark steigen wie Einnahmen, dann ist das immer ein Problem. Haupttreiber dieser Entwicklung ist die steigende Anzahl von Menschen, die Leistungen der Pflegeversicherung in Anspruch nehmen.
11: Die Politik muss jetzt sehr schnell etwas tun, so Blatt weiter. Der Sommer in Deutschland ist der zweitwärmste gewesen, seitdem flächendeckend gemessen wird. Nur der Rekordsommer 2003 war noch wärmer, so die vorläufige Bilanz. In diesem Jahr gab es knapp 30 heiße oder sogar sehr heiße Tage, so die Experten.
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4: Ja, der August verabschiedet sich auf typisch norddeutsche Art. Heute macht das Wetter bei uns in Schleswig-Holstein ein bisschen was es will. Viele Wolken, immer wieder kräftige Schauer. Hier kommt auch gerade was runter in Kiel und Gewitter. Zwischendurch gibt es aber auch trockene Phasen und ein bisschen Sonne. Dazu 19 bis 21 Grad, vor allem an der Nordsee ordentlich Wind. 19 Grad haben wir im Feuerwehrhaus in Niesgrau, 21 Grad beim Milchhof in Lindau und 21 Grad auch am Mühlenteich in Mühlenbarbeck. Der RSH3-Tage-Trend. Morgen bleibt es der Mix aus Sonne, Wolken und Schauern bis zu 21 Grad. Eigentlich die ganze Woche so. Also der RSH3-Tage-Trend ist da schnell erzählt.
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4: Schleswig-Holsteins bester Verkehrsservice. Achtung, Autofahrer A23, Heide Richtung Hamburg zwischen Leggerdorf und Hohenfeld ist eine Unfallstelle. B203 Rendsburg Richtung Kappeln zwischen Barkelsby und Damp hat es auch einen Unfall gegeben. Danke, Vanessa. Und wer ist da?
15: Jessica Küppers, hallo.
4: Hallo, Jessica.
15: Wollt euch einen Liegenbleiber auf der 1 melden. Fehmarn Richtung Lübeck an der Anschlussstelle Eutin. Der steht auf dem Einfädelungsstreifen, also auf dem Beschleunigungsstreifen, ein LKW mit Polizei hinter. Das ist relativ gefährlich, wenn man auf die Autobahn rauf will, Eutin Richtung Lübeck.
4: Jessica, vielen Dank. Ganz wichtig.
15: Gerne. Ciao. Ein schöner Mittag.
4: Danke, gleichfalls. Nach 7 Flensburg Richtung Hamburg zwischen Ruhr Süd und Wader 2 Kilometer, 10 Minuten. Dann zwischen Schnelsen und dem Dreieck Hamburg Nordwest 2 Kilometer und zwischen Volkspark und Elbtunnel 3 Kilometer. Auf der A7 Hamburg Richtung Flensburg ist Höhe Dreieck Nordwest die Straße auf 2 Spuren verengt. Im Kreis aus Holstein ist die Idisonstraße zwischen Oldenburg und Göhl nach Unfall mit mehreren Fahrzeugen derzeit in beiden Richtungen vollgesperrt. Fahrt vorsichtig, einen aktuellen Blitzer haben wir noch. Heringsdorf, Adolf-Schwarkstraße. Da dürft ihr nicht schneller als 50 fahren. Vielen Dank an Jessica.
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4: In Glückstadt dürften einige, vor allen Dingen auch Sportlerinnen, Sportler, aber auch Feuerwehrleute, ziemlich wunde Finger haben. Warum? Das hört ihr gleich hier bei mir.
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0: Wenn sie einen raushaut, dann ist gleich ein neuer Welthit, ne? Taylor Swift. Taylor Swift gleich neu und in voller Länge in Schleswig-Holsteins besten Musikmix hier bei RSH. Na, auch Kinderfest am Wochenende gehabt oder Flohmarkt, irgendwie gefühlt überall. Und der Punktspielbetrieb ist bei euch sicherlich auch schon voll im Gange. Voller Mitmann hier bei RSH.
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0: Euer Verein kann auch dabei sein, euer Wunsch erfüllt werden, euer Ehrenamt eine Finanzspritze bekommen. Gemeinsam mit den Volksbanken, Raiffeisenbanken machen wir das gerne. Kleine Aufgabe gibt es, schafft ihr aber locker zusammen, oder? Wir sind heute beim VfB Glückstadt und für ihre Challenge haben die Vereinskameradinnen und Kameraden, die Freunde, der ganze Ort, ganz Glückstadt und Umgebung, 1 Uhr bis 17 Uhr Zeit gehabt. Den Satz zusammen sind wir Schleswig-Holstein 10.000 Mal fein säuberlich auf Papier zu schreiben. Wenn es klappt, gibt es Flutlicht für 10.000 Euro. Und ja, vor 2 Stunden haben sie schon gemeldet, wir haben die Sätze zusammen. Aber Mike Schüler, unser RSH Schleswig-Holstein-Reporter, ist vor Ort. Ihr schreibt einfach weiter.
3: Ja, Fräulein, wir haben jetzt auch schon die 12.000 fast geknackt. Oh. Das ist wirklich unfassbar. Also Glückstadt hält richtig zusammen für den VfB Glückstadt. Und bei mir ist jetzt Sönke Rix. Das ist der hauptamtliche Gerätewart bei der Freiwilligen Feuerwehr hier in Glückstadt. Ihr seid jetzt heute mit eurer Truppe auch nochmal vorbeigekommen, obwohl das schon längst hier geknackt wurde. Wie fantastisch ist das denn?
4: Ja, aber sehr schön. Wir hatten einen Anruf gekriegt am Freitag von Jürgen Fährst, den Organisator. Und er hat gesagt, ich brauche eure Unterstützung. Und da haben wir gesagt, für uns selbstverständlich zu unterstützen. Die Glückstädter helfen sich gegenseitig. Und von daher haben wir gesagt, 15 Uhr ist eine gute Zeit. Dann sind alle relativ aus dem Feierabend oder im Feierabend. Und die Schüler sind auch da, die Jugendfeuerwehr auch mitgebracht, Jugendfeuerwehr. Und deshalb sind wir jetzt nochmal gekommen.
3: Glückstadt hält zusammen und das ist ja auch das Motto. Zusammen sind wir Schleswig-Holstein. Das soll aufgeschrieben werden. Ihr seid auch schon fleißig am Schreiben. Dann knacken wir ja heute vielleicht nur noch einen Weltrekord, wer weiß.
4: Wollen wir hoffen, ne? Obwohl, ja gut, wir hoffen doch mal.
3: Es gibt ja auf jeden Fall eine neue Flutlichtanlage oder erstmal überhaupt eine Flutlichtanlage für den VfB Glückstadt. Das wäre ja auch nichts geworden, wenn ihr mit euren Strahlern hier jedes Mal bei Abendspielen aushelfen müsstet, ne?
4: Das machen wir nicht.
3: Ihr habt ja auch Besseres zu tun. Das ist auch gut so, dass ihr immer für uns da seid. Und auch wegen euch sagen wir ja, zusammen sind wir Schleswig-Holstein. Deswegen cool, dass ihr nochmal rumgekommen seid. Viel Spaß weiterhin und alles Gute euch.
4: Ja, gerne. Vielen Dank.
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14: Ja, heftiger Regen zum Beispiel gerade auf der A23. Schaltet das richtige Licht an und fahrt vorsichtig. Ich kann auch Aquaplane geben, dazu gleich mehr. 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Erstmal noch das Wetter und da macht der August an seinem letzten Arbeitstag Dienst nach Vorschrift. Bei uns in Schleswig-Holstein ein bisschen viele Wolken, immer wieder kräftige Schauer und Gewitter zwischendurch, aber auch trockene Phasen und Sonne, dazu 19 bis 21 Grad, haben wir derzeit am Bildungs- und Gemeindezentrum in Koldenbüttel 19, 20 Grad an der Badestelle am Stolper See und 21 Grad an der Kirche in Schmalfeld. Der RSH-3-Tage-Trend. Morgen bleibt es beim Mix aus Sonne, Wolken und Schauern bei bis zu 21 Grad. Mittwoch kommt von der Nordsee wieder Nachschub, von oben teils gewittrig, im Süden aber freundlicher, 18 bis 21 Grad. Und Donnerstag das gleiche Spiel, Wolken, Sonne, Schauer im Wechsel bei 21 Grad.
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14: Das ist jetzt bester Verkehrsservice. Wie gesagt, achtet auf Aquaplaning, wenn da mal so eine Gewitterzelle oder Starkregenzelle über euch runterplattert. A23 Hamburg Richtung Heide, zudem die Abfahrt Pinneberg wegen eines defekten Fahrzeugs gesperrt und B203 Rendsburg Richtung Kappeln. Zwischen Barkelsbühl und Damp hat es einen Unfall gegeben, danke Vanessa. A1 Lübeck Richtung Hamburg zwischen der Norderelbbrücke und Stillhorn, 3 Kilometer, 15 Minuten. A7 Flensburg Richtung Hamburg, erstmal zwischen Uhr Süd und Wader 2 Kilometer. Dann zwischen Hamburg-Schnelsen und Dreieck Nordwest 2 Kilometer. Und in der Gegenrichtung steht hier 3 Kilometer vom Elbtunnel an. Auf der A7 Hamburg Richtung Flensburg ist in Höhe Dreieck Nordwest die Straße hier auf 2 Spuren verengt, deswegen auch die Stausituation dort. Und

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0: Bei Schleswig-Holsteins großer Vereins-Challenge erfüllen wir seit heute jeden Tag Vereinswünsche, knüpfen das aber immer an eine kleine, liebevolle Aufgabe, mit der ihr auch euren Gemeinschaftssinn und Zusammenhalt im Ort unter Beweis stellen dürft. Die RSH-Nachmittagsshow mit voller Mitmann. Der VfB Glückstadt ist seit heute Morgen 7 Uhr dabei, den Satz zusammen sind wir Schleswig-Holstein fein säuberlich auf Papier zu schreiben. 10.000 Mal sollten sie es tun für eine neue Flutlichtanlage. 12.000 Mal haben sie es bereits gemacht. Um 15:45 die letzte Meldung von dort. Das große Finale übrigens ab 17 Uhr gleich hier bei mir. Und nun die Frage an euch, was schreibt ihr denn noch überhaupt mit der Hand? Urlaubspostkarten, Einkaufszettel, Omas Rezepte, Spickzettel, Kreuzworträtsel. Bei mir ist jetzt der Thomas.
1: Du hast gefragt, was man noch handschriftlich heutzutage erledigt.
0: Ja, erzähl, was ist bei dir?
1: Ich schreibe zum Beispiel jeden Morgen vor der Arbeit meiner Frau ein kleines Liebesbüchchen.
0: Was steht da so drauf?
1: Och, einfach nur so, ob sie gut geschlafen hat, dass ich gut geschlafen habe und dass ich ihr einen schönen Tag wünsche und mich auf sie freue.
0: Und passiert es ja manchmal, dass du es vergisst und dann ist sie vielleicht ganz traurig?
1: Nee, das habe ich bisher noch nie vergessen.
0: Und wie viele Jahre machst du das schon?
1: Och, kann ich gar nicht mehr sagen. Bestimmt 15 Jahre.
0: Das ist ja Wahnsinn. Das sind dann ja, wenn ich das mal hochrechne, 1503, keine Ahnung, fast 5000 Zettel oder was?
1: Ja, das sind so ein paar Abreißblöcke schon über die Ohren gegangen.
0: Das ist krass. Und merkst du dann auch, dass er seine Handschrift immer erhalten hat und immer in Übung geblieben ist dabei?
1: Ja, definitiv. Also ich schreibe auch in der Firma, muss auch sehr viel schreiben, also insofern doch.
0: Sehr schön. Thomas,
1: das kann man feststellen.
0: Weiter so und weiter tolle Liebesbriefe an deine Frau, beziehungsweise einfach mal eine nette Grußbotschaft, ne?
1: Das mache ich auf jeden Fall.
0: Und ab morgen auf dem Zettel Gruß von mir schreiben, ne?
1: Das mache ich, da kenne ich nichts.
0: Bester Thomas.

Die Bundeswehr kommt nach Bostedt zurück, aber wann die Rantzau-Kaserne wieder mit Leben und Soldaten und Soldatinnen gefüllt sein wird, das ist wohl noch unklar und ein Problem für Bürgermeister Hartmut König gleich in RSA 5 vor 5, das Nachrichtenmagazin am Abend.

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12: Einen schönen guten Tag. Wann kehrt die Bundeswehr mit wie vielen Soldaten nach Bostedt zurück? Darüber will der kleine Ort bei Neumünster jetzt endlich Klarheit. Und genau die hat Außenminister Wadefuhl am Wochenende zugesagt. Er war auf dem Kreisparteitag der CDU in Bostedt zu Gast. Mehr dazu jetzt im Top-Thema. Lange wurde spekuliert, ob die Bundeswehr in die Rantzau-Kaserne zurückkommt. Seit einigen Wochen ist klar, die Kaserne wird als der am besten geeignete Standort für eine Reaktivierung eingestuft. Aber wann welche Einheit dort einzieht, ist immer noch unklar. Für Bürgermeister Hartmut König ein Problem.
13: Eine Kommune muss sich einfach auch vorbereiten. Was bedeutet das für Schule? Wollen wir noch etwas anbauen? Dann bedeutet das natürlich auch vielleicht, dass das Bauen hier attraktiver wird für Baufirmen. Wir haben ja die Waldsiedlung, wo große Flächen frei sind für Mehrfamilienhäuser. Und dort ist aktuell, ja, es wird ein Teil gebaut, aber ansonsten ist da noch nicht so viel geschehen.
12: Deshalb hat der Wadefuhl am Wochenende auf das Thema angesprochen, damit der das mit nach Berlin nimmt und von dort endlich Klartext kommt, damit die Gemeinde weiß, woran sie ist. Denn wenn die Flüchtlingserstaufnahme dort auszieht, entsteht eine große Lücke, so König.
13: Ende November soll die Unterkunft leergezogen sein. Dadurch haben wir natürlich einmal auch Einnahmen ganz stark verloren. Und wir werden über die Bundeswehr keine Einnahmen requirieren, aber wir werden wieder Kaufkraft gewinnen. Von daher glaube ich, ist das auch für die Bostedter Bevölkerung sehr wichtig, dass da einfach Bewegung reinkommt.
12: In zwei Wochen will Außenminister Wadefuhl das mit Verteidigungsminister Pistorius klären. Und jetzt weitere Meldungen aus dem Nachrichtencenter von Hanna Messerschmidt.
14: Das Landeskriminalamt ermittelt wegen Cyberkriminalität gegen einen Jugendlichen aus Nordfriesland. Er soll Teil einer Hackergruppe sein. Jana Klonikowski.
15: Genau, laut Landeskriminalamt soll die Gruppe Verwaltungen und Behörden in ganz Deutschland gehackt und erpresst haben. Letzteres aber offenbar ohne Erfolg. In dem Zusammenhang hat es auch schon Durchsuchungen in Nordfriesland, in Brandenburg und in Hessen gegeben. Dabei wurden laut LKA auch Beweise sichergestellt, die jetzt ausgewertet werden. Die insgesamt drei Verdächtigen sind zunächst weiter auf freiem Fuß. Auch in Brandenburg wird gegen einen Jugendlichen ermittelt.
14: Die Hoffnungen auf einen Weiterbetrieb von Nordalu in Neumünster schwinden. Beim Amtsgericht Neumünster ist jetzt das Insolvenzverfahren eingeleitet worden. Einen runden Tisch hatte Oberbürgermeister Bergmann vorige Woche kurzfristig abgesagt, weil die Unternehmensführung ihren 100 Angestellten seit Monaten die Löhne schuldig bleibt. Das Kieler Landgericht hat einen Firmenchef wegen Sozialversicherungsbetrugs in Millionenhöhe zu 4 Jahren Haft verurteilt. Der Chef von 5 Unternehmen, unter anderem in Norderstedt, hatte bei Sozialkassen und Finanzamt durch gesparte Lohnnebenkosten mehr als 3,5 Millionen Euro einbehalten. Er hatte zum Prozessauftakt gestanden.
12: Dankeschön, Hanna. Und zum Schluss noch diese gute Nachricht aus Oldenburg. Wer dort am beruflichen Gymnasium Wirtschaft-Abi macht, kann künftig mit einem Riesenvorteil ins Wirtschaftsstudium an der HAW Kiel starten. Bestimmte Kurse aus Volkswirtschaft und Betriebswirtschaft werden angerechnet. Bedeutet konkret, man kann ein halbes Semester sparen.
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9: Ja, bei uns im Studio ist die Klimaanlage ausgefallen, deshalb ist es hier schön warm, draußen etwas frischer. 19 Grad haben wir am Dorfgemeinschaftshaus in Stangheck, 21 Grad am Feuerwehrhaus in Depenau und 22 Grad noch am Dorfplatz in Haseldorf. Es ist insgesamt ein Sonne-, Wolken-, Gewitter- und Schauermix bei uns in Schleswig-Holstein und das eben bei 19 bis 21 Grad. Und im Grunde genommen ist der RSA-3-Tage-Trend gar nicht sehr viel anders. Kann mal schön sein. Und dann kriegt ihr wieder richtig den nassen Wischlappen um die Ohren gehauen.
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9: Es wird jetzt bester Verkehrsservice. Achtung, Autofahrer A21 Bargteheide Kiel, Vorsicht in beiden Richtungen. Zwischen Bad Segeberg Nord und Wallstedt waren eben noch Personen auf der Straße. Und A23 Heide Richtung Hamburg zwischen Lägerdorf und Hohenfeld hat es einen Unfall gegeben. A1 Lübeck Richtung Hamburg, zwischen Norderelbrücke und Stillhorn 3 Kilometer, braucht ihr 15 Minuten länger. A7 Flensburg Richtung Hamburg, zwischen Volkspark und Elbtunnel 4 Kilometer, 20 Minuten. A23 Hamburg Richtung Heide, zwischen Dreieck Nordwest und Halsmeckrobunder 2 Kilometer, 20 Minuten. Und A23 Hamburg Richtung Heide sind die Abfahrten Pinneberg Mitte und Pinneberg Süd wegen eines Liegenbleibers gesperrt. Die meisten Blitzer nur bei RSH Norderstedt, Poppenbüttler Straße beidseitig, Büsum Dittmarscher Straße auch beide Richtungen am Seniorenheim, Freienwill, Schulstraße beidseitig, Flensburg, Mozartstraße, Großkummerfeld, Willingrade. Das ist die Petersburger Straße. Wenn ihr aus Ricklingen kommt, bitte nicht schneller als 50 fahren. Und Alice ist mal wieder da.
16: In Fagemühl steht ein Blitzer. Kurz vorm Ortsausgang, wenn man aus Heringsdorf kommt.
9: Danke, Alice.
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9: Finalstunde für Schleswig-Holsteins große Vereins-Challenge. RSH und die Volksbanken Raiffeisenbanken erfüllen Vereinswünsche in Schleswig-Holstein. Heute geht es um 10.000 Euro für eine Flutlichtanlage. Aber dafür sollte der VfB Glückstadt im Kreis Steinburg 10.000 Mal zusammen sind wir Schleswig-Holstein per Hand aufschreiben. Leserlich. Zahlreiche Ärzte und Apotheker mussten sich richtig anstrengen dafür. Die 10.000 wurden nicht nur erreicht. Es sind wohl deutlich mehr. Gleich hier bei mir.
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0: Was für eine Röhre. Anastasia, I'm Out of Love, auch einer eurer Lieblingshits und gleich ganz fresh und nice hinterher Alex Warren und Ordinary. Richtig gut und passt hervorragend in Schleswig-Holsteins besten Musikmix hier bei RSA mit voller Mitmann. Und jetzt wird es spannend. Ist die Challenge für heute completed?
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0: Euer Verein kann auch noch dabei sein. Euer Wunsch erfüllt werden. Euer Ehrenamt eine Finanzspritze bekommen. Gemeinsam mit den Volksbanken Raiffeisenbanken machen wir das gerne. Kleine Aufgabe, eine liebevolle Challenge von uns gilt es allerdings zu meistern. Wir waren ja seit heute Morgen 7 Uhr beim VfB Glückstadt und für ihre Challenge haben die Vereinskameradinnen und Kameraden, die Freunde, der ganze Ort, Glückstadt und Umgebung bis jetzt Zeit gehabt. Den Satz, zusammen sind wir Schleswig-Holstein. 10.000 Mal fein säuberlich auf Papier zu schreiben. Wenn's klappt, gibt's Flutlicht für 10.000 Euro. Und ich rufe für den Endstand jetzt ein letztes Mal RSH Schleswig-Holstein-Reporter Mike Schüler.
3: Ja, was war das für eine Wahnsinnsgeschichte? Es war kurz nach 14 Uhr. Und dann war es hier tatsächlich soweit. 10.000 Mal wurde zusammen sind wir Schleswig-Holstein aufgeschrieben. Und es sind so viele Menschen vorbeigekommen. Selbst die Feuerwehr war jetzt zum Abschluss nochmal da und hat fleißig unterschrieben, wow, dass wir jetzt am Ende bei über 12.000 geschriebenen zusammen sind wir Schleswig-Holstein-Sätzen stehen. Und Peter, du hast ja den Verein angemeldet. Hast du damit gerechnet, dass das so krass angenommen wird?
4: Nein, muss ich ganz ehrlich sagen. Ich habe gehofft, dass wir so viele Leute kriegen, aber ich hätte nicht gedacht, dass wir das so schnell schaffen oder so schnell diese Zahl erreicht haben.
3: Und Sören, 10.000 Euro bekommt ihr jetzt von RSH und den Volksbanken Raiffeisenbanken für eine Flutlichtanlage. Bedeutet euch wahrscheinlich wahnsinnig viel. Endlich mal Abendspiele, wenn es dann noch ein bisschen nieselt. Ich meine, das ist ja Fußballromantik pur.
5: Das wäre genau unser Wetter, genau. Wir freuen uns tierisch, dass wir das oder uns diesen Wunsch jetzt erfüllen können. Vielen Dank auch an euch, dass ihr uns das möglich gemacht habt. Vielen Dank an alle, die uns dabei geholfen haben, unterstützt haben. Wir freuen uns. Vielen Dank.
6: Moin Moin, mein Name ist Caroline Fuhrmann und ich bin von der VR Bank in Holstein. Ich darf heute dem VfB Glückstadt ganz herzlich zur gewonnenen Challenge gratulieren. Ich wünsche euch ganz viel Freude mit dem neuen Flutlicht.
0: Auch von mir nochmal Glückwunsch. Morgen früh um 7 gibt es den nächsten Verein und nächsten Ort in der RSH Moin Show.
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0: Heute ist Abschlusstag für den August und Tief. Tessa gratuliert mit vielen Wolken, immer wieder kräftigen Schauern und Gewittern, zwischendurch auch mal trockene Phasen. Jetzt zum Feierabend hin hoffe ich, dass ihr vielleicht nochmal irgendwie draußen was erledigen könnt. So lange ist ja auch nicht mehr so lange hell, ne? Dazu 19 bis 21 Grad am Tag. Mittlerweile schlüpfen wir so ein bisschen in den Temperaturen auch nach unten. Da haben wir 18 Grad am Feuerwehrhaus in Rabenholz, 17 Grad am Dorfgemeinschaftshaus in Stolpe und 17 Grad auch am Minigolfplatz in Trappenkamp. Der erste 3-Tage-Trend ist schnell erzählt. Es bleibt bei dem Mix aus Sonne, Wolken, Schauern, vielleicht sogar mal Gewittern. Es kann aber auch dann vor allen Dingen in den südlichen Landesteilen, zum Beispiel am morgigen Tag, relativ freundlich werden für ein paar Stunden.
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0: Schleswig-Holsteins bester Verkehrsservice. Achtung!

0: eine Nachtmusik da fahren.
1: Ja, also, der Hintergrund ist hier, wir sind ja in Flensburg ganze Straßen gesperrt worden. Das ist der einzige Zugangsweg. Und diesen haben sich schön in der 30-Zone jetzt mit dem Doppelblitzer verpflastert. Und ja.
0: Vielen Dank, Thomas. Ich sehe gerade, dass bei mir blinkt. Das kann aber eine Aktuellmeldung sein. Oh ja, ein Unfall A7 Hamburg Richtung Flensburg in Höhe Bahrenfeld. Bitte vorsichtig fahren.
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0: neu und in voller Länge in Schleswig-Holsteins besten Musikmix hier bei RSH. Ich bin voller Mittmann, ich bin kein Roboter und das könnte ich euch auch beweisen, indem ich auf Bilder klicke und zähle, wie viele Zebrastreifen vorhanden sind. Denn ich bin die einzige moderierende Zwei-Faktor-Authentifizierung.
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2: Wie einfach war das früher beim Online-Banking? Du hast die ausgedruckte TAN-Liste aus dem Ordner geholt, die richtige Nummer eingetippt, fertig. Und das Passwort war halt das Geburtsdatum. Damit ging im Zweifel auch der Tresor auf. Heute kennen deine Bank und deine Apps dein Gesicht, deinen Daumen, deine Handynummer und den Geburtsnamen deiner Mutter. Und trotzdem sagen sie ständig:
3: Bitte klicke alle Bilder mit einer Ampel an.
2: Und da ist dann auf dem einen Bild oben ganz links ungefähr 3 Pixel groß und fast nicht zu erkennen, möglicherweise ein Stück von einem Ampelmast zu sehen. Wenn das so weitergeht, haben wir bald die 10-Faktor-Authentifizierung mit Gesicht, Daumen, Handynummer, Blutgruppe, Kinnabdruck, Beruf der Eltern, Partei, die du zuletzt gewählt hast, Lieblingsrezept für Kartoffelsalat und eine Urinprobe. So sieht's ja aus, die Entbürokratisierung im digitalen Raum.
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13: 5:05. Ich bin Colin Mock. Guten Abend. Bei Nordalu in Neumünster haben die Angestellten jetzt das vorläufige Insolvenzverfahren beantragt. Sie warten seit Juni auf ihre Gehälter. Von der Unternehmensführung ist seit dem letzten runden Tisch nichts zu hören. Stefan Kreisel von der IG Metall sagte uns:
14: Da wurde viel versprochen und von den Versprechungen wurde bislang nichts gehalten. Und auf der Grundlage war der Schritt von Oberbürgermeister Berkenmann, den runden Tisch Dienstag letzter Woche abzusagen, absolut konsequent. Weil solange die Entgelte nicht gezahlt werden oder das Unternehmen die schwierige Situation nicht selber anerkennt und Insolvenz anmeldet, gibt es auch wenig Möglichkeiten, mit Gesprächen Zukunft zu gestalten.
13: Das Landeskriminalamt ermittelt wegen Cyberkriminalität gegen einen Jugendlichen aus Nordfriesland. Er soll Teil einer Hackergruppe sein. Jana Klonikowski.
15: Genau, laut Landeskriminalamt soll die Gruppe Verwaltungen und Behörden in ganz Deutschland gehackt und erpresst haben. Letzteres aber offenbar ohne Erfolg. In dem Zusammenhang hat es auch schon Durchsuchungen in Nordfriesland, in Brandenburg und in Hessen gegeben. Dabei wurden laut LKA auch Beweise sichergestellt, die jetzt ausgewertet werden. Die insgesamt 3 Verdächtigen sind zunächst weiter auf freiem Fuß. Auch in Brandenburg wird gegen einen Jugendlichen ermittelt.
13: Bundesaußenminister Wadephul will in den nächsten 2 Wochen klären, wann die Bundeswehr nach Bostedt zurückkehrt. Bei einem Besuch vor Ort sagte er zu, Verteidigungsminister Pistorius darauf anzusprechen. Ende November wird die Flüchtlingserstaufnahme in der ehemaligen Rantzau-Kaserne geschlossen. Um die Pflegeversicherung steht es noch schlechter als bisher gedacht. Statt jetzt geht den Pflegekassen noch vor Inkrafttreten der geplanten Reform zum neuen Jahr das Geld aus. Neuesten Berechnungen zufolge ist schon im Oktober das Ende der Fahnenstange erreicht, sagt Spitzenverbandschef Oliver Blatt.
16: Wenn Ausgaben 3-mal so stark steigen wie Einnahmen, dann ist das immer ein Problem. Haupttreiber dieser Entwicklung ist die steigende Anzahl von Menschen, die Leistungen der Pflegeversicherung in Anspruch nehmen.
13: Die Politik muss jetzt sehr schnell etwas tun, so Blatt weiter. Die Schweizer Polizei hat nach den Schüssen auf einem Festival jetzt einen Verdächtigen gefasst. Ein 43-Jähriger wurde festgenommen. Er soll allein gehandelt haben, das Motiv ist aber noch unklar. Bei den Schüssen wurden eine Frau getötet und 5 weitere Menschen verletzt.
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17: Viele Wolken und immer wieder Schauer gibt es heute Abend bei uns in Schleswig-Holstein, teils auch mit kräftigen Gewittern. Dazu kann es an der Küste ruppig werden mit Sturmböen. In der Nacht lassen die Schauer nach und die Tiefstwerte liegen zwischen 17 und 13 Grad. Der RSH-3-Tage-Trend. Morgen wieder Sonne und Wolken und ab und zu Schauer, vereinzelt Gewitter, maximal 21 Grad. Am Mittwoch und Donnerstag geht es mit vielen Wolken und immer wieder Regen oder Schauern weiter.
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17: Schleswig-Holsteins bester Verkehrsservice mit KI-Unterstützung. Auf der A1 Lübeck Richtung Hamburg, Vorsicht, in Höhe der Norderelbbrücke ist eine ungesicherte Unfallstelle. Auf der A7 Flensburg Richtung Hamburg, in Höhe Volkspark, ist eine ungesicherte Unfallstelle. Auf der A7 Hamburg Richtung Flensburg, in Höhe Bahrenfeld, ist eine ungesicherte Unfallstelle. Auf der A1 Lübeck Richtung Hamburg staut es sich zwischen der Norderelbbrücke und Stillhorn auf 5 Kilometern. Es staut sich auf der A7 Flensburg Richtung Hamburg zwischen Volkspark und dem Elbtunnel auf 4 Kilometern. Die A1 Lübeck Richtung Fehmarn ist zwischen Lensahn und Oldenburg nach einem Unfall gesperrt. Außerdem kommt es an der Elbfähre Glückstadt-Wischhafen zu mindestens 90 Minuten Wartezeit und an der Kanalfähre Brunsbüttel gibt es in beiden Richtungen Verzögerungen, weil wegen technischer Probleme derzeit nur 2 Fähren im Betrieb sind. Die meisten Blitzer nur bei RSH. In Handewitt auf dem Överseering, in Rendsburg auf der Kieler Straße stadteinwärts und es blitzt auf der B202 Oldenburg Richtung Lütjenburg in Höhe Hohenstein. Staus und Blitzer meldet ihr uns kostenlos unter 08000 774 774.
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18: Moin und schönen Feierabend für euch. Und auf dem Heimweg fällt es euch vielleicht auf, die Apfelbäume, die sind richtig voll. Viele liegen auch schon auf dem Boden rum, die Apfelernte hat begonnen. Aber die Äpfel, die sind ungewöhnlich klein in diesem Jahr, ne? Das liegt an der Trockenheit, die wir lange hatten. Aber ob die Größe auch was mit dem Geschmack zu tun hat, wir fragen gleich mal nach.
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0: Coldplay dürfen hier auf gar keinen Fall fehlen. Schleswig-Holsteins bester Musikmix ist das am Montagabend hier bei RSH mit Fabian Pede. Moin, und wenn ihr aktuell durch Schleswig-Holstein fahrt, dann habt ihr es bestimmt auch schon gesehen. Die Bäume, die hängen voll mit Äpfeln und oft liegen die auch schon auf dem Boden. An einigen Gartenzäunen hängen sogar Schilder mit Äpfel gerne mitnehmen, einfach frei pflücken. Wir sind im Spätsommer und damit in der Apfelsaison angekommen. Und bei mir ist jetzt Friedrich Christian Grimm vom Apfelhof Grimm aus Grömitz. Friedrich, ist das denn ein gutes Apfeljahr, das wir hier zu packen haben?
1: Es wird ein normales Apfeljahr. Es ist, durch die Trockenheit haben wir natürlich ein Problem, dass die Äpfel kleiner sind. Wir haben ein tolles Frühjahr gehabt, trocken natürlich, so dass die Bienen und Insekten gut die Äpfel und Apfelblüten bestäuben konnten. Das war schon mal super. Aber auch uns macht die Trockenheit zu schaffen, dass in den Junganlagen wir gießen mussten. Dadurch, dass wir aber die Ostsee nicht weit weg ist, ist es so, dass wir genügend Morgentau eigentlich noch haben. Das geht noch.
0: Ja, okay, da seid ihr in Grömitz dann von der Lage her ein bisschen besser dran. Du hast die Trockenheit trotzdem angesprochen, dadurch die Äpfel ein bisschen kleiner, aber geschmacklich immer noch gut. Hat das sonst irgendwelche Auswirkungen?
1: Was wir merken, ist, wir haben Sonnenbrand auf dem Apfel.
0: Okay.
1: Teilweise, also da, wo die Temperatur nachher über 30 Grad war und wir eine hohe UV-Einstrahlung hatten, kriegt man rote schwarze Flecken an den Äpfeln.
0: Ja, krass, da musst du die ja nächstes Jahr einschmieren, wenn das wieder so wird vom Wetter her. Aber lecker, ich habe schon gesagt, sind sie trotzdem. Du baust ja über 30 Sorten an bei euch, Friedrich, auch ganz alte aus dem 15. Jahrhundert. Was macht ihr aus euren Äpfeln? Da habt ihr eine ganze Menge.
1: Die meisten Äpfel gehen bei uns über den Hofladen. Dann machen wir aus den Äpfeln noch einen Apfelsaft und Apfelgelee. Und neuerdings produzieren wir auch Cider. Der wird sehr gerne genommen.
0: Ja, richtig lecker. Vielen Dank dir, Friedrich. Auf seinem Apfelhof Grimm bei Grömitz. Da geht's jetzt los mit der Apfelernte. Und die geht dann bis in den November.

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1: Ich bin Colin Mock. Das Landeskriminalamt ermittelt wegen Cyberkriminalität gegen einen Jugendlichen aus Nordfriesland. Er soll Teil einer Hackergruppe sein. Jana Klonikowski.
2: Genau, laut Landeskriminalamt soll die Gruppe Verwaltungen und Behörden in ganz Deutschland gehackt und erpresst haben, letzteres aber offenbar ohne Erfolg. In dem Zusammenhang hat es auch schon Durchsuchungen in Nordfriesland, in Brandenburg und in Hessen gegeben. Dabei wurden laut LKA auch Beweise sichergestellt, die jetzt ausgewertet werden. Die insgesamt 3 Verdächtigen sind zunächst weiter auf freiem Fuß. Auch in Brandenburg wird gegen einen Jugendlichen ermittelt.
1: Bundesaußenminister Wadephul hat dem kleinen Ort Bostedt im Kreis Segeberg am Wochenende einen Überraschungsbesuch abgestattet. Am Rande des CDU-Kreisparteitags sagt er dabei zu, dass er Verteidigungsminister Pistorius in den nächsten 2 Wochen auf das Thema Zukunft der Rantzau-Kaserne ansprechen will. Die Bundeswehr will zwar dahin zurück, Bürgermeister Hartmut König wünscht sich aber endlich konkrete Aussagen.
3: Politik wird immer vorgeworfen, sie kriegt nichts auf die Reihe. Und das macht ja gerade eine Szene besonders stark. Und deswegen fordere ich einfach auch mal klare Kante zu sagen, was ist, damit wir nicht in diesen Sog reinkommen, ach, die kriegen nichts auf die Reihe.
1: Auf der Wakenitzinsel Spieringshorst in Lübeck ist ein Reetdachgebäude in Flammen aufgegangen. Grund war wahrscheinlich ein Blitzeinschlag. Die Feuerwehr konnte verhindern, dass die Flammen auch auf andere Gebäude übergriffen. Weil keine Brücke zu der Insel führt, mussten die Feuerwehrleute per Boot zum Einsatzort gebracht werden.
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4: Viele Wolken und immer wieder Schauer gibt es heute Abend bei uns in Schleswig-Holstein, teils auch mit kräftigen Gewittern. Dazu kann es an der Küste ruppig werden mit Sturmböen. In der Nacht lassen die Schauer nach und die Tiefstwerte liegen zwischen 17 und 13 Grad. Der RSH-3-Tage-Trend. Morgen wieder Sonne und Wolken und ab und zu Schauer, vereinzelt Gewitter, maximal 21 Grad. Am Mittwoch und Donnerstag geht es mit vielen Wolken und immer wieder Regen oder Schauern weiter.
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4: Schleswig-Holsteins bester Verkehrsservice mit KI-Unterstützung. Es staut sich auf der A1 Lübeck Richtung Fehmarn zwischen Lensahn und Oldenburg nach einem Unfall auf 2 Kilometern. Die A1 ist da gesperrt. Es staut sich auf der A7 Hannover Richtung Flensburg zwischen Waltershof und Bahrenfeld auf 6 Kilometern und in der Gegenrichtung, also Flensburg Richtung Hamburg, zwischen Volkspark und dem Elbtunnel auf 2 Kilometern. Und auf der A7 Hamburg Richtung Flensburg ist in Höhe Bahrenfeld nach einem Unfall die rechte Spur gesperrt. An der Elbfähre Glückstadt-Wischhafen sind es mindestens 90 Minuten Wartezeit. Die Schwebefähre Rendsburg ist wegen technischer Probleme bis auf Weiteres außer Betrieb. Außerdem gibt es an der Kanalfähre Brunsbüttel in beiden Richtungen Verzögerungen. Da sind wegen technischer Probleme im Moment nur 2 Fähren im Betrieb. Die meisten Blitzer nur bei RSH. In Mölln auf der Ratzeburger Straße beidseitig. Ein Blitzer steht auch in Westerrönfeld, auf der B77 in Richtung Rendsburg und auf der A1 Lübeck Richtung Hamburg in Höhe Stapelfeld. Staus und Blitzer meldet ihr uns kostenlos unter 08000 774 774.
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0: Eine absolute Legende. Cher mit Believe hier am Montagabend bei RSH. Schleswig-Holsteins bester Musikmix, gleich mit neuer Musik von Michael Patrick Kelly und Gentleman. Ja, besser hätte man so einen Mix aus den beiden auch nicht machen können. Gelungenes Teil, Wildfire von Gentleman und Michael Patrick Kelly, ist gleich neu bei RSH. Das ist Schleswig-Holsteins bester Musikmix. Und ja, das war ein Einsatz, den will man als freiwillige Feuerwehr auch nicht jeden Tag haben. In Schenefeld im Kreis Pinneberg, da hat ja heute Nacht ein Reetdachhaus gebrannt. 2.30 Uhr wurde alarmiert und dann war die Feuerwehr tatkräftig dabei, dieses Gebäude zu löschen und teilweise abzureißen. Das ging bis heute in den frühen Nachmittag, bis die Feuerwehr endlich Brand ausmelden konnte und an die Kripo übergeben hat. Ja, und da wurden 7 Menschen aus dem Gebäude gerettet, weil ein Feuerwehrmann ganz besonders gehandelt hat. Und genau darüber hat Voller Mittmann heute in der RSH Nachmittagsshow mit dem Sprecher der Feuerwehr Schenefeld gesprochen, Dennis Fuchs. Und Dennis, ihr habt einen Kameraden bei euch, der hat heute Nacht ganz Besonderes geleistet, ne?
1: Ja, genau. Ein ansässiger Kamerad, der direkt umliegend wohnhaft ist, hatte natürlich auch entsprechende Alarmierung bekommen. Initial wurde das ja als Feuer groß, brennt Dachstuhl eines Reetdachhauses alarmiert. Und für ihn war der Weg quasi direkt an dem Brandobjekt vorbei, sodass er dann gleich nach Alarmierung von seiner Haustür dann dort an dem Brandobjekt vorbeigeschaut hat und hat dann gleich gut reagiert und alle Bewohner, die dort wohnhaft sind, quasi aus den Betten geholt und ins Freie begleitet.
2: Das ist natürlich schon was Besonderes, wenn jemand in der Nachbarschaft wohnt und dann so früh und frühzeitig aktiv werden kann.
1: Absolut. Also natürlich hat er das unter jeglicher Beachtung vom Eigenschutz gemacht, aber natürlich zählt in so einer Situation jede Sekunde. Das Feuer hat sich ja auch in dem Fall rasend schnell ausgebreitet und so war das auch super wichtig, dass die Anwohner recht früh und zeitnah aus dem Brandobjekt rauskommen und das hat er in dem Fall konkret gemacht.
0: Tja, und dann hat er auch noch bei den Löscharbeiten geholfen, bis heute in den Nachmittag rein, von heute Nacht 2.30 Uhr. Also Wahnsinn, was du, lieber Kamerad, und was ihr als Feuerwehr Schenefeld da heute Nacht geleistet habt. Klar, das Gebäude konnte nicht gerettet werden, dafür aber Menschenleben. Und das ist das, was zählt und wofür ihr im Einsatz seid, liebe Kameraden und Kameradinnen. Also vielen Dank für euren Einsatz. Zusammen sind wir Schleswig-Holstein.

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4: 6:55. Ich bin Colin Mock. Guten Abend. Die Mitarbeiter von Nordalu in Neumünster haben für ihr Unternehmen Insolvenzantrag gestellt. Die rund 100 Beschäftigten warten seit Monaten auf ihren Lohn. Neumünsters Oberbürgermeister Tobias Bergmann sagt:
5: Das zeigt die Verzweiflung der Beschäftigten, wenn sie selbst den Insolvenzantrag stellen, denn sie müssen ja die Löhne sichern. Die Menschen haben seit 3 Monaten keinen Lohn mehr bekommen. Deshalb, die Hoffnung stirbt zuletzt, aber die Hoffnung schwindet mit jedem Tag, wo die Taten nicht folgen.
4: Einen vierten runden Tisch hatte Bergmann vorige Woche angesichts der nicht eingehaltenen Zusagen des Unternehmens abgesagt. Wann kehrt die Bundeswehr mit wie vielen Soldaten nach Bostedt zurück? Darüber will die Gemeinde bei Neumünster jetzt endlich Klarheit haben. Bürgermeister Hartmut König hat deshalb am Wochenende Bundesaußenminister Wadefuhl auf das Thema angesprochen, der beim CDU-Kreisparteitag in dem Ort war.
6: Da die Bundeswehr ja immer wieder nur sagt, ja, sie käme, beziehungsweise keine richtige Aussage kommt, habe ich ihn direkt angesprochen, ob er nicht eine klarere Aussage tätigen kann, beziehungsweise das mit nach Berlin zu nehmen. Daraufhin hatte er klar und deutlich gesagt, dass er in den nächsten 14 Tagen mit Herrn Pistorius sprechen will, dass wir eine klarere Aussage bekommen, wie wann die Bundeswehr kommt.
4: Das Landeskriminalamt ermittelt wegen Cyberkriminalität gegen einen Jugendlichen aus Nordfriesland. Er soll Teil einer Gruppe sein, die Verwaltung und Behörden gehackt und erpresst hat. In dem Zusammenhang gab es auch schon Durchsuchungen in Nordfriesland, Brandenburg und Hessen. Die Ermittlungen laufen weiter. Während die entsprechende Reform noch heftig diskutiert wird, schlägt die Pflegeversicherung Alarm. Neuesten Berechnungen zufolge könnte den Kassen schon im Oktober das Geld ausgehen. Mehr von Silas Quiring.
7: Weil die Ausgaben immer weiter steigen, gab es in den ersten 6 Monaten schon ein Defizit von 770 Millionen Euro. Das hat Verbandschef Blatt bei der Halbjahresbilanz erklärt. Die Politik muss jetzt sehr schnell etwas tun, fordert Blatt. Union und SPD wollen, dass ihre Reform bis Herbst auf den Weg kommt, damit sie zum kommenden Jahr in Kraft tritt. Der neue Gesundheitsminister Minister Linnemann überarbeitet dazu noch den Entwurf seiner Vorgängerin Waken.
4: Der Sommer in Deutschland ist der zweitwärmste gewesen, seitdem flächendeckend gemessen wird. Nur der Rekordsommer 2003 war noch wärmer, so die vorläufige Bilanz. In diesem Jahr gab es knapp 30 heiße oder sogar sehr heiße Tage, so die Experten.
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8: Viele Wolken und immer wieder Schauer gibt es heute Abend bei uns in Schleswig-Holstein, teils auch mit kräftigen Gewittern. Dazu kann es an der Küste ruppig werden mit Sturmböen. In der Nacht lassen die Schauer nach und die Tiefstwerte liegen zwischen 17 und 13 Grad. Der RSH-3-Tage-Trend. Morgen wieder Sonne und Wolken und ab und zu Schauer, vereinzelt Gewitter, maximal 21 Grad. Am Mittwoch und Donnerstag geht es mit vielen Wolken und immer wieder Regen oder Schauern weiter.
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8: Schleswig-Holsteins bester Verkehrsservice mit KI-Unterstützung. Es staut sich auf der A7 Hannover Richtung Flensburg zwischen Waltershof und Bahrenfeld auf 6 Kilometern. Auf der A7 Flensburg Richtung Hamburg stockt es zwischen Volkspark und dem Elbtunnel auf 3 Kilometern. Auf der A7 Hamburg Richtung Flensburg ist in Höhe Bahrenfeld nach einem Unfall die rechte Spur gesperrt. Die Schwebefähre Rendsburg ist wegen technischen Problemen bis auf Weiteres außer Betrieb. Außerdem kommt es an der Kanalfähre Brunsbüttel in beiden Richtungen zu Verzögerungen. Wegen technischer Probleme sind da aktuell nur 2 Fähren im Betrieb. Die meisten Blitzer nur bei RSH. Auf der A1 Lübeck Richtung Hamburg in Höhe Stapelfeld, in Mölln auf der Ratzeburger Straße beidseitig und ein Blitzer steht auch in Westerrönnfeld auf der B77 in Richtung Rendsburg. Staus und Blitzer meldet ihr uns kostenlos unter 08000 774 774.
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10: Moiner und herzlichen Glückwunsch an den VfB Glückstadt. Ihr habt es geschafft, ihr habt unsere allererste große Schleswig-Holstein-Challenge gemeistert. 10.000 Mal musste zusammen sind wir Schleswig-Holstein per Hand geschrieben werden. Dafür hatten die Glückstädter heute von 7 bis 17 Uhr Zeit, aber um kurz nach 14 Uhr, da war schon alles in trockenen Tüchern und es wurde gefeiert, aber mal so richtig. Den Moment, den hören wir uns gleich nochmal an.
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0: Der Montagfeierabend bei RSA mit Fabian Peter und gleich auch mit neuer Musik von Loi. Klingt so Spaß, oder? Loi mit Golden Summer ist gleich neu bei RSA. Das ist Schleswig-Holsteins bester Musikmix. Und was war da denn bitte heute in Glückstadt los? Feiern könnt ihr. Herzlichen Glückwunsch.
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0: Der VfB Glückstadt hat heute Morgen seine Challenge bekommen in der RSH Moin Show. Um 7 Uhr wurde gesagt, was der VfB heute mit all seinen Mitgliedern, mit all den Glückstädtern auf die Beine stellen musste. Und es war am Ende 10.000 Mal handschriftlich zusammen sind wir Schleswig-Holstein auf Papier bringen. Ja, und da haben sich die Mitglieder und alle Menschen aus Glückstadt rangemacht und fleißig geschrieben. Und um kurz nach 14 Uhr war es dann auch tatsächlich soweit.
3: Zusammen sind wir Schleswig-Holstein. 10.000 Mal sollte das Ganze unterschrieben werden. Leserlich. Wir haben uns den Stapel angeguckt. Das sind 334 Zettel jetzt schon. Damit seid ihr im Soll. Ihr habt es geschafft. Zusammen sind wir Schleswig-Holstein. 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
4: Vielen Dank. Geil und geil. Hey, Glückstadt.
3: Der Sekt spritzt durch die Gegend.
0: Tja, und Legenden besagen, da wird immer noch gefeiert. Aber 10.000 Euro für eine neue Flutlichtanlage. Die hat der VfB jetzt sicher. Herzlichen Glückwunsch an euch. Und welchen Verein oder Ehrenamt wir morgen besuchen, da steht auch schon fest. Es geht für uns zur Jugendfeuerwehr nach Simonsberg. Was die sich wünschen, das hört ihr morgen um Punkt 7 Uhr in der RSH Moin Show. Und dann wisst ihr auch, welche Challenge auf die Jugendfeuerwehr zukommt. Und ihr wollt auch einen Wunsch erfüllt haben, dann meldet euch an. Das geht bei uns auf rsa.de.
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1: Ich bin Colin Mock. Das Landeskriminalamt ermittelt wegen Cyberkriminalität gegen einen Jugendlichen aus Nordfriesland. Er soll Teil einer Hackergruppe sein. Jana Klonikowski.
2: Genau, laut Landeskriminalamt soll die Gruppe Verwaltungen und Behörden in ganz Deutschland gehackt und erpresst haben, letzteres aber offenbar ohne Erfolg. In dem Zusammenhang hat es auch schon Durchsuchungen in Nordfriesland, in Brandenburg und in Hessen gegeben. Dabei wurden laut LKA auch Beweise sichergestellt, die jetzt ausgewertet werden. Die insgesamt 3 Verdächtigen sind zunächst weiter auf freiem Fuß. Auch in Brandenburg wird gegen einen Jugendlichen ermittelt.
1: Bundesaußenminister Wadephul hat dem kleinen Ort Bostedt im Kreis Segeberg am Wochenende einen Überraschungsbesuch abgestattet. Am Rande des CDU-Kreisparteitags sagt er dabei zu, dass er Verteidigungsminister Pistorius in den nächsten 2 Wochen auf das Thema Zukunft der Rantzau-Kaserne ansprechen will. Die Bundeswehr will zwar dahin zurück, Bürgermeister Hartmut König wünscht sich aber endlich konkrete Aussagen.
3: Politik wird immer vorgeworfen, sie kriegt nichts auf die Reihe. Und das macht ja gerade eine Szene besonders stark. Und deswegen fordere ich einfach auch mal klare Kante zu sagen, was ist, damit wir nicht in diesen Sog reinkommen, ach, die kriegen nichts auf die Reihe.
1: Auf der Wakenitzinsel Spieringshorst in Lübeck ist ein Reetdachgebäude in Flammen aufgegangen. Grund war wahrscheinlich ein Blitzeinschlag. Die Feuerwehr konnte verhindern, dass die Flammen auch auf andere Gebäude übergriffen. Weil keine Brücke zu der Insel führt, mussten die Feuerwehrleute per Boot zum Einsatzort gebracht werden.
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4: Viele Wolken und immer wieder Schauer gibt es heute Abend bei uns in Schleswig-Holstein, teils auch mit kräftigen Gewittern. Dazu kann es an der Küste ruppig werden mit Sturmböen. In der Nacht lassen die Schauer nach und die Tiefstwerte liegen zwischen 17 und 13 Grad. Der RSH-3-Tage-Trend. Morgen wieder Sonne und Wolken und ab und zu Schauer, vereinzelt Gewitter, maximal 21 Grad. Am Mittwoch und Donnerstag geht es mit vielen Wolken und immer wieder Regen oder Schauern weiter.
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4: Schleswig-Holsteins bester Verkehrsservice mit KI-Unterstützung. Es staut sich auf der A7 Hannover Richtung Flensburg zwischen Waltershof und Bahrenfeld auf 5 Kilometern. Außerdem ist in Höhe Bahrenfeld nach einem Unfall die rechte Spur gesperrt. Außerdem ist die Schwebefähre Rendsburg wegen technischer Probleme bis auf Weiteres außer Betrieb. An der Kanalfähre Brunsbüttel gibt es in beiden Richtungen Verzögerungen. Wegen technischer Probleme sind da im Moment nur 2 Fähren im Betrieb. Die meisten Blitzer nur bei RSH. In Lübeck auf der B207 in Höhe des Flughafens, außerdem in Freienwil in der Schulstraße beidseitig und es blitzt auch in Büsum auf der Dithmarscher Straße beidseitig in Höhe des Seniorenheims. Staus und Blitzer meldet ihr uns kostenlos unter 08000 774 774.
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0: eben mal mit der Bahn zum Linkin Park Konzert und vorglühen auf dem Bahnsteig. Das ist nicht mehr. Hier ist RSH für euch am Montag Feierabend mit Fabian Pede. Und ab morgen, dem 1. September, gilt am Kieler Hauptbahnhof ein Alkoholverbot. Die Deutsche Bahn will den Alkoholkonsum nach und nach aus allen deutschen Bahnhöfen verbannen. Und bei mir ist jetzt Maybrit Winkler aus dem RSH-Team. Und Maybrit, warum will man das Verbot jetzt einführen und wo genau gilt das Ganze?
1: Die Bahn begründet das Verbot vor allem mit mehr Sicherheit und Sauberkeit. So sagt es deutsche Bahnsprecherin Anja Brücker.
2: Weniger Alkohol bedeutet auch weniger Konflikte, weniger Müll und aber auch ein besseres Sicherheitsgefühl für unsere Reisenden und für unsere eigenen Mitarbeitenden.
1: In Kiel gilt das Verbot ab morgen im gesamten Hauptbahnhof und auf den Bahnsteigen. Wer allerdings eine verschlossene Flasche im Gepäck hat oder Alkohol im Bahnhof einkauft und nur mitnimmt, der darf das weiterhin. Auch die Gastronomie im Bahnhof ist ausgenommen.
0: Okay.
1: Und Kiel ist nur der Anfang. Bis zum 15. August sollen alle 5.400 Bahnhöfe in Deutschland alkoholfrei sein.
0: Okay, da haben die ja noch einiges zu tun. Aber mal ehrlich, wie will die Bahn so ein Alkoholverbot durchsetzen? Ne, wir haben alle den Bahnhofsvorplatz in Kiel vor Augen. Da wird ja viel Alkohol konsumiert. Und natürlich verirrt sich auch mal der ein oder andere mit einer Flasche in den Bahnhof.
1: Naja, da setzt die Deutsche Bahn erstmal auf die reine Information, dass es eben dieses Verbot jetzt gibt.
0: Mhm.
1: Und dazu werden Teams der Deutschen Bahn Sicherheit vor Ort sein und durchgreifen, sollte es zum Verstoß kommen. Damit hat die Bahn bereits ganz gute Erfahrungen gemacht.
2: Unsere Erfahrungen an bereits alkoholfreien Bahnhöfen zeigen, dass die Mehrheit sich an klare Regeln hält. Wer es nicht tut, der muss mit einem Platzverweis oder im Wiederholungsfall mit einem Hausverbot rechnen.
0: Ja, da hoffen wir mal, dass das alle auch ab morgen dann umsetzen in Kiel. Vielen Dank dir, Maybrit. Ab morgen herrscht am Kieler Hauptbahnhof ein Alkoholverbot. Bis Mitte Oktober wird dieses Verbot dann Schritt für Schritt an allen anderen 5.400 Bahnhöfen in ganz Deutschland umgesetzt werden.

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14: 5:08. Ich bin Colin Mock. Guten Abend. Das Landeskriminalamt ermittelt wegen Cyberkriminalität gegen einen Jugendlichen aus Nordfriesland. Er soll Teil einer Hackergruppe sein. Jana Klonikowski.
15: Genau, laut Landeskriminalamt soll die Gruppe Verwaltungen und Behörden in ganz Deutschland gehackt und erpresst haben, letzteres aber offenbar ohne Erfolg. In dem Zusammenhang hat es auch schon Durchsuchungen in Nordfriesland, in Brandenburg und in Hessen gegeben. Dabei wurden laut LKA auch Beweise sichergestellt, die jetzt ausgewertet werden. Die insgesamt drei Verdächtigen sind zunächst weiter auf freiem Fuß. Auch in Brandenburg wird gegen einen Jugendlichen ermittelt.
14: Bei Nordalu in Neumünster haben die Angestellten jetzt das vorläufige Insolvenzverfahren beantragt. Sie warten seit Juni auf ihre Gehälter. Von der Unternehmensführung ist seit dem letzten runden Tisch nichts zu hören. Stefan Kreisel von der IG Metall sagte uns:
16: Da wurde viel versprochen und von den Versprechungen wurde bislang nichts gehalten. Und auf der Grundlage war der Schritt von Oberbürgermeister Berkenmann, den runden Tisch Dienstag letzter Woche abzusagen, absolut konsequent. Weil solange die Entgelte nicht gezahlt werden oder das Unternehmen die schwierige Situation nicht selber anerkennt und Insolvenz anmeldet, gibt es auch wenig Möglichkeiten, mit Gesprächen Zukunft zu gestalten.
14: Das Kieler Landgericht hat einen Firmenchef wegen Sozialversicherungsbetrugs in Millionenhöhe zu 4 Jahren Haft verurteilt. Der Chef von 5 Unternehmen, unter anderem in Norderstedt, hatte bei Sozialkassen und Finanzamt durch gesparte Lohnnebenkosten mehr als 3,5 Millionen Euro einbehalten. Er hatte zum Prozessauftakt gestanden. Um die Pflegeversicherung steht es noch schlechter als bisher gedacht. Stand jetzt geht den Pflegekassen noch vor Inkrafttreten der geplanten Reform zum neuen Jahr das Geld aus. Neuesten Berechnungen zufolge ist schon im Oktober das Ende der Fahnenstange erreicht, sagt Spitzenverbandschef Oliver Blatt.
17: Wenn Ausgaben 3-mal so stark steigen wie Einnahmen, dann ist das immer ein Problem. Haupttreiber dieser Entwicklung ist die steigende Anzahl von Menschen, die Leistungen der Pflegeversicherung in Anspruch nehmen.
14: Die Politik muss jetzt sehr schnell etwas tun, so Blatt weiter. In der Schweiz ist nach den Schüssen auf einem Techno-Festival jetzt ein Verdächtiger festgenommen worden. Zum möglichen Motiv des 43-Jährigen wird noch ermittelt. Die Polizei geht von einem Einzeltäter aus. Die Schüsse hatten mehrere Menschen verletzt. Eine junge Frau wurde getötet.
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18: Viele Wolken und immer wieder Schauer gibt es heute Abend bei uns in Schleswig-Holstein, teils auch mit kräftigen Gewittern. Dazu kann es an der Küste ruppig werden mit Sturmböen. In der Nacht lassen die Schauer nach und die Tiefstwerte liegen zwischen 17 und 13 Grad. Der RSH-3-Tage-Trend. Morgen wieder Sonne und Wolken und ab und zu Schauer, vereinzelt Gewitter, maximal 21 Grad. Am Mittwoch und Donnerstag geht es mit vielen Wolken und immer wieder Regen oder Schauern weiter.
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18: Schleswig-Holsteins bester Verkehrsservice mit KI-Unterstützung. Die Schwebefähre Rendsburg ist wegen technischer Probleme bis auf Weiteres außer Betrieb. Außerdem kommt es an der Kanalfähre Brunsbüttel in beiden Richtungen zu Verzögerungen, weil wegen technischer Probleme derzeit nur zwei Fähren im Betrieb sind. Die meisten Blitzer nur bei RSH. In Handewitt auf dem Överseering, außerdem ein Blitzer steht in Lübeck auf der B207 in Höhe des Flughafens und es blitzt auch in Freienwil in der Schulstraße beidseitig. Staus und Blitzer meldet ihr uns kostenlos unter 08000 774 774.
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6: Ich bin Colin Mock. Das Landeskriminalamt ermittelt wegen Cyberkriminalität gegen einen Jugendlichen aus Nordfriesland. Er soll Teil einer Hackergruppe sein. Jana Klonikowski.
7: Genau, laut Landeskriminalamt soll die Gruppe Verwaltungen und Behörden in ganz Deutschland gehackt und erpresst haben. Letzteres aber offenbar ohne Erfolg. In dem Zusammenhang hat es auch schon Durchsuchungen in Nordfriesland, in Brandenburg und in Hessen gegeben. Dabei wurden laut LKA auch Beweise sichergestellt, die jetzt ausgewertet werden. Die insgesamt drei Verdächtigen sind zunächst weiter auf freiem Fuß. Auch in Brandenburg wird gegen einen Jugendlichen ermittelt.
6: Bundesaußenminister Wadefuhl hat dem kleinen Ort Bostedt im Kreis Segeberg am Wochenende einen Überraschungsbesuch abgestattet. Am Rande des CDU-Kreisparteitags sagt er dabei zu, dass er Verteidigungsminister Pistorius in den nächsten zwei Wochen auf das Thema Zukunft der Rantzau-Kaserne ansprechen will. Die Bundeswehr will zwar dahin zurück, Bürgermeister Hartmut König wünscht sich aber endlich konkrete Aussagen.
8: Politik wird immer vorgeworfen, sie kriegt nichts auf die Reihe. Und das macht ja gerade eine Szene besonders stark. Und deswegen fordere ich einfach auch mal klare Kante zu sagen, was ist, damit wir nicht in diesen Sog reinkommen, ach, die kriegen nichts auf die Reihe.
6: Auf der Wakenitzinsel Spieringshorst in Lübeck ist ein Reetdachgebäude in Flammen aufgegangen. Grund war wahrscheinlich ein Blitzeinschlag. Die Feuerwehr konnte verhindern, dass die Flammen auch auf andere Gebäude übergriffen. Weil keine Brücke zu der Insel führt, mussten die Feuerwehrleute per Boot zum Einsatzort gebracht werden.
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9: Viele Wolken und immer wieder Schauer gibt es heute Abend bei uns in Schleswig-Holstein, teils auch mit kräftigen Gewittern. Dazu kann es an der Küste ruppig werden mit Sturmböen. In der Nacht lassen die Schauer nach und die Tiefstwerte liegen zwischen 17 und 13 Grad. Der RSH-3-Tage-Trend. Morgen wieder Sonne und Wolken und ab und zu Schauer, vereinzelt Gewitter, maximal 21 Grad. Am Mittwoch und Donnerstag geht es mit vielen Wolken und immer wieder Regen oder Schauern weiter.
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9: Schleswig-Holsteins bester Verkehrsservice mit KI-Unterstützung. Die Schwebefähre Rendsburg ist wegen technischer Probleme bis auf Weiteres außer Betrieb. Und an der Kanalfähre Brunsbüttel kommt es in beiden Richtungen zu Verzögerungen. Wegen technischer Probleme sind derzeit nur 2 Fähren im Betrieb. Die meisten Blitzer nur bei RSH. In Handewitt auf dem Överseering, in Lübeck auf der B207 in Höhe des Flughafens und ein Blitzer steht auch in Freienwil in der Schulstraße beidseitig. Staus und Blitzer meldet ihr uns kostenlos unter 08000 774 774.
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3: 5:09. Ich bin Colin Mock. Guten Abend. Wann kehrt die Bundeswehr mit wie vielen Soldaten nach Bostedt zurück? Darüber will die Gemeinde bei Neumünster jetzt endlich Klarheit haben. Bürgermeister Hartmut König hat deshalb am Wochenende Bundesaußenminister Wadefuhl auf das Thema angesprochen, der beim CDU-Kreisparteitag in dem Ort war.
4: Da die Bundeswehr ja immer wieder nur sagt, ja, sie käme, beziehungsweise keine richtige Aussage kommt, habe ich ihn direkt angesprochen, ob er nicht eine klarere Aussage tätigen kann, beziehungsweise das mit nach Berlin zu nehmen. Daraufhin hatte er klar und deutlich gesagt, dass er in den nächsten 14 Tagen mit Herrn Pistorius sprechen will, dass wir eine klarere Aussage bekommen, wie wann die Bundeswehr kommt.
3: In Neumünster ist das vorläufige Insolvenzverfahren für Nordalu eingeleitet worden. Seit Anfang Juni steht die Produktion bereits still und die rund 100 Angestellten warten seitdem auf ihre Gehälter. Bei einem runden Tisch wollte Oberbürgermeister Bergmann vorige Woche nochmal zusammen mit der Unternehmensführung über die Zukunft sprechen. Daraus wurde aber nichts.
5: Den runden Tisch habe ich abgesagt, weil es war zugesagt gewesen von der Geschäftsleitung, dass die Gehälter gezahlt sind. Das war nicht der Fall. Und im Augenblick gilt es, dass Taten sprechen und nicht mehr Worte. Und deshalb erwarten wir, dass die Geschäftsführung die Löhne zahlt. Dann macht es wieder Sinn, am runden Tisch sich zu treffen.
3: Das Landeskriminalamt ermittelt wegen Cyberkriminalität gegen einen Jugendlichen aus Nordfriesland. Er soll Teil einer Gruppe sein, die Verwaltung und Behörden gehackt und erpresst hat. In dem Zusammenhang gab es auch schon Durchsuchungen in Nordfriesland, Brandenburg und Hessen. Die Ermittlungen laufen weiter. Die Kassen der Pflegeversicherung sind schon in wenigen Wochen leer. Davor warnt Spitzenverbandschef Oliver Blatt. Die Pflege wird immer teurer und immer mehr Menschen nehmen sie in Anspruch. Allein für dieses Jahr erwarten die Kassen ein Loch von 500 Millionen Euro. Die geplante Reform der Bundesregierung soll aber erst zum nächsten Jahr in Kraft treten. Kassenverbandschef Blatt sagt:
6: Der Pflege läuft also sprichwörtlich die Zeit davon. Der Politik rufe ich also hier klar und deutlich zu: Es muss jetzt endlich gehandelt werden. Denn in wenigen Monaten ist das Geld alle.
3: In der Schweiz ist nach den Schüssen auf einem Techno-Festival jetzt ein Verdächtiger festgenommen worden. Zum möglichen Motiv des 43-Jährigen wird noch ermittelt. Die Polizei geht von einem Einzeltäter aus. Die Schüsse hatten mehrere Menschen verletzt. Eine junge Frau wurde getötet.
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7: Wolken gibt es bei uns in Schleswig-Holstein und anfangs regnet es noch ein bisschen. Das lässt aber nach und später bleibt es meist trocken in der Nacht. Dabei sinken die Temperaturen auf 17 bis 13 Grad. Der RSH-3-Tage-Trend. Morgen geht's wechselhaft weiter, mal mehr, mal weniger Wolken, ab und zu Schauer und vereinzelt auch Gewitter bei höchstens 21 Grad. Am Mittwoch und Donnerstag bleibt es oft nass mit Wolken und einzelnen Gewittern.
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7: Schleswig-Holsteins bester Verkehrsservice mit KI-Unterstützung. Auf der A7 Flensburg-Hamburg, Vorsicht, zwischen Bad Bramstedt und Kaltenkirchen sind in beiden Richtungen Rehe auf der Straße. An der Kanalfähre Brunsbüttel kommt es in beiden Richtungen zu Verzögerungen. Wegen technischer Probleme sind derzeit nur 2 Fähren im Betrieb. Und die Schwebefähre Rendsburg ist wegen technischen Problemen bis auf Weiteres außer Betrieb. Die meisten Blitzer nur bei RSH. In Handewitt auf dem Överseering, in Lübeck auf der B207 in Höhe des Flughafens und ein Blitzer steht auch in Freienwil auf der Schulstraße beidseitig. Staus und Blitzer meldet ihr uns kostenlos unter 08000 774 774.
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3: Viele Wolken gibt es bei uns in Schleswig-Holstein und anfangs regnet es noch ein bisschen. Das lässt aber nach und später bleibt es meist trocken in der Nacht. Dabei sinken die Temperaturen auf 17 bis 13 Grad. Der RSH-3-Tage-Trend. Morgen geht's wechselhaft weiter, mal mehr, mal weniger Wolken, ab und zu Schauer und vereinzelt auch Gewitter bei höchstens 21 Grad. Am Mittwoch und Donnerstag bleibt es oft nass mit Wolken und einzelnen Gewittern.
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3: Schleswig-Holsteins bester Verkehrsservice mit KI-Unterstützung. Auf der A1 Lübeck-Hamburg ist auf der Norderelbbrücke in beiden Richtungen bis 5 Uhr mit Verkehrsbehinderungen zu rechnen. An der Kanalfähre Brunsbüttel kommt es in beiden Richtungen zu Verzögerungen. Wegen technischer Probleme sind derzeit nur 2 Fähren im Betrieb. Und die Schwebefähre Rendsburg ist wegen technischen Problemen bis auf Weiteres außer Betrieb. Die meisten Blitzer nur bei RSH. In Handewitt auf dem Överseering und ein Blitzer steht auch in Rendsburg auf der Kieler Straße stadteinwärts. Staus und Blitzer meldet ihr uns kostenlos unter 08000 774 774.
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4: 5:10 Uhr. Ich bin Anna Löwer. Guten Abend. Während die entsprechende Reform noch heftig diskutiert wird, schlägt die Pflegeversicherung Alarm. Neuesten Berechnungen zufolge könnte den Kassen schon im Oktober das Geld ausgehen. Mehr von Silas Quiring.
5: Weil die Ausgaben immer weiter steigen, gab es in den ersten 6 Monaten schon ein Defizit von 770 Millionen Euro. Das hat Verbandschef Blatt bei der Halbjahresbilanz erklärt. Die Politik muss jetzt sehr schnell etwas tun, fordert Blatt. Union und SPD wollen, dass ihre Reform bis Herbst auf den Weg kommt, damit sie zum kommenden Jahr in Kraft tritt. Der neue Gesundheitsminister Linnemann überarbeitet dazu noch den Entwurf seiner Vorgängerin Wagen.
4: Deutschland hat einen der wärmsten Sommer seit Beginn der Aufzeichnungen hinter sich. Der Deutsche Wetterdienst spricht in seiner vorläufigen Bilanz von Dimensionen, wie sie in Deutschland bislang nicht beobachtet wurden. Etwa mit Blick auf die Hitzewelle Ende Juni mit über 40 Grad. Jörg Andreas Krüger ist der Präsident des Naturschutzbundes Deutschland. Er sagt bei NTV, das ist ein Weckruf.
6: Ob wir jetzt jedes Jahr solche Sommer haben, das ist eher unwahrscheinlich. Aber wir werden sie viel, viel häufiger und immer öfter haben. Und das bedeutet, wir müssen besser vorbereitet sein, damit wir weniger Hitzetote haben, weniger katastrophale Schäden in Natur und Landschaft, Forstwirtschaft und Landwirtschaft und überall.
4: In der Schweiz ist nach den Schüssen auf einem Techno-Festival ein Verdächtiger festgenommen worden. Zum möglichen Motiv des 43-Jährigen wird noch ermittelt. Die Polizei geht von einem Einzeltäter aus. Die Schüsse hatten mehrere Menschen verletzt, eine junge Frau tödlich. Das Landeskriminalamt ermittelt wegen Cyberkriminalität gegen einen Jugendlichen aus Nordfriesland. Er soll Teil einer Hackergruppe sein. Jana Klonikowski.
7: Genau, laut Landeskriminalamt soll die Gruppe Verwaltungen und Behörden in ganz Deutschland gehackt und erpresst haben. Letzteres aber offenbar ohne Erfolg. In dem Zusammenhang hat es auch schon Durchsuchungen in Nordfriesland, in Brandenburg und in Hessen gegeben. Dabei wurden laut LKA auch Beweise sichergestellt, die jetzt ausgewertet werden. Die insgesamt 3 Verdächtigen sind zunächst weiter auf freiem Fuß. Auch in Brandenburg wird gegen einen Jugendlichen ermittelt.
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8: Viele Wolken gibt es bei uns in Schleswig-Holstein und anfangs regnet es noch ein bisschen. Das lässt aber nach und später bleibt es meist trocken in der Nacht. Dabei sinken die Temperaturen auf 17 bis 13 Grad. Der RSH-3-Tage-Trend. Morgen geht's wechselhaft weiter, mal mehr, mal weniger Wolken, ab und zu Schauer und vereinzelt auch Gewitter bei höchstens 21 Grad. Am Mittwoch und Donnerstag bleibt es oft nass mit Wolken und einzelnen Gewittern.
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8: Schleswig-Holsteins bester Verkehrsservice mit KI-Unterstützung. Auf der A1 Lübeck-Hamburg ist auf der Norderelbbrücke in beiden Richtungen bis 5 Uhr mit Verkehrsbehinderungen zu rechnen. Die Schwebefähre Rendsburg ist wegen technischer Probleme bis auf Weiteres außer Betrieb. Und an der Kanalfähre Brunsbüttel kommt es in beiden Richtungen zu Verzögerungen, weil wegen technischer Probleme derzeit nur 2 Fähren im Betrieb sind. Staus und Blitzer meldet ihr uns kostenlos unter 08000 774 774.
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3: Viele Wolken gibt es bei uns in Schleswig-Holstein und anfangs regnet es noch ein bisschen. Das lässt aber nach und später bleibt es meist trocken in der Nacht. Dabei sinken die Temperaturen auf 17 bis 13 Grad. Der RSH-3-Tage-Trend. Morgen geht's wechselhaft weiter, mal mehr, mal weniger Wolken, ab und zu Schauer und vereinzelt auch Gewitter bei höchstens 21 Grad. Am Mittwoch und Donnerstag bleibt es oft nass mit Wolken und einzelnen Gewittern.
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3: Schleswig-Holsteins bester Verkehrsservice mit KI-Unterstützung. Auf der A1 Lübeck-Hamburg ist auf der Norderelbbrücke in beiden Richtungen bis 5 Uhr mit Verkehrsbehinderungen zu rechnen. Und an der Kanalfähre Brunsbüttel kommt es in beiden Richtungen zu Verzögerungen. Wegen technischer Probleme sind derzeit nur 2 Fähren im Betrieb. Staus und Blitzer meldet ihr uns kostenlos unter 08000 774 774.
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1: 5:11. Ich bin Anna Löwer. Guten Abend. Der Sommer in Deutschland ist der zweitwärmste gewesen, seitdem flächendeckend gemessen wird. Nur der Rekordsommer 2003 war noch wärmer, so die vorläufige Bilanz. In diesem Jahr gab es knapp 30 heiße oder sogar sehr heiße Tage, so die Experten. Der Präsident des Naturschutzbundes Deutschland, Jörg Andreas Krüger, sagt dazu bei NTV.
2: Wir werden jetzt in regelmäßigen Abständen mit solchen Sommern rechnen müssen. Wir erinnern uns, wir hatten 2018 und 2019 das letzte Mal solche Sommer. Unsere Wälder erholen sich heute noch von den Schäden aus diesen Sommern. Dieses Jahr kam der nächste Nackenschlag. Da jetzt immer noch die Augen zuzumachen und zu sagen, auch früher gab es mal warme Sommer, das bringt nichts.
1: Die Kassen der Pflegeversicherung sind schon in wenigen Wochen leer. Davor warnt Spitzenverbandschef Oliver Blatt. Die Pflege wird immer teurer und immer mehr Menschen nehmen sie in Anspruch. Allein für dieses Jahr erwarten die Kassen ein Loch von 500 Millionen Euro. Die geplante Reform der Bundesregierung soll aber erst zum nächsten Jahr in Kraft treten. Kassenverbandschef Blatt sagt:
3: Der Pflege läuft also sprichwörtlich die Zeit davon. Der Politik rufe ich also hier klar und deutlich zu. Es muss jetzt endlich gehandelt werden, denn in wenigen Monaten ist das Geld alle.
1: Deutschland hat jetzt ein eigenes Sicherheitsinstitut für künstliche Intelligenz. Es ist in Berlin an den Start gegangen. Das Institut soll Risiken und Chancen moderner KI-Systeme bewerten und Deutschland international wettbewerbsfähig halten. Außerdem geht es um weniger digitale Abhängigkeit. Bei NordAdu in Neumünster haben die Angestellten nun das vorläufige Insolvenzverfahren beantragt. Sie warten seit Juni auf ihre Gehälter. Von der Unternehmensführung ist seit dem letzten runden Tisch nichts zu hören. Stefan Kreisel von der IG Metall sagte uns:
4: Da wurde viel versprochen und von den Versprechungen wurde bislang nichts gehalten. Und auf der Grundlage war der Schritt von Oberbürgermeister Berkenmann, den runden Tisch Dienstag letzter Woche abzusagen, absolut konsequent. Weil solange die Entgelte nicht gezahlt werden oder das Unternehmen die schwierige Situation nicht selber anerkennt und Insolvenz anmeldet, gibt es auch wenig Möglichkeiten, mit Gesprächen Zukunft zu gestalten.
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5: Viele Wolken gibt es bei uns in Schleswig-Holstein und anfangs regnet es noch ein bisschen. Das lässt aber nach und später bleibt es meist trocken in der Nacht. Dabei sinken die Temperaturen auf 17 bis 13 Grad. Der RSH-3-Tage-Trend. Morgen geht's wechselhaft weiter, mal mehr, mal weniger Wolken, ab und zu Schauer und vereinzelt auch Gewitter bei höchstens 21 Grad. Am Mittwoch und Donnerstag bleibt es oft nass mit Wolken und einzelnen Gewittern.
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5: Schleswig-Holsteins bester Verkehrsservice mit KI-Unterstützung. Auf der A1 Lübeck-Hamburg ist auf der Norderelbbrücke in beiden Richtungen bis 5 Uhr mit Verkehrsbehinderungen zu rechnen. Und an der Kanalfähre Brunsbüttel kommt es in beiden Richtungen zu Verzögerungen. Wegen technischer Probleme sind derzeit nur 2 Fähren im Betrieb. Staus und Blitzer meldet ihr uns kostenlos unter 08000 774 774.
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2: Viele Wolken gibt es bei uns in Schleswig-Holstein und anfangs regnet es noch ein bisschen. Das lässt aber nach und später bleibt es meist trocken in der Nacht. Dabei sinken die Temperaturen auf 17 bis 13 Grad. Der RSH-3-Tage-Trend. Morgen geht's wechselhaft weiter, mal mehr, mal weniger Wolken, ab und zu Schauer und vereinzelt auch Gewitter bei höchstens 21 Grad. Am Mittwoch und Donnerstag bleibt es oft nass mit Wolken und einzelnen Gewittern.
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2: Schleswig-Holsteins bester Verkehrsservice mit KI-Unterstützung. Auf der A1 Lübeck-Hamburg ist auf der Norderelbbrücke in beiden Richtungen bis 5 Uhr mit Verkehrsbehinderungen zu rechnen. Und an der Kanalfähre Brunsbüttel kommt es in beiden Richtungen zu Verzögerungen. Wegen technischer Probleme sind derzeit nur 2 Fähren im Betrieb. Staus und Blitzer meldet ihr uns kostenlos unter 08000 774 774.
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3: 5:12. Ich bin Anna Löwer. Guten Abend. Während die entsprechende Reform noch heftig diskutiert wird, schlägt die Pflegeversicherung Alarm. Neuesten Berechnungen zufolge könnte den Kassen schon im Oktober das Geld ausgehen. Mehr von Silas Quiring.
4: Weil die Ausgaben immer weiter steigen, gab es in den ersten 6 Monaten schon ein Defizit von 770 Millionen Euro. Das hat Verbandschef Blatt bei der Halbjahresbilanz erklärt. Die Politik muss jetzt sehr schnell etwas tun, fordert Blatt. Union und SPD wollen, dass ihre Reform bis Herbst auf den Weg kommt, damit sie zum kommenden Jahr in Kraft tritt. Der neue Gesundheitsminister Linnemann überarbeitet dazu noch den Entwurf seiner Vorgängerin Wagen.
3: Deutschland hat einen der wärmsten Sommer seit Beginn der Aufzeichnungen hinter sich. Der Deutsche Wetterdienst spricht in seiner vorläufigen Bilanz von Dimensionen, wie sie in Deutschland bislang nicht beobachtet wurden. Etwa mit Blick auf die Hitzewelle Ende Juni mit über 40 Grad. Jörg Andreas Krüger ist der Präsident des Naturschutzbundes Deutschland. Er sagt bei NTV, das ist ein Weckruf.
5: Ob wir jetzt jedes Jahr solche Sommer haben, das ist eher unwahrscheinlich, aber wir werden sie viel, viel häufiger und immer öfter haben. Und das bedeutet, wir müssen besser vorbereitet sein, damit wir weniger Hitzetote haben, weniger katastrophale Schäden in Natur und Landschaft, Forstwirtschaft und Landwirtschaft und überall.
3: In der Schweiz ist nach den Schüssen auf einem Techno-Festival ein Verdächtiger festgenommen worden. Zum möglichen Motiv des 43-Jährigen wird noch ermittelt. Die Polizei geht von einem Einzeltäter aus. Die Schüsse hatten mehrere Menschen verletzt, eine junge Frau tödlich. In Neumünster ist nun das vorläufige Insolvenzverfahren für Nordalu eingeleitet worden. Seit Anfang Juni steht die Produktion bereits still und die rund 100 Angestellten warten seitdem auf ihre Gehälter. Bei einem runden Tisch wollte Oberbürgermeister Bergmann vorige Woche nochmal zusammen mit der Unternehmensführung über die Zukunft sprechen. Daraus wurde aber nichts.
6: Den runden Tisch habe ich abgesagt, weil es war zugesagt gewesen von der Geschäftsleitung, dass die Gehälter gezahlt sind. Das war nicht der Fall. Und in Augenblick gilt es, dass Taten sprechen und nicht mehr Worte. Und deshalb erwarten wir, dass die Geschäftsführung die Löhne zahlt. Dann macht es wieder Sinn, am runden Tisch sich zu treffen.
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7: Viele Wolken gibt es bei uns in Schleswig-Holstein und anfangs regnet es noch ein bisschen. Das lässt aber nach und später bleibt es meist trocken in der Nacht. Dabei sinken die Temperaturen auf 17 bis 13 Grad. Der RSH-3-Tage-Trend. Morgen geht's wechselhaft weiter, mal mehr, mal weniger Wolken, ab und zu Schauer und vereinzelt auch Gewitter bei höchstens 21 Grad. Am Mittwoch und Donnerstag bleibt es oft nass mit Wolken und einzelnen Gewittern.
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7: Schleswig-Holsteins bester Verkehrsservice mit KI-Unterstützung. Auf der A1 Lübeck-Hamburg ist auf der Norderelbbrücke in beiden Richtungen bis 5 Uhr mit Verkehrsbehinderungen zu rechnen. Und an der Kanalfähre Brunsbüttel gibt es in beiden Richtungen Verzögerungen, weil wegen technischer Probleme im Moment nur 2 Fähren im Betrieb sind. Staus und Blitzer meldet ihr uns kostenlos unter 08000 774 774.
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2: Wechselhaft ist es heute bei uns in Schleswig-Holstein. Mal mehr, mal weniger Wolken und immer mal wieder Schauer. Vereinzelt kann auch ein Gewitter aufziehen. Zum Abend hin wird's dann trockener und freundlicher. Die Höchstwerte liegen bei 18 bis 21 Grad. Der RSH-3-Tage-Trend. Morgen viele Wolken und Regen, vereinzelt mit Gewitter, maximal um 20 Grad. Am Donnerstag und Freitag bleibt's unbeständig mit weiteren Schauern.
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2: Schleswig-Holsteins bester Verkehrsservice mit KI-Unterstützung. An der Kanalfähre Brunsbüttel kommt es in beiden Richtungen zu Verzögerungen. Wegen technischer Probleme sind da derzeit nur zwei Fähren im Betrieb. Staus und Blitzer meldet ihr uns kostenlos unter 08000 774 774.
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5: 5:01. Ich bin Anna Löwer. Der Sommer in Deutschland ist der zweitwärmste gewesen, seitdem flächendeckend gemessen wird. Nur der Rekordsommer 2003 war noch wärmer, so die vorläufige Bilanz. In diesem Jahr gab es knapp 30 heiße oder sogar sehr heiße Tage, so die Experten. Der Präsident des Naturschutzbundes Deutschland, Jörg Andreas Krüger, sagt dazu bei NTV.
6: Wir werden jetzt in regelmäßigen Abständen mit solchen Sommern rechnen müssen. Wir erinnern uns, wir hatten 2018 und 2019 das letzte Mal solche Sommer. Unsere Wälder erholen sich heute noch von den Schäden aus diesen Sommern. Dieses Jahr kam der nächste Nackenschlag. Da jetzt immer noch die Augen zuzumachen und zu sagen, auch früher gab es mal warme Sommer, das bringt nichts.
5: Die Kassen der Pflegeversicherung sind schon in wenigen Wochen leer. Davor warnt Spitzenverbandschef Oliver Blatt. Die Pflege wird immer teurer und immer mehr Menschen nehmen sie in Anspruch. Allein für dieses Jahr erwarten die Kassen ein Loch von 500 Millionen Euro. Die geplante Reform der Bundesregierung soll aber erst zum nächsten Jahr in Kraft treten. Kassenverbandschef Blatt sagt:
7: Der Pflege läuft also sprichwörtlich die Zeit davon. Der Politik rufe ich also hier klar und deutlich zu. Es muss jetzt endlich gehandelt werden, denn in wenigen Monaten ist das Geld alle.
5: Deutschland hat jetzt ein eigenes Sicherheitsinstitut für künstliche Intelligenz. Es ist in Berlin an den Start gegangen. Das Institut soll Risiken und Chancen moderner KI-Systeme bewerten und Deutschland international wettbewerbsfähig halten. Außerdem geht es um weniger digitale Abhängigkeit. Das Landeskriminalamt ermittelt wegen Cyberkriminalität gegen einen Jugendlichen aus Nordfriesland. Er soll Teil einer Hackergruppe sein. Jana Klonikowski.
8: Genau, laut Landeskriminalamt soll die Gruppe Verwaltungen und Behörden in ganz Deutschland gehackt und erpresst haben. Letzteres aber offenbar ohne Erfolg. In dem Zusammenhang hat es auch schon Durchsuchungen in Nordfriesland, in Brandenburg und in Hessen gegeben. Dabei wurden laut LKA auch Beweise sichergestellt, die jetzt ausgewertet werden. Die insgesamt 3 Verdächtigen sind zunächst weiter auf freiem Fuß. Auch in Brandenburg wird gegen einen Jugendlichen ermittelt.
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9: Wechselhaft ist es heute bei uns in Schleswig-Holstein. Mal mehr, mal weniger Wolken und immer mal wieder Schauer. Vereinzelt kann auch ein Gewitter aufziehen. Zum Abend hin wird's dann trockener und freundlicher. Die Höchstwerte liegen bei 18 bis 21 Grad. Der RSH-3-Tage-Trend. Morgen viele Wolken und Regen, vereinzelt mit Gewitter, maximal um 20 Grad. Am Donnerstag und Freitag bleibt's unbeständig mit weiteren Schauern.
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9: Schleswig-Holsteins bester Verkehrsservice mit KI-Unterstützung. An der Kanalfähre Brunsbüttel kommt es in beiden Richtungen zu Verzögerungen. Wegen technischer Probleme sind derzeit nur 2 Fähren im Betrieb. Staus und Blitzer meldet ihr uns kostenlos unter 08000 774 774.
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2: Wechselhaft ist es heute bei uns in Schleswig-Holstein. Mal mehr, mal weniger Wolken und immer mal wieder Schauer. Vereinzelt kann auch ein Gewitter aufziehen. Zum Abend hin wird's dann trockener und freundlicher. Die Höchstwerte liegen bei 18 bis 21 Grad. Der RSH-3-Tage-Trend. Morgen viele Wolken und Regen, vereinzelt mit Gewitter, maximal um 20 Grad. Am Donnerstag und Freitag bleibt's unbeständig mit weiteren Schauern.
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2: Schleswig-Holsteins bester Verkehrsservice mit KI-Unterstützung. An der Kanalfähre Brunsbüttel kommt es in beiden Richtungen zu Verzögerungen. Wegen technischer Probleme sind da gerade nur zwei Fähren im Betrieb. Staus und Blitzer meldet ihr uns kostenlos unter 08000 774 774.
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5: 2:05. Ich bin Anna Löwer. Während die entsprechende Reform noch heftig diskutiert wird, schlägt die Pflegeversicherung Alarm. Neuesten Berechnungen zufolge könnte den Kassen schon im Oktober das Geld ausgehen. Mehr von Silas Quiring.
6: Weil die Ausgaben immer weiter steigen, gab es in den ersten 6 Monaten schon ein Defizit von 770 Millionen Euro. Das hat Verbandschef Blatt bei der Halbjahresbilanz erklärt. Die Politik muss jetzt sehr schnell etwas tun, fordert Blatt. Union und SPD wollen, dass ihre Reform bis Herbst auf den Weg kommt, damit sie zum kommenden Jahr in Kraft tritt. Der neue Gesundheitsminister Linnemann überarbeitet dazu noch den Entwurf seiner Vorgängerin Waken.
5: Deutschland hat einen der wärmsten Sommer seit Beginn der Aufzeichnungen hinter sich. Der Deutsche Wetterdienst spricht in seiner vorläufigen Bilanz von Dimensionen, wie sie in Deutschland bislang nicht beobachtet wurden. Etwa mit Blick auf die Hitzewelle Ende Juni mit über 40 Grad. Jörg Andreas Krüger ist der Präsident des Naturschutzbundes Deutschland. Er sagt bei NTV, das ist ein Weckruf.
7: Ob wir jetzt jedes Jahr solche Sommer haben, das ist eher unwahrscheinlich. Aber wir werden sie viel, viel häufiger und immer öfter haben. Und das bedeutet, wir müssen besser vorbereitet sein, damit wir weniger Hitzetote haben, weniger katastrophale Schäden in Natur und Landschaft, Forstwirtschaft und Landwirtschaft und überall.
5: Deutschland hat jetzt ein eigenes Sicherheitsinstitut für künstliche Intelligenz. Es ist in Berlin an den Start gegangen. Das Institut soll Risiken und Chancen moderner KI-Systeme bewerten und Deutschland international wettbewerbsfähig halten. Außerdem geht es um weniger digitale Abhängigkeit. Bei NordAdu in Neumünster haben die Angestellten nun das vorläufige Insolvenzverfahren beantragt. Sie warten seit Juni auf ihre Gehälter. Von der Unternehmensführung ist seit dem letzten runden Tisch nichts zu hören. Stefan Kreisel von der IG Metall sagte uns.
8: Da wurde viel versprochen und von den Versprechungen wurde bislang nichts gehalten. Und auf der Grundlage war der Schritt von Oberbürgermeister Bergmann, den runden Tisch Dienstag letzter Woche abzusagen, absolut konsequent. Weil solange die Entgelte nicht gezahlt werden oder das Unternehmen die schwierige Situation nicht selber anerkennt und Insolvenz anmeldet, gibt es auch wenig Möglichkeiten, mit Gesprächen Zukunft zu gestalten.
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9: Wechselhaft ist es heute bei uns in Schleswig-Holstein. Mal mehr, mal weniger Wolken und immer mal wieder Schauer. Vereinzelt kann auch ein Gewitter aufziehen. Zum Abend hin wird es dann trockener und freundlicher. Die Höchstwerte liegen bei 18 bis 21 Grad. Der RSH-3-Tage-Trend. Morgen viele Wolken und Regen, vereinzelt mit Gewitter, maximal um 20 Grad. Am Donnerstag und Freitag bleibt's unbeständig mit weiteren Schauern.
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9: Schleswig-Holsteins bester Verkehrsservice mit KI-Unterstützung. An der Kanalfähre Brunsbüttel kommt es in beiden Richtungen zu Verzögerungen. Wegen technischer Probleme sind dort im Moment nur 2 Fähren im Betrieb. Staus und Blitzer meldet ihr uns kostenlos unter 08000 774 774.
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